0: schlägt dann bei Konflikten Alarm. Außerdem wird in einigen Zügen eine Doppelbesetzung getestet. Die Zugbegleiter sind dann entweder zu zweit an Bord oder werden von Security-Leuten begleitet. Ab Juli sollen bei der Schutzausrüstung auch stichfeste Westen getestet werden. Freiwillig können die Mitarbeiter mit Kundenkontakt auch Bodycams tragen. Sie sollen sogar zum Standard werden. Ursula Winkler, Nachrichtenredaktion.
1: Nach dem Brand in einem Umspannwerk in Reutlingen vergangene Nacht haben Staatsschutz und Antiterrorzentrum beim Landeskriminalamt in Stuttgart die Ermittlungen übernommen. Das teilte Innenminister Hagel mit. Es geht demnach um den Verdacht der vorsätzlichen Brandlegung und der Störung öffentlicher Betriebe. Bundesinnenminister Dobrindt geht von einem Anschlag aus. Es werde in alle Richtungen ermittelt, sagte er. Der Brand hatte zu einem großflächigen Stromausfall geführt. Die Mineralölkonzerne geben den von der Bundesregierung eingeführten Tankrabatt nach Berechnung des IFO-Instituts zum großen Teil an die Autofahrer weiter. Ein Teil der vom Bund eingesetzten rund 1,6 Milliarden Euro Steuermittel verbleibt aber bei den Konzernen. Der Tankrabatt soll noch bis Ende Juni gelten. Die Koalition hatte die Spritsteuer um knapp 17 Cent pro Liter gesenkt. Die deutsche Fußballnationalmannschaft ist in ihr WM-Quartier in Winston-Salem eingezogen. Nach dem Flug von Chicago landete die Mannschaft in North Carolina.
2: Das deutsche WM-Hotel Graylin Estate erinnert so ein bisschen an eine mittelalterliche Burg, in dem sich allerdings eine Luxusherberge befindet, idyllisch und ruhig zwischen grünen Hügeln gelegen und nur wenige Minuten entfernt vom Trainingsgelände der Wake Forest Universität. Dort auf dem riesigen Areal mit drei Plätzen und einer Turnhalle hat sich der Bundestrainer schon bei der ersten Besichtigung vergangenes Jahr richtig wohlgefühlt. Und in dieser Umgebung will er Wirtz, Musiala und Co. jetzt den passenden WM-Feinschliff verpassen. Thomas Thonfeld, Sportredaktion.
1: Am Sonntag startet das DFB-Team dann gegen Curaçao ins Turnier.
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1: Ich bin Thomas Brockt. Nach dem Brand in einem Umspannwerk in Reutlingen vergangene Nacht haben Staatsschutz und Antiterrorzentrum beim Landeskriminalamt in Stuttgart die Ermittlungen übernommen. Das teilte Innenminister Hagel mit. Es geht demnach um den Verdacht der vorsätzlichen Brandlegung und der Störung öffentlicher Betriebe. Bundesinnenminister Dobrindt geht von einem Anschlag aus, das sagte er im ZDF.
2: Wir gehen davon aus, dass es sich hier aller Wahrscheinlichkeit nach um einen Brandanschlag handelt. Notwendige Spuren wurden ermittelt. Jetzt geht es darum, dass man in alle Richtungen weiter

0: ermittelt, um die Grundlage dieses Brandanschlags und die Täter entsprechend auch zu ermitteln.
1: Innenminister Dobrindt. Der Brand hatte zu einem großflächigen Stromausfall geführt. Die Deutsche Bahn stattet ihre Kundenbetreuer an Bahnhöfen und in Zügen seit einigen Wochen mit Bodycams aus. Rund ein Drittel haben das freiwillige Angebot bislang in Anspruch genommen. Bis Jahresmitte wolle man eine Quote von 50% erreichen, heißt es bei der Bahn. Außerdem sollen alle Beschäftigten mit Kundenkontakt eine verpflichtende Schulung besucht haben. Umfragen der Gewerkschaft EVG zeigen immer wieder, dass sich viele Zugbegleiter bei ihrer Arbeit nicht sicher fühlen. Der Tankrabatt entlastet Autofahrer zwar spürbar. Nach Berechnungen des IFO-Instituts bleibt aber ein Teil der rund 1,6 Milliarden Euro an Steuermitteln bei den Mineralölkonzernen hängen. Die Wirtschaftsforscher sehen die Maßnahme deshalb kritisch.
2: An der Zapfsäule kommt zwar ein Großteil des Rabatts an. Nach Einschätzung des IFO-Instituts profitieren davon aber vor allem Vielfahrer und Menschen mit größeren Autos. Wer nur selten tankt oder mit wenig Geld auskommen muss, habe deutlich weniger von dieser Entlastung. Die Forscher aus München sagen deshalb, wenn der Rabatt Ende des Monats ausläuft, sollte Schluss sein. Statt günstigeren Sprit für alle zu finanzieren, könnte der Staat Menschen mit geringem Einkommen gezielter unterstützen. Zoe Tassovali, Redaktion.
1: Nach jahrelangen Vorbereitungen ist das milliardenschwere Rüstungsprojekt eines deutsch-französischen Kampfjets gescheitert. Bundeskanzler Merz und der französische Präsident Macron seien zu der Einschätzung gekommen, dass die Unternehmen Dassault und Airbus beim Bau eines gemeinsamen Kampfflugzeugs nicht zusammenfinden, hieß es aus deutschen Regierungskreisen. Merz habe Macron daher nahegelegt, den Bau des Jets nicht weiter zu verfolgen.
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1: Ich bin Thomas Brockt. Nach dem Brand in einem Umspannwerk in Reutlingen vergangene Nacht haben Staatsschutz und Antiterrorzentrum beim Landeskriminalamt in Stuttgart die Ermittlungen übernommen. Das teilte Innenminister Hagel in Reutlingen mit. Es geht demnach um den Verdacht der vorsätzlichen Brandlegung und der Störung öffentlicher Betriebe.
2: Selbst viele Stunden nach dem Feuer waren noch Haushalte in Reutlingen ohne Strom. Für die Nacht soll es zur Sicherheit einen Notfalltreffpunkt geben. Dort können die Menschen etwa Handys aufladen oder Babynahrung erwärmen. Der Netzbetreiber spricht von insgesamt 3 entdeckten Brandstellen und einem beschädigten Zaun. Ermittler fanden Spuren eines möglichen Brandbeschleunigers. Sicherheitskreisen zufolge deutet das Vorgehen auf Linksextremisten hin. Landesinnenminister Hagel sagte aber, man ermittle in alle Richtungen. Ursula Winkler, Nachrichtenredaktion.
1: Die 9 Atommächte haben im vergangenen Jahr 19% mehr in Atomwaffenarsenale investiert als im Jahr davor. Das geht aus einem Bericht der internationalen Kampagne zur Abschaffung von Atomwaffen hervor. Sie beziffert den Gesamtbetrag auf 119 Milliarden Dollar. Nach den Angaben der Organisation hat Russland mit 5.420 die meisten Atomwaffen. Dahinter kommen die USA, China und Frankreich. Schnelleres Internet.

0: Mehr Mobilfunk und weniger Bürokratie. Bund, Länder, Kommunen und die Telekommunikationsbranche haben einen gemeinsamen Ausbaupakt beschlossen. Allein im kommenden Jahr wollen die Unternehmen fast 11 Milliarden Euro in Glasfaser- und Mobilfunknetze investieren.
1: Damit neue Leitungen und Mobilfunkmasten schneller gebaut werden können, sollen Genehmigungen künftig deutlich einfacher und digitaler ablaufen. Außerdem wollen die Anbieter ihre Netze stärker gemeinsam nutzen. Das bedeutet mehr Wettbewerb, ohne dass überall doppelt gebaut werden muss. Ob die Ziele tatsächlich erreicht werden, soll regelmäßig überprüft werden. Dafür bekommt auch die Bundesnetzagentur zusätzliche Kontrollaufgaben. Zoe Tassovali, Redaktion.
0: Nach jahrelangen Vorbereitungen ist das milliardenschwere Rüstungsprojekt eines deutsch-französischen Kampfjets gescheitert. Bundeskanzler Merz und der französische Präsident Macron seien zu der Einschätzung gekommen, dass die Unternehmen Dassault und Airbus beim Bau eines gemeinsamen Kampfflugzeugs nicht zusammenfinden, hieß es aus deutschen Regierungskreisen. Merz habe Macron daher nahegelegt, den Bau des Jets nicht weiter zu verfolgen.
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0: Das sind Robin Schulz und Bobs mit Better Times, ganz neu bei RPR1. Gleich zum Wachwerden. Michael Jackson, Heal the World. Wir starten ganz sanft in diesen Dienstag und ja, wer ein bisschen flottere Töne braucht, Gustavo Lima mit Ballada, das ist der beste Musikmix für Rheinland-Pfalz. Wettertechnisch brauchen wir Sommermusik, denn er macht eine Pause.
1: Der macht eine Pause, ja. Es ist auf jeden Fall kühler als gestern, nur noch bis zu 21 Grad heute. Den ganzen Tag bewölkt und auch mal nass, aber am ehesten noch im Westerwald oder in der Eifel. Aktuell in Bernkastel-Kues an der Mosel 11, in Winnweiler im Donnersbergkreis 12 und in Lahnstein im Rhein-Lahn-Kreis 13 Grad.
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3: Ich bin Thomas Brock. Nach dem Brand in einem Umspannwerk in Reutlingen verdichten sich die Hinweise auf eine mögliche Brandstiftung. Ermittler konnten einen möglichen Brandbeschleuniger sichern. Alle Spuren würden nun ausgewertet, teilte das Landeskriminalamt mit. Bisher gibt es weder Hinweise auf Tatverdächtige noch auf ein Motiv. Zeitweise waren zehntausende Menschen ohne Strom. Inzwischen sind die meisten wieder am Netz. Wann die Stromversorgung vollständig wiederhergestellt sein wird, ist aber noch unklar. Die neuen Atomwaffenländer haben im vergangenen Jahr 19% mehr in Atomwaffenarsenale investiert als im Jahr davor. Das geht aus einem Bericht der internationalen Kampagne zur Abschaffung von Atomwaffen hervor. Die Organisation beziffert den Gesamtbetrag auf umgerechnet 102 Milliarden Euro.
4: Mit Abstand am meisten Geld steckten die USA in ihr Atomwaffenarsenal. Sogar mehr als alle anderen Atommächte zusammen. Dahinter folgen China, Großbritannien und Russland. Die Friedensorganisation hält die Summe für völlig unverhältnismäßig. Sie verweist darauf, dass schon die Ausgaben eines einzigen Tages ausreichen würden, um Millionen Menschen vor Hunger zu schützen. Zoe Tassovali, Nachrichtenredaktion.
3: Kameras, Bodycams und Schutzhelme. Die Deutsche Bahn setzt auf neue Technik und Ausrüstung, um das Sicherheitsgefühl ihrer Beschäftigten und der Fahrgäste zu stärken. Denn immer wieder kommt es etwa zu Konflikten bei der Ticketkontrolle. Für bundesweites Entsetzen sorgte Anfang Februar ein tödlicher Angriff auf einen Zugbegleiter in der Westpfalz.
5: Die Bahn will kräftig aufrüsten für mehr Sicherheit. So laufen an Bahnhöfen und auch in Zügen tausende Kameras. Die Bilder sollen künftig in Echtzeit ausgewertet werden. Eine künstliche Intelligenz schlägt dann bei Konflikten Alarm. Außerdem wird in einigen Zügen eine Doppelbesetzung getestet. Die Zugbegleiter sind dann entweder zu zweit an Bord oder werden von Security-Leuten begleitet. Ursula Winkler, Nachrichtenredaktion.
3: Die deutsche Fußballnationalmannschaft ist in ihrem WM-Quartier in Winston-Salem im US-Bundesstaat North Carolina angekommen. Kurz darauf gab es gleich ein öffentliches Training vor 3000 Fans. Die wichtigste sportliche Nachricht dabei, Torwart Manuel Neuer war nach seinen Wadenproblemen mit vollem Einsatz dabei und konnte alle Übungen mitmachen. Bundestrainer Julian Nagelsmann plant mit Neuer in der Startelf am kommenden Sonntag im ersten Gruppenspiel gegen WM-Neuling Curaçao.
0: Ja. Und was wissen wir Neues seit gestern über Manuel Neuer? Bisschen Gossip.
1: Über Manuel?
0: Also weitestgehend. Seine Ex-Frau Nina ist schwanger.
1: Ah, ja. Aber die mit anderem jetzt.
0: Richtig, ja. Man weiß aber gar nicht mit wem. So. Und gleichzeitig ist ja seine jetzige Frau auch zum zweiten Mal schwanger. Gleichzeitig sind die schwanger.
1: Okay.
0: Ja.
1: Viele Kinder.
0: So, gucken wir auf die Straßen. Sieht noch sehr, sehr gut aus. Verkehr läuft in Rheinland-Pfalz.

0: Es wird geblitzt. Auf der, hast verstanden, ne?
1: Ja.
0: Auf der A6 Kaiserslautern Richtung Saarbrücken bei Rammstein-Wiesenbach der Anhänger und auf der A65 Landau Richtung Ludwigshafen vor Dannstadt Schauenheim bei Tempo 130. Wir haben außerdem ein Tier auf der Fahrbahn B41 Bad Kreuz nach Richtung Bad Sobernheim. Bitte Vorsicht zwischen Waldböckelheim und Steinhardt. Das ist leider ein totes Wildschwein. Dort vorsichtig fahren. Und wenn ihr noch was gesehen habt, gerne kostenlos anrufen oder eine WhatsApp-Sprachnachricht schicken über die 0800 8 und dreimal die 62. Eine gute und sichere Fahrt euch allen.
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0: Um 3:05 ist es Dienstag, der 9. Juni 2026. Und ja, ab heute ist es ein bisschen kälter. Du, wir machen es uns schön mit Gustavo Lima, Ballada in der nächsten halben Stunde. Wir haben Holly Humberstone mit dabei, To Love Somebody. Erstmal Robby.

0: aktuell wie nie. Michael Jackson, Heal the World. Immer aktuell eigentlich, 11:05. Und irgendwie krass auch. Also traurig, dass dieser Song immer aktuell sein muss. Hier ist RPR1, einen schönen Dienstagmorgen. So, und was ist da? Die Kälte. Genau, die Schafskälte. RPR1, Wetterexperte Dominik Jung, nur noch um die 19 Grad. Was ist da los?
1: Ja, wir haben es schon gehört gerade eben. Die Schafskälte ist das. Da kommt nochmal richtig aus dem hohen Norden kalte Luft zu uns nach Mitteleuropa und nach Rheinland-Pfalz. In der Höhe ist es bitterkalt, deutlich zu kalt für die aktuelle Jahreszeit. Und das schlägt durch bis runter hier. Und deswegen die Höchsttemperaturen heute nur knapp um oder unter 20 Grad an Rhein, Nahe und Mosel. Die Nachttemperaturen nochmal deutlich frischer, morgen früh vor allen Dingen unter 10 Grad. Donnerstagmorgen in der Eifel unter 5 Grad. Also das ist schon eine ganz schön tiefe Temperatur für Juni. Aber immerhin, es gibt gute Nachrichten Richtung Wochenende. Wird es langsam wärmer und auch wieder freundlicher. Die Schauer lassen nach.
0: Ich glaube, wir haben unsere Diskussion hier noch gar nicht zu Ende gefochten, Azubine Solin.
2: Dass du jetzt die Temperaturen magst.
0: Ja. Also wirklich, ich finde das so angenehm. Ich bräuchte keinen Sommer. Ich finde 20 Grad, 19 Grad, die Sonne scheint nicht, sondern das ist so ein bisschen bewölkt.
2: Oh. Ich finde es gerade richtig schade. Meine kurzen Hosen, meine kurzen Röcke, die liegen alle bereit und ich kann sie nicht anziehen.
0: Naja, Strumpfhose drunter.
2: Nee. Ich bin richtig traurig.
0: Wollen wir nochmal diskutieren? Seid ihr Team Kälte oder Team Wärme? 0800, die 8, dreimal die 62. Wer zuhört, gerne jetzt kurz anrufen. Wir freuen uns.

0: Gustavo Lima. Ich kann nicht die Einzige sein, die in der Nummer Gustavo Lima Ballada jedes Mal das Wort Hühnerfurz versteht. Achtung! Pass auf! Jetzt! Ah. Oder?
1: Ja!
0: Hast du gehört?
1: Ja.
0: Wollt ihr nochmal? Achtung! Jetzt!
1: Oh Mann, das kann ich gar nicht mehr anders hören.
0: So, das ist der beste Musikmix für Rheinland-Pfalz. Schön, dass ihr RP1 hört. Wir sind Laura Novak, Azubine Solin.
1: Morgen.
0: Und unsere Nationalmannschaft gut im luxuriösen WM-Quartier in North Carolina angekommen. Gestern war ja großer Umzug. Naja, und ich weiß nicht, ob ihr es mitbekommen habt, aber die Room-Tour dort hat natürlich niemand Geringeres als US-Präsident Donald Trump höchstpersönlich übernommen.
2: Welcome in eurem Zuhause für die nächsten 2 Wochen.
3: Zwei? Das Turnier geht doch 4.
2: Not for you. Also, here is the sauna. And this here is the karaoke room. Moment. It's fun to stay at the YMCA. So beautiful. Come on, Florian Jamel is a trend. So, before you aufs Zimmer geht, wer ist denn meine hübsche Freundin, die immer da als Present for the President mitgebracht hat?
4: Wenn du willst, bin ich gar nicht deine Freundin, sondern Manuel Neuer.
2: Der spielt immer noch?
5: Ja. Mehr Spaß am Morgen. 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

0: Dienstagmorgen. Und wenn ihr gerade erst das Radio angemacht habt und noch die Rollläden unten habt, noch kein bisschen Tageslicht gesehen habt, Azubine Solin, was wartet draußen auf uns?
1: Auf jeden Fall nicht das sommerliche Wetter. Das macht noch weiter eine Pause. Auch heute ist es nicht so heiß, bis zu 21 Grad. Laura findet es sehr angenehm.
0: Schön, ja.
1: Und ab und zu regnet es heute auch mal. Aktuell in Dahn in der Südwestpfalz 14, in Prüm in der Eifel 9 und in Simmern im Hunsrück 11 Grad.
0: Kann übrigens nicht die Einzige sein, die das gut findet. Mindestens alle, die jeden Morgen mit dem Bus oder mit der Bahn zur Arbeit fahren, die werden das auch gut finden, dass es nur noch 21 Grad
1: sind. Aber da ist doch Klima drin.
0: Ich rede von anderen Menschen. Weißt du?
1: Ach so.
2: Ja. 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
3: Schönen guten Morgen, ich bin Tanja Ludwig und das sind die Themen um 17:30. Bundesfinanzminister Klingbeil hat sich optimistisch gezeigt, dass das Rentensystem in Deutschland durch die geplanten Reformen der Regierung stabil gehalten werden kann. Im Ersten unterstützte Klingbeil dabei einen Vorschlag des Deutschen Gewerkschaftsbundes für verpflichtende Betriebsrenten. Auf Basis von Vorschlägen einer Rentenkommission will Schwarz-Rot neue Weichen für die Rente stellen. Der Iran und Israel haben die gegenseitigen Angriffe vorerst wieder eingestellt. Beide Seiten drohten aber mit noch härteren Kämpfen, wenn die Feuerpause nicht eingehalten wird. Zudem betonte Israels Ministerpräsident Netanyahu, der Konflikt mit dem Iran und der libanesischen Hisbollah-Miliz sei noch nicht beendet. US-Präsident Trump warnte Israel, dass es bei einer Ausweitung der Angriffe möglicherweise isoliert dastehen werde. In Deutschland sind im letzten Jahr so viele Bäckereien neu gegründet worden wie nie zuvor. Laut Zentralverband haben sich 448 Bäckermeisterinnen und Meister selbstständig gemacht. Trotzdem sank die Zahl der handwerklichen Bäckereibetriebe um 2,8% gegenüber dem Vorjahr. Grund waren demnach gestiegene Kosten und wachsende Bürokratie. 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
0: Der Blick auf die Straßen. Wer von euch mit dem Auto zur Arbeit fährt, sieht gut aus. Denkt nur an die Blitzer, die Anhänger. Manchmal ist man morgens irgendwie nur so verschlafen. Und dann denkt man, ach, stopp. B9, Speyer Richtung Ludwigshafen, vor der Abfahrt Dudenhofen, der Blitzeranhänger. Und auf der B40 Mainz-Pariser Tor Richtung Alzey. Außerdem noch eine Meldung von der B268 Saarbrücken Richtung Trier. Zwischen Losheim am See und Britten, bitte vorsichtig, da gab es einen Wildunfall und es sind Menschen auf der Fahrbahn. Ansonsten aber freie Fahrt in den Dienstagmorgen.
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0: Morgen, 5.33 Uhr, gleich mit Orange Blue, She's Got That Light. Welche Talkshow von früher?
1: Ich weiß es, Arabella, gell?
0: Stark!
1: Ja!
0: Woher weißt du das?
1: Ben hat mir das gesagt.
0: Okay.
1: Ben, ja.
0: Geschummelt. Naja. Lola Young gibt's vorher. Das ist Messi, das ist der beste Musikmix für Rheinland-Pfalz. Ein Hit von heute.

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1: Guten Morgen, ich bin Christopher Markuzik von der Evangelischen Kirche. Und mir zwickt es seit Tagen im Ohr, weil ich Ohrenschmerzen habe. Blöde Sache. Denn Ohrenschmerzen sind fies. Sie lenken ab und können einen den ganzen Tag verderben. An solchen Tagen ist alles zu viel. Gespräche, Musik, Telefonklingeln. Und ehrlich gesagt, helfen mir dann auch keine frommen Sprüche. Wenn etwas ständig sticht und schmerzt, bleibt wenig Platz für gute Gedanken. Solche Tage habe ich gerade. Nicht dramatisch genug, um einfach ins Bett zu gehen, aber nervig genug, um die Laune gründlich zu verderben. Da bin ich kein Sonnenschein. Und auch für Gott habe ich scheinbar weniger Kraft übrig. Jeder Gedanke an den Himmel wird vom Stechen im Ohr unterbrochen. Ihr merkt, solche Tage passieren mir auch. Und trotzdem glaube ich, dass Gott da ist. Nicht, weil er jeden Schmerz sofort verschwinden lässt, aber ich glaube, dass Gott versteht, wie sich solche Tage anfühlen. Tage, an denen man gereizt ist und keine Geduld hat. Denn er kennt das Leben, mit allem, was dazugehört. Deshalb schaut er nicht vom Himmel herab und bewertet unsere schlechte Stimmung. Nein, er fühlt mit. Und darum glaube ich auch, Gott nimmt es uns nicht übel, wenn wir manchmal jammern oder keine Kraft mehr für fromme Worte haben. Seine Geduld ist größer als unsere schlechte Laune. Er hält uns aus. Auch an den Tagen, an denen wir uns kaum selbst aushalten.
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0: 47. Ich brauche eure Hilfe. Hier ist RPR1 und einmal zuhören. Glaubt ihr, dass unser Rocker vom Hocker wirklich im Baumarkt war? Ich habe meine Zweifel.
1: Weine kenn dich, Weine.
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1: Es gibt ja immer wieder Sachen, da fragt man sich, was man damit eigentlich macht. Also so Sachen wie zum Beispiel Schüttelbrot. Ich meine, muss man das vorher schütteln oder wird das beim Backen geschüttelt? Also ich habe neulich mal wieder was gelesen, was ich überhaupt nicht zuordnen kann und ich auch überhaupt keine Ahnung habe, was das denn sein soll. Also gesehen habe ich das in einem Baumarkt. Da war so ein Karton, auf dem stand DN40 1¼ Zoll. Gut. Das kann man sich zur Not noch erklären, was 1¼ Zoll sind, wenn man in Mathe nicht immer hingesessen hat, ja. Aber dann stand da drauf, was da so 1¼ Zoll groß ist. Da stand Sickenwulstnippel. Welcher Gehirnverweigerer kam denn auf die Idee, irgendeine Sache so zu benennen? Da geht doch keiner hin, erfindet irgendwas und denkt dann, hey, ich hab das erfunden, das ist ganz toll, ich brauche jetzt nur noch einen Namen dafür. Wie groß mache ich das denn? Och, ich denke, so 1¼ Zoll wären super. Ja, und wie nenne ich das Ganze? Lass mich überlegen. Eierschneider? Nein. Baum? Nein, gibt's auch schon. Ich könnte es auch Hurstenkrützenknorz nennen. Nee, das ist auch doof. Kann sich ja keiner behalten. Wie wäre es denn mit Sickenwulstnippel? Ja, genau, das ist es. Ich nenne es Sickenwulstnippel. Kann man sich super merken und macht richtig viel Sinn. Leute, so denkt doch keiner, oder? Also was um Himmels Willen sind denn Sickenwulstnippel? Das macht mir Angst. Weine könnt ich, Weine.
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0: sorry. No.
1: Gleich für euch. Ja, kleine Einladung, bevor es zur Arbeit geht, geht's in den Club Tropicana von Wham, Song unseres Lebens. Und ganz entspannt mit einem Hit von heute, Clock Clock und Out of the Dark, das ist der beste Musikmix für Rheinland-Pfalz.
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1: Der Blick aufs Wetter mit Azubine Solin. Es kühlt sich langsam ab.
4: Ja, auch heute muss unser Minirock leider im Schrank warten. Bis zu 21 Grad, viele Wolken und hier und da regnet es mal, vor allem so rund um Eifel und Westerwald. Aktuell in Maikammer in der Pfalz 13, in Dietz im Rhein-Lahn-Kreis auch 13 und in Schwaich an der Mosel 12 Grad.
1: Ja, und alle Männer gerade, oh Mann, Mist, ey, ich wollte
4: mein
1: genau
4: Minirock
1: heute anziehen.
4: Ja.
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5: Das sind die Themen um 6 Uhr. Klingbeil unterstützt DGB bei verpflichtender Betriebsrente. Und tödlicher Unfall im Westerwald.
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5: Ich bin Tanja Ludwig, guten Morgen. Bundesfinanzminister Klingbeil hat sich für verpflichtende Betriebsrenten ausgesprochen. Er sagte im Ersten, auch dieser Vorschlag des Deutschen Gewerkschaftsbunds würde helfen, das Rentensystem zu stabilisieren. Zudem müsse die gesetzliche Rente gestärkt und die private ausgebaut werden, um die Rente zukunftsfähig zu machen, so der SPD-Chef. Die Rentenkommission soll in diesem Monat Vorschläge machen, auf deren Grundlage die Bundesregierung neue Weichen für die Rente stellen will. Zudem treffen sich morgen Vertreter der Koalition von Arbeitgebern und Gewerkschaften im Kanzleramt, um eine gemeinsame Linie für die großen Sozialreformen zu finden. Nach dem großflächigen Stromausfall in der Region Reutlingen in Baden-Württemberg geht Bundesinnenminister Dobrindt von einem Brandanschlag aus. Er sagte im Zweiten, die notwendigen Spuren vor Ort seien gesichert worden. Jetzt gehe es darum, die Grundlage des Anschlags und die Täter zu ermitteln. Nach Angaben des Landeskriminalamts gibt es Anzeichen dafür, dass in einem Umspannwerk mit Brandbeschleuniger an mehreren Stellen gezündelt wurde. Medien berichten über Hinweise auf Linksextremisten, was aber offiziell noch nicht bestätigt wurde. Landesinnenminister Hagel betonte,
6: wir werden in aller Härte gegen die Täter vorgehen und unsere Ermittlungsgruppe wird jeden einzelnen Stein umdrehen und wir werden die Täter auch mit aller Härte zur Rechenschaft ziehen.
5: Die deutsche Fußballnationalmannschaft hat ihr WM-Quartier bezogen. Die Auswahl von Bundestrainer Nagelsmann kam am Abend in Winston-Salem im US-Bundesstaat North Carolina an und absolvierte auch schon das erste Training vor 3000 Zuschauern, die kostenlose Tickets ergattert hatten. Beim Willkommensevent war auch Torwart Manuel Neuer dabei, der nach seinen Wadenproblemen alle Übungen absolvieren konnte. Am Sonntag steht dann das erste Gruppenspiel gegen Curaçao an. Eröffnet wird die WM schon übermorgen mit der Partie von Co-Gastgeber Mexiko gegen Südafrika.
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7: Schlimmer Unfall im Westerwald. Dabei ist am späten Abend eine 52-jährige Frau ums Leben gekommen. Sie saß als Mitfahrer

0: In einem Auto, das laut Polizei zwischen Unnau und Bad Marienberg aus bislang ungeklärter Ursache in einer Kurve von der Fahrbahn abkam. Der Wagen überschlug sich mehrfach, dabei wurde die 52-Jährige vermutlich aus dem Auto geschleudert und darunter eingeklemmt. Sie starb noch vor Ort. Martin Sauter, Unnau.
1: Wie können wir besser mit Hitze umgehen? Dazu gibt es in der Südwestpfalz ab heute praktische Infos. Das Gesundheitsamt und das Klimaschutzmanagement sind mit Infoständen in Zweibrücken und beantworten Fragen. Los geht's heute um 10. Morgen ziehen die Infostände dann um nach Dahn und übermorgen nach Pirmasens. Noah Theis, Zweibrücken.
2: Und die gute Nachricht kommt aus Rheinhessen. In Mainz könnte es bald ein Badeschiff geben. Das Vorhaben sei grundsätzlich möglich, so lautet eine aktuelle Einschätzung des Wasserstraßen- und Schifffahrtsamtes. Demnach dürfte das Becken maximal 40 Meter breit sein. Nächster Schritt auf dem Weg zum Badeschiff ist laut Stadt eine Machbarkeitsstudie. Das waren die RP1 Nachrichten um 6 Uhr. Mehr Themen aus der Region gibt es wieder um halb.
3: Badeschiff klingt cool. Ich weiß, dass es das in Berlin ja schon sehr, sehr lange gibt. Ich bin da immer ein bisschen skeptisch. Für mich ist so ein Badeschiff so ein bisschen wie so ein Pool im Fitnessstudio. Wird einem oft von abgeraten. So, irgendwie gehen wir nicht darauf weiter ein. Wir gucken einfach auf die Straßen. Wer mit dem Auto zur Arbeit fährt, denkt an die Blitzer. Die stehen auf der A6 Kaiserslautern Richtung Saarbrücken, bei Rammstein-Miesenbach der Anhänger und in Trier in der Paulinenstraße. Auch dort werden teure Fotos gemacht. Ansonsten haben wir einen größeren Stau tatsächlich jetzt schon auf der A6. Nee, A6. Ah, na, komm, Laura, einmal hinter den Rücken.
4: Ja.
3: A63.
4: Ah, okay.
3: Es ist manchmal so schwer. Mainz Richtung Kaiserslautern. Zwischen Kirchheim-Bohlanden und Sembach momentan 4 Kilometer anstehen. Hier braucht man eine Viertelstunde länger. Ansonsten euch allen unterwegs eine gute und sichere Fahrt.
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4: Morgen.
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0: Club Tropicana, Drinks are free. Und der Kaffee in eurer Kaffeemaschine auch. Wham, sind das um 6:12. Das ist der beste Musikmix für Rheinland-Pfalz. Was ist der andere berühmte Song von Wham?
1: Ja.
0: Wow.
1: Der kam überraschend, oder?
0: Ja, und den kann man auch mal spielen heute bei Maximal. Ach Gott, wir bekommen nur noch
2: so um die 20 Grad, ja.
0: Und ab morgen dann richtig kalt. Das ist die sogenannte
2: Schafskälte.
0: Ich dachte, du machst das Geräusch jetzt.
2: Also meh.
0: Stark.

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0: Gibt es eigentlich Babytrikots?
1: Auch noch ein kleines Babytrikot für Henry. So Größe 86 oder so.
2: Oh Mann.
1: Er trägt übrigens jetzt schon mit 9 Monaten so für anderthalbjährige Größe. Und bei Zara, die Sachen fallen so klein aus, das weiß jede Mami.
2: Der trägt schon M.
1: Für Dreijährige, du. So, übermorgen beginnt die WM.
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1: 19 Minuten nach 6 haben wir es. Luke, 9 Jahre alt. Das ist ein richtiger WM-Experte. Luke, analysierst du die Spiele auch, wenn du mit Papa Fußball guckst?
5: Ja, also wer halt gut war, wer schlecht war.
1: Wer ist meistens gut und wer schlecht?
5: Von Deutschland meistens gut, wir zu Viala. Schlecht spielt manchmal der Sané.
1: Und was glaubst du, wie weit wir kommen dieses Jahr?
5: Ich würde vielleicht Viertelfinale, Halbfinale sagen.
1: Darfst du alle Spiele denn gucken?
5: Ja.
1: Ja? Hast du jetzt einfach beschlossen oder hat Mama und Papa dir auch erlaubt?
5: Auch erlaubt, aber ich darf auch alle so gucken, mit dem Zeitplan klappt das auch.
1: Und spielst du selber auch im Verein Fußball?
5: Ja, SC Birkenfeld.
1: Welche Position, Luke?
5: Torwart.
1: Oh, mein Lieber, vielleicht wirst du bald zum RPR1 Couch Coach und darfst die WM-Spiele bei uns hier im Radio analysieren. Und da drücken wir dir ganz doll die Daumen.
5: Ja.
1: Und dann kannst du deinem Trainer mal zeigen, ne, wer hier der bessere Experte ist.
5: Ja.
1: Machen wir so?
5: Ja.
1: Und wenn ihr auch sagt, ich bin super Experte, dann jetzt eine WhatsApp schicken mit dem Stichwort Experte an die 0800 8 3x62. Ja,

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8: Einen schönen Dienstagmorgen, 6.29 Uhr haben wir es. Mit dem Blick aufs Wetter, da brauchen wir heute ein bisschen eine Jacke.
9: Ja, also wir warten auf jeden Fall noch aufs Sommerwetter. Auch heute ein bisschen kühler, bis zu 21 Grad und es regnet auch mal, vor allem so in der Eifel oder im Westerwald. Aktuell in Bad Breisig im Kreis Ahrweiler 12, in Bitburg in der Eifel 10 und in Gensingen in Rheinhessen 14 Grad.
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10: Guten Morgen, ich bin Tanja Ludwig und das sind die Themen um 6:30. Bundesfinanzminister Klingbeil hat sich optimistisch gezeigt, dass das Rentensystem in Deutschland durch die geplanten Reformen der Regierung stabil gehalten werden kann. Im Ersten unterstützte Klingbeil dabei einen Vorschlag des DGB für verpflichtende Betriebsrenten. Auf Basis von Vorschlägen einer Rentenkommission will Schwarz-Rot die Weichen für die Rente stellen. Die Vorschläge sind für diesen Monat angekündigt. Nach dem großflächigen Stromausfall in der Region Reutlingen berichten Medien über Hinweise auf die Tat von Linksextremisten. Das wurde offiziell aber nicht bestätigt. Bundesinnenminister Dobrindt sagte am Abend aber, er gehe von einem Brandanschlag aus. Laut LKA wurde offenbar mit Brandbeschleuniger an mehreren Stellen eines Umspannwerks gezündelt. Gerichtsschlappe für US-Präsident Trump. Seine Regierung muss bei ihren verschärften Visa-Regeln zurückrudern. Ein Gericht in Massachusetts hat die Pflicht aufgehoben, dass eine Antragsgebühr von 100.000 US-Dollar gezahlt werden muss. Mit diesem Arbeitsvisum können US-Firmen hochqualifizierte Beschäftigte, zum Beispiel Programmierer, für mehrere Jahre ins Land holen.
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11: Mit Sebastian Hoffmann, guten Morgen. Nach den jüngsten Entwicklungen rund um den Pharmakonzern Lilly sieht sich die Stadt Alzey in einer Vermittlerrolle. Wegen der geplanten Gesetzesänderung im Gesundheitswesen hatte der Konzern angekündigt, seine Investition stark zurückzufahren. In Alzey sollen demnach nur 500 anstelle von 1000 neuen Jobs entstehen. Bürgermeister Steffen Jung.
12: Dann ist, glaube ich, eindeutig, dass die Regierung gefordert ist, zu schauen, wie man entsprechende Investitionen in Deutschland ermöglichen kann. Und die Investitionen brauchen wir auch. Und dann sollte und kann es nicht so sein, dass die letzten Endes jetzt an einer Bundesregierung scheitern.
11: Bei einem schweren Unfall im Westerwald ist am Abend eine 52-jährige Frau ums Leben gekommen. Laut Polizei saß die Frau als Mitfahrerin in einem Auto, das zwischen Unnau und Bad Marienberg aus bislang ungeklärter Ursache in einer Kurve von der Fahrbahn abgekommen ist. Der Wagen hat sich mehrfach überschlagen und dabei wurde die Frau vermutlich aus dem Auto geschleudert und darunter eingeklemmt. Sie erlag noch vor Ort ihren schweren Verletzungen. In Lambsheim im Rhein-Pfalz-Kreis kocht heute ein Profi mit Kita-Kindern. Spitzenkoch Stefan Marquardt ist in der Kita Korngärten zu Gast. Beim Präventionsprojekt Sterneküche macht Schule zeigt er, wie frisches und gesundes Essen in Kitas funktionieren kann und das ohne Mehrkosten.
8: Immer um halb die RPR 1 Regionalnachrichten. Der Blick auf die Straßen. Es wird geblitzt in Landau in der Zweibrücker Straße, Höhe des Blumenladens dort. Und auf der A61 Koblenz Richtung Köln vorm Kreuz Meckenheim. Na, das Geld geben wir lieber für Blumen aus, oder?
9: Blumen, ja.
8: Die Staus- und Gefahrenmeldung. A650 bei Dürkheim-Ludwigshafen zwischen Ludwigshafen-Oggersheim Süd und Übergang zur B37 in beiden Richtungen. Bitte Vorsicht, da sind Menschen auf der Fahrbahn. Und das gleiche auf der B268. Saarbrücken Richtung Trier, zwischen Losheim am See und Britten nach einem Wildunfall nach wie vor Menschen auf der Fahrbahn. Ansonsten euch allen unterwegs eine gute und sichere Fahrt.
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9: Schön. Hey.

0: warum die 90er so geil waren? Ein Influencer war einfach ein Typ mit einem Camcorder.
1: Und
0: kommt ganz groß raus. Britney Spears, Baby One More Time. 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

0: Wenn die Nummer 99 im Radio lief, da hast du auf Aufnahme gedrückt. Oder wenn die bei MTV oder Viva das Musikvideo lief, da warst du ein König. Wenn du nach der Schule nach Hause kamst, dieses Musikvideo erwischt hast. Britney Spears.
1: Was habt ihr aufgenommen?
0: Mit Kassettenrekorder.
1: Kassette?
0: Ja.
1: Ach du Scheiße.
0: Jetzt hätte ich gerade in einer fremden Sprache mit dir geredet. Ne? So, 6.39 Uhr, einen schönen Dienstagmorgen. Das ist so krass, weil Kassette ist wirklich überhaupt nicht lange her.
1: Also Kassette ist crazy.
0: Aber wenn meine Eltern von Tonband erzählt haben, habe ich auch gedacht, boah, Steinzeit.
1: Das ist das Gleiche.
0: Ja, Dinosaurier.
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1: Das Einzige, was ihr klagt, sind die Bällchen. Was geht?
0: Morgen, hallo.
1: Ich bin die Azubine Shirin. Ja. Hier, mein nicer Button. Ich lerne noch. Ja. Was willst du snacken, Kitty?
0: Ich hätte gerne ein Latte Macchiato und ein Fleischkäsebrötchen, bitte.
1: Ja. Mach ich dir. Ja. Willst du kein Panini, Girl?
0: Okay.
1: Okay, also dann hier einmal Tomate, Mozzarella, bitteschön. Dann noch eins mit Schinken.
0: Okay.
1: Okay, dann mache ich noch eins mit Gorgonzola. Hier.
0: Moment.
1: Ich pack dir noch eins mit Rucola, okay?
0: Moment, aber stopp, wo soll ich denn mit den ganzen Paninis hin?
1: Ja, die sammeln doch alle, Girl. Übermorgen WM-Start. Oh Mann, du Dummi.
0: Die sammeln Panini in einem Album.
1: Wie sollen die denn in ein Album passen? Die sind doch viel zu dick. Und Real Talk, die vergammeln doch da drin.
0: Nee, das sind andere Panini.
1: So, drauf für den Becher.
0: Laura.
1: Dann hier Latte.
0: Danke.
1: Ich küsse dein Herz. Pockert's auch gerne auf TikTok.
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0: vielleicht der beste Song von Pink, Just Like a Pill. Das ist der beste Musikmix für Rheinland-Pfalz um 6.47 Uhr. Einen schönen Dienstagmorgen, ja. Und noch zweimal schlafen, dann ist WM. Anna aus Ingelheim.
1: Ja, guten Morgen. Ja, bei uns liegen schon die Trikots bereit. Wir haben uns dieses Jahr für die Auswärtstrikots entschieden, weil ich irgendwie so die Farbkombination ganz cool fand. Mhm. Und meine drei Jungs, die sind noch ein bisschen kleiner. Also der Älteste ist 5. Und wir haben uns dann überlegt, dass sie am Sonntag die erste Halbzeit gucken dürfen vom Deutschlandspiel. Und da gibt es dann halt vorher als Überraschung für jeden ein Trikot.
0: Oh, cute. Voll, oder? Und ich habe noch einen Profi-Tipp als Neumama. Wenn die erste Halbzeit vorbei ist, ja, während der WM jetzt bei den Spielen, dann streckst du dich und dann sagst du, oh, schönes Spiel, die Spieler gehen jetzt auch alle schlafen. Und das ziehe ich durch, bis Henry 5 ist du. Der wird im Glauben erzogen, dass es nur eine Halbzeit
2: der
0: gibt.
2: Arme.

0: Date wäre.
1: Ja.
0: Und dann hat er mich in die Augen geguckt und hat gesagt, das...
1: Was? Alter, das nennt man bei uns Riss. Also, wow. Geil.
0: Das ist auch ein bisschen unangenehm.
1: Das ist geil.
0: Und dann haben wir rumgeknallt. Yusu und Dua, nee, Cherry, 7 Seconds, das ist ein Song unseres Lebens und den gibt's gleich nur für euch. Wunderschön. Und Jamin Kennedy mit Funeral, das ist der beste Musikmix für Rheinland-Pfalz. Gleich geht's weiter.
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0: Na, lange Hose wäre schon ganz gut heute.
1: Ja, wäre schon ganz gut. Nur noch bis zu 21 Grad heute. Den ganzen Tag bewölkt und auch mal nass. Vor allem so im Westerwald und in der Eifel. Aktuell in Kelbeck in der Vulkaneifel. 10 in Herxheim bei Landau, 15 und in Worms in Rheinhessen 14 Grad.
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4: Das sind die Themen um 7 Uhr. Klingbeil unterstützt DGB bei verpflichtenden Betriebsrenten und Obduktionsergebnisse nach Flugzeugabsturz in Limburger Hof.
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4: Ich bin Tanja Ludwig, guten Morgen. Bundesfinanzminister Klingbeil hat sich für verpflichtende Betriebsrenten ausgesprochen. Er sagte im Ersten, auch dieser Vorschlag des Deutschen Gewerkschaftsbunds würde helfen, das Rentensystem zu stabilisieren. Zudem müsse die gesetzliche Rente weiter gestärkt werden. Das müsse immer die Grundlage sein für alles. Lars Klingbeil.
5: Im Osten ist das für viele Menschen die einzige Rente, die sie haben. Betriebsrenten gibt es im Westen, viele private wächst insgesamt. Aber das ist etwas, wo ich auch sage, wenn wir die gesetzliche stärken, das haben wir gemacht, wenn wir die betriebliche verpflichten machen und wenn wir die private ausbauen, dann haben wir eine Chance, auch das Rentensystem wirklich zukunftsfähig zu machen. Und ich bin nicht Angst und Bange, dass wir ein vernünftiges Rentensystem dann modernisieren können und dafür sorgen können, dass alle was davon haben.
4: Die Rentenkommission soll in diesem Monat Vorschläge machen, auf deren Grundlage die Bundesregierung neue Weichen für die Rente stellen will. Der Iran und Israel haben die gegenseitigen Angriffe vorerst wieder eingestellt. Beide Seiten drohten aber mit noch härteren Kämpfen, wenn die Feuerpause nicht eingehalten wird. Zudem betonte Israels Ministerpräsident Netanyahu, der Konflikt mit dem Iran und der libanesischen Hezbollah-Miliz sei noch nicht beendet. US-Präsident Trump warnte Israel, dass es bei einer Ausweitung der Angriffe auf die Region möglicherweise isoliert dastehen könne. Nach dem großflächigen Stromausfall in der Region Reutlingen in Baden-Württemberg geht Bundesinnenminister Dobrindt von einem Brandanschlag aus. Er sagte im Zweiten, die notwendigen Spuren vor Ort seien gesichert worden. Jetzt gehe es darum, die Grundlage des Anschlags und die Täter zu ermitteln. Nach Angaben des Landeskriminalamts gibt es Anzeichen dafür, dass in einem Umspannwerk mit Brandbeschleuniger an mehreren Stellen gezündelt wurde. Medien berichten über Hinweise auf Linksextremisten, was aber offiziell noch nicht bestätigt wurde.
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6: 3 Wochen nach dem Flugzeugabsturz in Limburger Hof im Rhein-Pfalz-Kreis ist jetzt klar, die beiden Männer an Bord hatten keine relevanten Vorerkrankungen. Sie sind laut vorläufiger Obduktion durch die Verletzungen beim Absturz ums Leben gekommen. Ein medizinischer Notfall gilt damit als ausgeschlossen. Die Maschine war Mitte Mai in ein Wohngebiet gekracht. Am Boden wurde wie durch ein Wunder niemand ernsthaft verletzt. Thomas Stüber, Limburger Hof.
7: Erst klingelt's mehrfach an der Tür und dann versucht jemand mit einem Brecheisen ins Wohnzimmer einzubrechen. Genau das ist gestern Morgen einer Frau in Birkenfeld passiert. Die beiden Täter flüchteten und konnten laut Polizei trotz sofort eingeleiteter Suchmaßnahmen nicht gefasst werden. Die Beamten bitten jetzt Zeugen, sich zu melden. Annabel Pawlowski, Birkenfeld.
4: Und die gute Nachricht kommt vom Mittelrhein. Der Wasserspielplatz am Deutschen Eck in Koblenz ist wieder in Betrieb. Die elektronische Steuerung konnte repariert werden und nach dem Austausch mehrerer defekter Bauteile darf jetzt wieder gespielt werden. Ende Mai musste der Wasserspielplatz trockengelegt werden, weil eine Überhitzung gedroht hatte. Die Stadt bedankt sich für das Verständnis. Das waren die APR1-Nachrichten um 7 Uhr. Mehr Themen aus der Region gibt es wieder um halb.
0: Der Blick auf die Straßen. Wer von euch gerade im Auto sitzt, denkt an die Blitzer in Landau in der Pfalz, Zweibrücker Straße. Höhe des Blumenladens dort.

0: Außerdem auf der A61 Koblenz Richtung Köln vom Kreuz Meckenheim und in Trier in der Paulinstraße. Achtung, gerade eben reingekommen, wir haben einen Falschfahrer. Bitte vorsichtig auf der B10 Karlsruhe-Pirmasens zwischen Landa und Annweiler am Trifels. In beiden Richtungen bitte nicht überholen. Vorsicht auf beiden Seiten. Wir haben hier einen Falschfahrer auf der B10 Karlsruhe-Pirmasens zwischen Landa und Annweiler am Trifels. In beiden Richtungen. Wir melden natürlich, sobald die Gefahr vorüber ist. Dann noch von der B50 Plattenrichtung Kreuz zwischen Zeltingen-Rachtig und Platten. Hier haben wir Gegenstände auf der Fahrbahn. Und A643 Mainz Richtung Wiesbaden. Da braucht man momentan ein bisschen länger. Zwischen Dreieck Mainz und Mainz-Mombach stockt es auf 2 Kilometern. Seid da in 5 Minuten durch. Wenn ihr noch was gesehen habt, gerne eine WhatsApp-Sprachnachricht schicken an die 0800 8 und dreimal die 62. Ansonsten eine gute und sichere Fahrt euch in diesen Dienstag.
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0: Guten Morgen.

2015. Wir rennen alle heimlich ins Kino zu 50 Shades of Grey. Und dieser Song deines Lebens klettert das erste Mal an die Chartspitze. 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

0: Was ist da? Die Kälte, genau, die Schafskälte. 7:10 RPR1, Wetterexperte Dominik Jung. Nur noch so um die 19 Grad, was ist da los?
1: Ja, wir haben es schon gehört gerade eben, die Schafskälte ist das. Ja. Da kommt nochmal richtig aus dem hohen Norden kalte Luft zu uns nach Mitteleuropa und nach Rheinland-Pfalz. In der Höhe ist es bitterkalt, deutlich zu kalt für die aktuelle Jahreszeit und das schlägt durch bis runter hier. Und deswegen die Höchsttemperaturen heute nur knapp oder unter 20 Grad an Rhein, Nahe und Mosel. Die Nachttemperaturen nochmal deutlich frischer, morgen früh vor allen Dingen unter 10 Grad, Donnerstagmorgen in der Eifel unter 5 Grad, also das ist schon eine ganz schön tiefe Temperatur für Juni. Aber immerhin, es gibt gute Nachrichten Richtung Wochenende, wird es langsam wärmer und auch wieder freundlicher, die Schauer lassen nach.
0: So, aber guck mal, wenn heute Nacht die Temperaturen runtergehen, Azubine Solin, was nehmen wir Frauen dann mit ins Bett? Ich jetzt nicht, aber ich weiß viele.
2: Was nehmen die mit ins Bett? Ein Mann?
0: Die Wärmflasche.
2: Ach so.

0: So, und jetzt stellt euch mal vor, dass unser Kulturminister von Rheinland-Pfalz, Sven Teuber, Musik machen würde, im Radio laufen würde. Das ist Jussu N'Dour mit 7 Seconds gemeinsam mit Nene Cherry. Und Jussu N'Dour war Minister für Kultur und Tourismus im Senegal damals.
1: Ah.
0: Guck mal, jetzt stell dir mal vor hier, der Söder oder so würde einfach Songs machen. Wir würden sagen, das ist Markus Söder, das ist der beste Musikmix.
1: Oh nee, es ist gar nicht gut klingt.
0: So, unsere Nationalmannschaft angekommen im luxuriösen WM-Quartier in North Carolina. Und die Room-Tour, die hat niemand Geringeres als US-Präsident Donald Trump höchstpersönlich übernommen. Wir hatten ein RP1-Mikro dabei.
2: Welcome in eurem Zuhause für die nächsten 2 Wochen.
3: Zwei? Das Turnier geht doch 4.
2: Not for you. Also, here is the sauna. And this here is the karaoke room. Moment. It's fun to stay at the YMCA. So beautiful. Come on, Florian Jamel is a trend. So, before you all stomachate, where is denn meine hübsche Freundin, die immer da als Present for the President mitgebracht hat?
4: Wenn du willst, bin ich gar nicht deine Freundin, sondern Manuel Neuer.
2: Wer spielt immer noch?
5: Mehr Spaß am Morgen.

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12: 7.28 Uhr, einen schönen Dienstagmorgen. Ihr hört RPR 1. Und ja, die Schafskälte ist da, aber heute geht's noch, Azubine Sophie.
13: Es geht noch, aber es ist immer noch nicht so sommerlich. Bis zu 21 Grad heute und ab und zu regnet's auch mal, vor allem so rund um Westerwald und Eifel. Aktuell in Ludwigshafen am Rhein 16, in Niederolm in Rheinhessen 14 und im Montabaur im Westerwald 12 Grad.
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14: Guten Morgen, ich bin Tanja Ludwig und das sind die Themen um 7:30. Um das Rentensystem zu stärken, hat sich Bundesfinanzminister Klingbeil für verpflichtende Betriebsrenten ausgesprochen. Er sagte im Ersten, er unterstütze diesen Vorschlag des DGB. Zudem müsse die private Rentenvorsorge weiter ausgebaut und die gesetzliche Rente weiter gestärkt werden. Die Bundesregierung will nach Vorschlägen einer Rentenkommission, die für diesen Monat angekündigt sind, neue Weichen stellen. Nach dem großflächigen Stromausfall in der Region Reutlingen berichten Medien über Hinweise auf die Tat von Linksextremisten. Das wurde offiziell aber nicht bestätigt. Bundesinnenminister Dobrindt sagte am Abend, er gehe von einem Brandanschlag aus. Laut LKA wurde offenbar mit Brandbeschleunigern an mehreren Stellen eines Umspannwerks gezündet. Die deutsche Fußballnationalmannschaft hat ihr WM-Quartier in Winston-Salem bezogen und auch schon das erste Training absolviert. Vor 3000 Zuschauern, die kostenlose Tickets ergattert hatten. Beim Willkommensevent war auch Torwart Manuel Neuer dabei, der nach seinen Wadenproblemen alle Übungen mitmachen konnte.
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15: Mit Sebastian Hoffmann, guten Morgen. Nach den jüngsten Entwicklungen rund um den Pharmakonzern Lilly sieht sich die Stadt Alza in einer Vermittlerrolle. Wegen der geplanten Gesetzesänderung im Gesundheitswesen hatte der Konzern angekündigt, seine Investition stark zurückzufahren. In Alza sollen demnach nur 500 anstelle von 1000 neuen Jobs entstehen. Bürgermeister Steffen Jung.
16: Dann ist, glaube ich, eindeutig, dass die Regierung gefordert ist, zu schauen, wie man entsprechende Investitionen in Deutschland ermöglichen kann. Und die Investitionen brauchen wir auch. Und dann sollte und kann es nicht so sein, dass die letzten Endes jetzt an einer Bundesregierung scheitern.
15: Bei einem schweren Unfall im Westerwald ist am Abend eine 52-jährige Frau ums Leben gekommen. Laut Polizei saß die Frau als Mitfahrerin in einem Auto, das zwischen Unnau und Bad Marienberg aus bislang ungeklärter Ursache in einer Kurve von der Fahrbahn abgekommen ist. Der Wagen hat sich mehrfach überschlagen und dabei wurde die Frau vermutlich aus dem Auto geschleudert und darunter eingeklemmt. Sie erlag noch vor Ort ihren schweren Verletzungen. In Lambsheim im Rhein-Pfalz-Kreis kocht heute ein Profi mit Kita-Kindern. Spitzenkoch Stefan Marquardt ist in der Kita Korngärten zu Gast. Beim Präventionsprojekt Sterneküche macht Schule zeigt er, wie frisches und gesundes Essen in Kitas funktionieren kann und das ohne Mehrkosten.
12: Immer um halb die RPR1 Regionalnachrichten. Der Blick auf die Straßen direkt vorweg erstmal mit einer Entwarnung. Der Falschfahrer ist nämlich weg. Ansonsten, Moment, haben wir Blitzer. Neue, Niederingelheim am Rhein, Stauferring wird geblitzt, in Mudersbach im Kreis Altenkirchen, in der Giebelwaldstraße und der Blitzeranhänger auf der A61, Koblenz Richtung Ludwigshafen bei Gundersheim bei Tempo 130. Damit kommen wir zu den Staus und Behinderungen. Wir haben auf der B50 Platten Richtung Kreuz Wittlich zwischen Zeltingen-Rachtig und Platten weiterhin eine Gefahr durch Gegenstände auf der Fahrbahn und ein paar kleinere Staus, A65 Landau Richtung Ludwigshafen zwischen Neustadt Stadtweinstraße und Deidesheim auf 2 Kilometern. Dann noch die A643 Mainz Richtung Wiesbaden zwischen Dreieck Mainz und Schierstander Kreuz auf 5 Kilometern. Hier seid ihr in einer Viertelstunde durch. Und richtig dicke A60, die nehmen wir hier noch mit. Gerade Mainz Richtung Rüsselsheim zwischen Mainz-Laubenheim und Rüsselsheim-Königstetten auf 6 Kilometern. Da braucht ihr auch eine Viertelstunde länger. Wenn ihr noch was gesehen habt, gerne kostenlos anrufen oder eine WhatsApp-Sprachnachricht schicken. Nummer ist die 0800 8 und dreimal die 62. Eine gute und sichere Fahrt euch.
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12: Guten Morgen.

0: macht den neuen Toy Story Soundtrack. Toy Story ja hochbegehrt bei Kids, ich hilf sie bei Zara, H&M etc. Nur Toy Story T-Shirts, kommt bald Toy Story 5 in die Kinos und Taylor Swift macht den Soundtrack dazu. Die gibt's gleich mit Opalite. 7.38 Uhr haben wir's jetzt. Erstmal unseren Lieblingsrocker.
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1: Es gibt ja immer wieder Sachen, da fragt man sich, was man damit eigentlich macht. Also so Sachen wie zum Beispiel Schüttelbrot. Ich meine, muss man das vorher schütteln oder wird das beim Backen geschüttelt? Also ich habe neulich mal wieder was gelesen, was ich überhaupt nicht zuordnen kann und ich auch überhaupt keine Ahnung habe, was das denn sein soll. Also, gesehen habe ich das in einem Baumarkt. Da war so ein Karton, auf dem stand DN40 1¼ Zoll. Gut. Das kann man sich zur Not noch erklären, was 1¼ Zoll sind, wenn man in Mathe nicht immer hingesessen hat, ja. Aber dann stand da drauf, was da so 1¼ Zoll groß ist. Da stand Sickenwulst Nippel. Welcher Gehirnverweigerer kam denn auf die Idee, irgendeine Sache so zu benennen? Da geht doch keiner hin, erfindet irgendwas und denkt dann, hey, ich hab das erfunden, das ist ganz toll, ich brauche jetzt nur noch einen Namen dafür. Wie groß mache ich das denn? Och, ich denke, so 1¼ Zoll wären super. Ja, und wie nenne ich das Ganze? Lass mich überlegen. Eierschneider? Nein. Baum? Nein, gibt's auch schon. Ich könnte es auch Hurstenkrützenknorz nennen. Nee, das ist auch doof. Kann sich ja keiner behalten. Wie wäre es denn mit Sickenwulstnippel? Ja, genau, das ist es. Ich nenne es Sickenwulstnippel. Kann man sich super merken und macht richtig viel Sinn. Leute, so denkt doch keiner, oder? Also was um Himmels Willen sind denn Sickenwulstnippel? Das macht mir Angst. Weine kenn dich, Weine.
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0: 9:40 gleich, hier ist RPA1. Ja, lecker Brötchen, Müsli. Nö, Thomas Müller isst zum Frühstück jeden Morgen 25 Kapseln, hat er jetzt im Interview verraten. Nahrungsergänzungsmittel sind das. Vitamin D, Omega 3 etc. 25 Kapseln, das ist für Azubide und mich ja auch kein Problem.
1: Nee, hier, gar oder? Kein Problem.
0: Jeden Morgen essen wir hier nämlich 25 Schokobonbons
1: pro Kopf, ne?
0: What

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0: Einen schönen Dienstagmorgen. Wir haben 7.59 Uhr. Der Blick aufs RP1-Wetter.
1: Ja, auch heute ist unser Minirock leider noch im Schrank gefangen. Wir kriegen nur bis zu 21 Grad. Da ist Minirock halt einfach zu kalt. Viele Wolken und hier und da regnet es auch mal, vor allem so rund um Eifel und Westerwald. Aktuell männlich im Kreis Main-Koblenz 12, in Mainz 13 und in Saarburg auch 12 Grad.
0: So, und der Minirock hat jetzt tatsächlich auch erstmal
1: Sperrzeit.
0: Sperrzeit, ja. Wir haben früher ganz klassisch gesagt Hausarrest.
1: Okay.
2: Schrankarrest. 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
3: Das sind die Themen um 8 Uhr. Premiere an der Spitze des Glücksatlas für deutsche Großstädte. Und Verbände in Rheinland-Pfalz warnen vor Kürzungen im Gesundheitswesen.
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3: Ich bin Tanja Ludwig, guten Morgen. Die glücklichsten Menschen in Deutschland wohnen in Erfurt. Das zeigt der aktuelle SKL-Glücksatlas. Damit steht zum ersten Mal eine ostdeutsche Stadt an der Spitze dieses Städterankings. RPA 1-Reporter Matthias Wagner.
4: Verglichen wurde die Lebenszufriedenheit in 40 deutschen Großstädten mit mehr als 200.000 Einwohnern. Demnach steigt die Gesamtzufriedenheit in den Großstädten leicht an. Auf Platz 1, wie gesagt, Erfurt, gefolgt von Augsburg und Düsseldorf. Am anderen Ende der Skala Wiesbaden und Rostock und im Mittelfeld Städte wie Stuttgart, Köln und Lübeck. Vorjahressieger Kassel fällt auf Rang 13 zurück. Es gab für den SKL-Glücksatlas nur eine einzige Frage, und zwar, wie zufrieden sind Sie zurzeit mit Ihrem Leben? Direkt nach der Zufriedenheit mit der Heimatstadt wurde nicht gefragt.
3: Bundesfinanzminister Klingbeil hat sich für verpflichtende Betriebsrenten ausgesprochen, um das Rentensystem zu stärken. Er sagte im Ersten, er unterstütze diesen Vorschlag des DGB. Zudem müsse die private Rentenvorsorge weiter ausgebaut und die gesetzliche Rente weiter gestärkt werden. Die Bundesregierung will nach Vorschlägen einer Rentenkommission, die für diesen Monat angekündigt sind, neue Weichen stellen. Viele Eltern glauben, dass künstliche Intelligenz Kindern besser soziale Werte vermitteln kann als das menschliche Umfeld. Das geht aus einer Studie der Krankenkasse Pronova BKK hervor. Demnach sagten 41% der Eltern, dass KI ihren Kindern Moral, Respekt, Fairness oder Empathie besser beibringen kann als Familie oder Freunde. Zudem holen sich Eltern immer häufiger Erziehungstipps von der KI, aber nur jeder Dritte hinterfragt oder überprüft die Antworten.
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5: Die Kürzungspläne des Bundes im Gesundheitswesen bringen die Verbände in Rheinland-Pfalz auf die Barrikaden. In Mainz wollen sie heute erklären, warum das geplante Gesetz die gesamte medizinische Versorgung gefährdet, wie sie sagen. Für den Protest haben sich unter anderem Landesärztekammer, Krankenhausgesellschaft, Hebammenverband und Kommunen zusammengetan. Olaf Holzbach aus Mainz.
6: Schlimmer Unfall im Westerwald. Dabei ist am späten Abend eine 52-jährige Frau ums Leben gekommen. Sie saß als Mitfahrerin in einem Auto, das laut Polizei zwischen Unnau und Bad Marienberg aus bislang ungeklärter Ursache in einer Kurve von der Fahrbahn abkam. Der Wagen überschlug sich mehrfach. Dabei wurde die 52-Jährige vermutlich aus dem Auto geschleudert und darunter eingeklemmt. Sie starb noch vor Ort. Martin Sauter, Unnau.
3: Und die gute Nachricht kommt aus der Südpfalz. Die Nardini-Förderschule in Germersheim hat einen neuen Kleinbus bekommen. Bezahlt haben ihn mehrere regionale Unternehmen und damit den Schülerinnen und Schülern ein Stück mehr Mobilität im Alltag geschenkt. Die Kreisverwaltung lobt genau dieses Engagement, weil der Bus die pädagogische Arbeit der Förderschule ganz konkret unterstützt. Das waren die RPR1-Nachrichten um 8 Uhr. Mehr Themen aus der Region gibt es wieder um halb.
0: Der Blick auf die Straßen. 3 Minuten nach 8 haben wir es. Wir haben aktuell Blitzer. Und zwar zwischen Freimersheim, Kreis Südliche Weinstraße und Altdorf bei Tempo 50. Bad Sobernheim, Kreuznacher Straße und Kausen, Kreis Altenkirchen, wenn ihr von Hachenburg kommt, bei Tempo 70. Die aktuellsten Staus und Gefahrenmeldungen: A60 Mainz Richtung Bingen am Dreieck Mainz, Überleitung zur A643 Richtung Wiesbaden. Da ist ein Fahrzeug liegen geblieben. Rechte Spur ist deswegen momentan gesperrt. Und damit kommen wir zu den Staus auf der A60 Mainz Richtung Bingen. Zwischen Mainz-Lerchenberg und Dreieck-Mainz Babystau auf 1 Kilometer, dauert aber trotzdem 10 Minuten. A65 Landau Richtung Ludwigshafen. Zwischen Neustadt-Weinstraße Süd und Deidesheim momentan 3 Kilometer anstehen. Und A643 Mainz Richtung Wiesbaden. Zwischen Dreieck-Mainz und Übergang zur Schirsteiner Straße 6 Kilometer Stau. Ihr braucht doch fast eine halbe Stunde mehr Zeit. Und wenn ihr noch was gesehen habt, gerne kostenlos anrufen oder eine WhatsApp-Sprachnachricht schicken an die 0800 8 und 3 mal die 2.

0: 62. Eine gute und sichere Fahrt euch allen.
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0: Guten Morgen. 8:04 haben wir es. Es ist Dienstag, der 9. Juni 2026. Wir starten mit Glockenbach und Declan J. Donovan. Better Days. Ja, bessere Tage werden kommen. Sie heißen Freitag, Samstag und Sonntag. So.

0: Lied, das war ein offizielles Liebesouting. 10 Minuten nach 8, hier ist RPR 1, einen schönen Dienstagmorgen. Und Katy Perry, das allererste Mal mit dem ehemaligen kanadischen Premierminister Justin Trudeau auf einem roten Teppich gezeigt. Am Abend war nämlich Premiere ihres neuen Films in New York, Katy Perry, The Lifetimes Tour, Live in Paris. Und da haben sie sich unter anderem so ganz kitschig, weißt du, was sie gemacht haben? So, komm mal her.
1: Ja.
0: Guck mal, die haben sich so ein Nasen, nur Nasenkuss haben sie sich gegeben.
1: Oh.
0: Das ist Katy Perry, When I'm Gone.

0: ganz dringend noch ein Baby-Trikot. Ich brauche noch so ein kleines Baby-WM-Trikot für Henry. Größe 86 oder sowas. Ich finde es einfach nicht. Übermorgen beginnt die WM. Wenn jemand Tipps hat, gerne einmal eine Nachricht an Lauradio bei Instagram schicken.
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0: So, Luke, 9 Jahre alt. Der ist ein richtiger WM-Experte. Der analysiert nämlich. Und Luke, du guckst die Spiele auch, wenn du mit Papa zusammen auf dem Sofa sitzt?
3: Ja, also wer halt gut war, wer schlecht war.
0: Wer ist meistens gut und wer schlecht?
3: Von Deutschland meistens gut. Wir zu Viala. Schlecht spielt manchmal der Sané.
0: Und was glaubst du, wie weit wir kommen dieses Jahr?
3: Ich würde vielleicht Viertelfinale, Halbfinale sagen.
0: Darfst du alle Spiele denn gucken?
3: Ja.
0: Ja? Hast du jetzt einfach beschlossen oder hat Mama und Papa dir auch erlaubt?
3: Auch erlaubt, aber ich darf auch alle so gucken. Mit dem Zeitplan klappt das auch.
0: Und spielst du selber auch im Verein Fußball?
3: Ja, SC Birkenfeld.
0: Welche Position, Luke?
3: Torwart.
0: Oh, mein Lieber, vielleicht wirst du bald zum RPR1 Couch Coach und darfst die WM-Spiele bei uns hier im Radio analysieren. Und da drücken wir dir ganz doll die Daumen.
3: Ja.
0: Und dann kannst du deinem Trainer mal zeigen, ne, wer hier der bessere Experte ist.
3: Ja.
0: Machen wir so?
3: Ja.
0: So, und wenn ihr auch so jemanden zu Hause habt, der richtig gut sich mit Fußball auskennt, dann jetzt einfach eine WhatsApp schicken mit dem Stichwort Experte an die 0800 8 und 3 mal die 62.

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8: Einen schönen Dienstagmorgen, 8.28 Uhr. Es ist der 9. Juni. Wenn man so rausguckt, könnte man aber auch so ein bisschen an März.
9: 11. Also ja. 11.
8: Februar.
9: Genau. Ja. Super. Ja, genau. Also, der Sommer, der macht eine Pause. Der ist irgendwie nicht so da. Bis zu 21 Grad heute, ein paar Wolken mit dabei. Und ab und zu regnet es auch mal, vor allem so in der Eifel oder im Westerwald. Aktuell in Wetzdorf im Kreis Altenkirchen 11, in Baumholder 12 und in Wörstadt in Rheinhessen 14 Grad.
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11: Guten Morgen, ich bin Tanja Ludwig und das sind die Themen um 8:30. Der neue SKL-Glücksatlas zeigt, im Ranking unter 40 deutschen Großstädten liegt diesmal Erfurt an der Spitze und damit zum ersten Mal eine ostdeutsche Stadt. Sehr zufrieden mit ihrem Leben sind auch die Menschen, demnach in Augsburg und Düsseldorf. Mainz liegt auf Platz 16 und hat sich damit um 4 Ränge verbessert. Am unteren Ende der Skala landen Frankfurt, Wiesbaden und Rostock. Deutschlands Arbeitgeber fordern eine Kostendämpfung bei der Rente. Arbeitgeberpräsident Dulger sagte, bei den Rentenerhöhungen müsse dringend Tempo herausgenommen werden. Es sei nicht zu vermitteln, dass die Renten in diesem und im kommenden Jahr mit jeweils über 4% deutlich stärker steigen sollen als Löhne und Preise. Unterdessen hat sich Finanzminister Klingbeil im Ersten für verpflichtende Betriebsrenten ausgesprochen. Kein freundlicher Empfang für US-Präsident Trump. Der 79-Jährige ist bei den NBA-Finals in seiner Heimatstadt New York ausgebuht worden. Die Püffe brachen los, als die Bildschirme in der Arena Trump zeigten, während er zur Nationalhymne salutierte.
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12: Mit Marcel Hemmer, guten Morgen. Nach dem tödlichen Unfall im Westerwald laufen die Ermittlungen. Laut Polizei war am späten Abend zwischen Unnau und Bad Marienberg ein Auto aus ungeklärter Ursache von der Fahrbahn abgekommen und hatte sich dabei mehrfach überschlagen. Eine 52-jährige Mitfahrerin wurde aus dem Wagen geschleudert und darunter eingeklemmt. Sie starb noch vor Ort. Der Fahrer und eine weitere Mitfahrerin wurden leicht verletzt. Zu viele brauchen eins, zu wenige geben eins. Spenderorgane sind bei uns nach wie vor Mangelware. Um auf das Thema aufmerksam zu machen, hält heute die Schultour Organspende in Kell am See. Die Deutsche Stiftung Organtransplantation und die Landeszentrale für Gesundheitsförderung informieren in der Realschule Plus. Gesundheitsminister Clemens Hoch.
13: Es geht gar nicht darum, jemanden zu motivieren, zwingend Organspender zu werden, auch wenn ich das selber persönlich sehr gut fände. Es geht darum, sich zu entscheiden, damit Angehörige, damit Pflegekräfte, damit medizinisches Personal im Ernstfall weiß, wo es dran ist und im Zweifel auch schnell Leben retten kann.
12: Und gute Nachrichten aus der Pfalz. Die Nardini-Schule in Germersheim hat einen neuen Kleinbus bekommen. Möglich gemacht haben das mehrere regionale Unternehmen, die den Bus gesponsert haben. Der Bus soll die Mobilität der Schüler verbessern und die pädagogische Arbeit der Förderschule unterstützen.
8: Immer um 9:30 die RPR1 Regionalnachrichten. Der Blick auf die Straßen. Wir gehen direkt in die Leitung. Corinna aus Freimersheim. Du hast Blitzer für uns. Wo steht er?
14: Und zwar auf der L540 von Hochstadt Richtung Altdorf in Höhe der Freimersheimer Mühle.
8: Ich danke dir. Außerdem wird noch geblitzt in Bad Sobernheim in der Kreuznacher Straße, in Koblenz im Rauental, Steinstraße Richtung Schlachthofstraße und denkt an den Blitzer-Anhänger auf der A3 Frankfurt Richtung Köln bei Montabaur bei Tempo 100. Die aktuellsten Staus- und Gefahrenmeldungen. Los geht's auf der A60 Mainz Richtung Bingen am Dreieck Mainz, die Überleitung zur A643 Richtung Wiesbaden. Da ist ein Fahrzeug liegen geblieben, rechte Spur ist gesperrt. A65 Landau Richtung Ludwigshafen zwischen Neustadt-Weinstraße Süd und Deidesheim. Momentan 4 Kilometer Stau, jetzt dauert es eine halbe Stunde länger. Und A643 Mainz Richtung Wiesbaden zwischen Dreieck Mainz und Wiesbaden-Eppelallee auch 4 Kilometer Stau. Da seid ihr in einer Viertelstunde durch. Euch allen unterwegs eine gute und sichere Fahrt.
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8: Morgen. Hallo.

0: Don't Stop the Music. Ja, sagt die ganze Zeit, wir sollen die Musik nicht anhalten, ist aber fertig mit Singen. 8.39 Uhr.
1: Frechheit.
0: Ja, gleich Kamrat, hack yourself. Erstmal geht's was essen in unsere Lieblingsbäckerei.
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1: Das Einzige, was ihr kragt, sind die Bällchen. Was geht?
0: Morgen, hallo.
1: Ich bin die Azubine Shirin. Ja. Hier, mein nicer Button. Ich lerne noch. Was willst du snacken, Kitty?
0: Ich hätte gerne ein Latte Macchiato und ein Fleischkäsebrötchen, bitte.
1: Ja. Mach ich dir. Ja. Willst du kein Panini, Girl?
0: Okay.
1: Okay, also dann hier einmal Tomate Mozzarella, bitteschön. Dann noch eins mit Schinken.
0: Okay.
1: Okay, dann mache ich noch eins mit Gorgonzola. Moment. Ich pack dir noch eins mit Rucola, okay?
0: Moment, aber stopp, wo soll ich denn mit den ganzen Paninis hin?
1: Ja, die sammeln doch alle, Girl. Übermorgen WM-Start. Oh Mann, du Dummi.
0: Die sammeln Panini in einem Album.
1: Wie sollen die denn in ein Album passen? Die sind doch viel zu dick. Und Real Talk, die vergammeln doch da drin.
0: Nee, das sind andere Panini.
1: So, dann auf für den Becher.
0: Laura.
1: Dann hier Latte.
0: Danke.
1: Ich küsse dein Herz. Pock uns auch gerne auf TikTok.
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0: 1992. Im Fernsehen läuft die Hans-Meiser-Talkshow. Und wir alle singen laut bei diesem Song deines Lebens mit. Fall on Blondes. What's up?
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0: 8.47 Uhr, einen schönen Dienstagmorgen. Hier ist RPR1. So, und so langsam bereiten wir uns alle vor. Ne? Donnerstag beginnt die WM. Anna aus Ingelheim, auch schon mit den Kids im Fieber.
1: Ja, guten Morgen. Ja, bei uns liegen schon die Trikots bereit. Wir haben uns dieses Jahr für die Auswärtstrikots entschieden, weil ich irgendwie so die Farbkombination ganz cool fand. Und meine drei Jungs, die sind noch ein bisschen kleiner. Also der Älteste ist 5. Und wir haben uns dann überlegt, dass sie am Sonntag die erste Halbzeit gucken dürfen vom Deutschlandspiel. Und da gibt es dann halt vorher als Überraschung für jeden ein Trikot.
0: Total süß, oder?
2: Richtig,
0: ja, hat es uns halt früher erzählt. So, Kunze, ich brauche auch noch ein Trikot für mein Baby Henry. Hattest du für deine Kinder früher oder hast du jetzt? Maxi, will der ein Trikot?
3: Natürlich nicht. Meine Kinder, es ist viel zu teuer, diese Trikots. Und weil meine Kinder ständig von A nach B gefahren werden wollen, werde ich ihnen das so erklären. Wir brauchen das Geld zum Tanken.
0: Ja.

0: Einen wunderschönen, auch wenn der trüb ist, dieser Dienstag. Und dazu ein Song aus unserem Leben. Der gibt uns die nötige Power, die uns die Sonne heute versagt. Joe Cocker und ein Hit von heute. Drive Safe von Miles Smith. Ein Hit von heute. Der beste Musikmix für Rheinland-Pfalz, gleich nach 9.
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0: Allerdings, Rheinland-Pfalz-Wetter hat auf einmal runtergekühlt. Immer wieder Regen und viele Wolken bei maximal noch 21 Grad. Wir haben aktuell in Alzey in Rheinhessen 13 gemessen. Kirchweiler im Kreis Birkenfeld meldet 12 und Zotzenheim im Kreis Mainz-Bingen 15 Grad. Der RPA1-Wettertrend morgen dann auch wieder so wie heute. Es wird eher noch ein bisschen kühler bei 16 bis 19 Grad.
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2: Das sind die Themen um 9 Uhr. Mainz liegt bei aktuellem Glücksatlas im Mittelfeld. Und Musiksommer im Ahrtal ist gerettet.
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2: Ich bin Tanja Ludwig, guten Morgen. In Rheinland-Pfalz hat das Glück noch Luft nach oben. Im neuen SKL-Glücksatlas, der die Lebenszufriedenheit in 40 deutschen Großstädten vergleicht, kommt Mainz auf Rang 16. RPA 1-Reporter Thomas Stüber.
3: Damit konnte sich die Landeshauptstadt um 4 Plätze verbessern. Aber gemäß objektiver Faktoren wie Bildungsangebot oder Eigentumsquote müsste die Stadt eigentlich weiter vorne stehen, wie es heißt, auf dem 9. Platz. Ein Trost, Mainz landete weit vor den hessischen Nachbarn Frankfurt und Wiesbaden, die zusammen mit Rostock am unteren Ende der Skala stehen. Mainz ist die einzige Kommune aus Rheinland-Pfalz, die in das Ranking eingeflossen ist. Bundesweit Spitzenreiter bei der Lebensqualität ist dieses Mal Erfurt und damit erstmals eine ostdeutsche Stadt. Zudem ist Erfurt seit 1988 Partnerstadt von Mainz.
2: Nordrhein-Westfalens Innenminister Reul ist gegen ein Ende der Grenzkontrollen zu Belgien und den Niederlanden. Er sagte dem Kölner Stadtanzeiger, er sei als Europäer zwar kein glühender Fan von Grenzkontrollen, aber es gebe offenbar Effekte, wenn man bei der Einreise ein wenig genauer hinschaue. Das sei ein Baustein, der helfe, Ordnung vor allem in die Migrationsfrage zu bringen. Hintergrund der Debatte: Am Freitag treten die neuen EU-Regeln in Kraft, nach denen Asylverfahren an EU-Außengrenzen durchgeführt werden sollen. Nach dem schweren Erdbeben auf den Philippinen ist die Zahl der Todesopfer auf mindestens 37 gestiegen. Zudem wurden nach aktuellen Angaben des Zivilschutzes mehr als 480 Menschen verletzt. Einige werden noch vermisst. Das Beben gestern hatte eine Stärke von 7,8 und war damit das bislang weltweit schwerste in diesem Jahr. Auf der südlichen Insel Mindanao stürzten Gebäude ein, Straßen und Brücken sowie der internationale Flughafen wurden beschädigt und die Stromversorgung fiel zeitweise aus.
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4: Auch wenn die Investitionen wohl geringer ausfallen als zunächst angekündigt, die Ansiedlung von Eli Lilly in Alzey bleibt ein Erfolg. Das hat mir Bürgermeister Jung mit Bezug auf die Sparpläne des Pharmakonzerns gesagt. Und wenn ihm jemand vorher gesagt hätte, dass Lilly über 1 Milliarde investieren wolle, hätte ihn auch das gefreut. Das US-Unternehmen hatte wegen geplanter Gesetzesänderungen der Bundesregierung angekündigt, wohl nur noch die Hälfte des geplanten Budgets einzubringen. Aus Alzey, Felix Christmann.
5: Wie können wir besser mit Hitze umgehen? Dazu gibt es in der Südwestpfalz ab heute praktische Infos. Das Gesundheitsamt und das Klimaschutzmanagement sind mit Infoständen in Zweibrücken und beantworten Fragen. Los geht's heute um 10. Morgen ziehen die Infostände dann um nach Dahn und übermorgen nach Pirmasens. Noah Theis, Zweibrücken.
2: Und die gute Nachricht kommt aus dem Ahrtal. Der diesjährige Musiksommer ist gerettet. Dank einer Vielzahl von Sponsoren, zahlreicher privater Unterstützer sowie Maßnahmen zur Kostensenkung konnte die kurzfristige entstandene Finanzierungslücke geschlossen werden, teilte die Ahrtal Marketing GmbH mit. Das sei ein starkes Zeichen für den Zusammenhalt in der Region. Das waren die RPA1 Nachrichten um 9 Uhr. Mehr Themen aus der Region gibt es wieder um halb.
0: Dann gucken wir mal auf die Straßen, wo der aktuellste Blitzer steht, nämlich in Koblenz im Rauental in der Steinstraße Richtung Schlachthofstraße. Staus und Behinderungen auf der A5 Heidelberg-Darmstadt zwischen Raststätte Bergstraße Ost und Darmstädter Kreuz. Leider 9 Kilometer Stau. Ihr braucht hier sicher 50 Minuten länger. Eine Viertelstunde längere Fahrzeit erwartet euch auf der A6 Kaiserslautern Richtung Saarbrücken zwischen Raststätte Waldmoor und Kreuz Neunkirchen. 3 Kilometer Stau. Nochmal 3 Kilometer und eine halbe Stunde längere Fahrzeit auf der A65 Landau-Ludwigshafen zwischen Neustadt-Weinstraße Süd und Deidesheim. A66 Frankfurt-Wiesbaden zwischen Hattersheim und Wiesbadener Kreuz 2 Kilometer Stau. A643 Mainz-Wiesbaden zwischen Dreieck Mainz und Wiesbaden-Eppelallee 3 Kilometer stockend. Und die B50 Bernkastel-Kues Richtung Rheinböllen, die ist zwischen Simmern-Gewerbegebiet und Riesweiler aufgrund eines Unfalls komplett gesperrt. Da wo es geht, euch allen eine gute und sichere Fahrt.
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0: Ihr fragt euch zu Recht, wo ist sie hin, die Sonne? Schwierig. Andererseits kann man ja sagen,

0: Was würdet ihr eurem 20-jährigen Ich sagen, wenn ihr die Chance dazu hättet? RPA1 hier mit Kunze. Und ja, es wirkt ein bisschen unheimlich, aber mit Hilfe der künstlichen Intelligenz können wir ja so Sachen wie auf unser jüngeres Ich treffen. Mein Freund und Modern Talking Sänger Thomas Anders hat da seine Erfahrungen mitgemacht. Thomas, wie hast du die KI in deine Arbeit als Musiker einfließen lassen?
1: Naja, ich habe ja im letzten Jahr die Geburtstagsalben sozusagen von Modern Talking neu aufgenommen und dann haben wir uns Gedanken gemacht, wie können wir das im Grunde jetzt wirklich mal anders darstellen. Und dann haben wir natürlich mit der KI experimentiert und die Fortschritte von der KI und von der Umsetzung sind so enorm und deshalb konnte ich in mein junges Ich reinschlüpfen.
0: Wie können wir uns dieses Ergebnis vorstellen?
1: Naja, man muss sich das ja so vorstellen. Ich bin ja damit auch auf Tour gegangen. Der junge Thomas Anders fängt an, You're My Heart, You're My Soul zu singen. Und dann komme ich im Grunde mit einem Fahrstuhl, komme ich dann hinter der Bühne hochgefahren und singe den Song zu Ende. Und in mehreren Songs wie Atlantis is Calling oder Sherry Sherry Lady taucht immer wieder der junge Thomas Anders auf, so wie er damals die großen Hits interpretiert hat.
0: Also ein Stimmenklon. Schon spannend, ne? Thomas, lass uns gleich mal weiterreden, weil genau das wollen wir ja gemeinsam auch machen. Ein großes Experiment diese Woche. Welches und warum ihr mich da so sprechen hören werdet wie nie zuvor, das verraten wir euch gleich hier bei mir in einer Stunde.

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13: Mit Marcel Hemmer, guten Morgen. Nach dem tödlichen Unfall im Westerwald laufen die Ermittlungen. Laut Polizei war am späten Abend zwischen Unnau und Bad Marienberg ein Auto aus ungeklärter Ursache von der Fahrbahn abgekommen und hatte sich dabei mehrfach überschlagen. Eine 52-jährige Mitfahrerin wurde aus dem Wagen geschleudert und darunter eingeklemmt. Sie starb noch vor Ort. Der Fahrer und eine weitere Mitfahrerin wurden leicht verletzt. Zu viele brauchen eins, zu wenige geben eins. Spenderorgane sind bei uns nach wie vor Mangelware. Um auf das Thema aufmerksam zu machen, hält heute die Schultour Organspende in Kell am See. Die Deutsche Stiftung Organtransplantation und die Landeszentrale für Gesundheitsförderung informieren in der Realschule Plus. Gesundheitsminister Clemens Hoch.
14: Es geht gar nicht darum, jemanden zu motivieren, zwingend Organspender zu werden, auch wenn ich das selber persönlich sehr gut fände. Es geht darum, sich zu entscheiden, damit Angehörige, damit Pflegekräfte, damit medizinisches Personal im Ernstfall weiß, wo es dran ist und im Zweifel auch schnell Leben retten kann.
13: Und gute Nachrichten aus der Pfalz. Die Nardini-Schule in Germersheim hat einen neuen Kleinbus bekommen. Möglich gemacht haben das mehrere regionale Unternehmen, die den Bus gesponsert haben. Der Bus soll die Mobilität der Schüler verbessern und die pädagogische Arbeit der Förderschule unterstützen.
11: 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Der aktuellste Blitzer steht in Koblenz im Rauental Steinstraße Richtung Schlachthofstraße. Staus und Behinderungen auf der A3 Frankfurt-Köln zwischen Frankfurt Flughafen und Mönchhof-Dreieck, 5 Kilometer stockend. 20 Minuten länger braucht er auf der A6 Heilbronn-Mannheim zwischen Raststätte Kraichgau Nord und Kreuzwaldorf, 7 Kilometer Stau. Plant 15 Minuten länger auf der A6 Kaiserslautern Richtung Saarbrücken ein, zwischen Homburg und Kreuz Neunkirchen 2 Kilometer Stau. Und eine halbe Stunde längere Fahrzeit auf der A60 Rüsselsheim-Mainz zwischen Rüsselsheimer Dreieck und Bischofsheim, da ist eine ungesicherte Unfallstelle, 4 Kilometer Stau. A65 Landau-Ludwigshafen zwischen Neustadt-Weinstraße Süd und Deidesheim 3 Kilometer. 3 Kilometer auch auf der A66 Frankfurt-Wiesbaden zwischen Hattersheim und Wiesbadener Kreuz. Hier kann es bis zu einer halben Stunde länger dauern. Da wo es geht, euch allen eine gute und sichere Fahrt.
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2: Macht euch bereit für die Pointer Sisters. Ja, da lassen sich die Regale gleich besser einräumen mit diesem Song aus unserem Leben. Dazu ein Hit von heute. Kygo mit Khalid. Der beste Musikmix für Rheinland-Pfalz bei der Arbeit gleich nach 10.
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2: Die Pflanzen in euren Gärten sind dankbar für dieses Regenwetter in Rheinland-Pfalz. Es hat natürlich ein bisschen abgekühlt. Klar, merkt man maximal nur noch so Temperaturen bis 21 Grad. Wir haben aktuell gemessen in Kaiserslautern in der Westpfalz 16 Grad. Bingen in Rheinhessen meldet 17, Brei im Kreis Main-Koblenz auch. Und der RPR 1 Wettertrend morgen dann eigentlich genauso. Es wird eher noch ein bisschen kühler, nur noch so 16 bis 19 Grad.
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6: Das sind die Themen um 10 Uhr. Mainz liegt bei aktuellem Glücksatlas im Mittelfeld und neue Wanderausstellung zur Flutkatastrophe im Ahrtal.
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6: Ich bin Yandis Tirakis. Schönen guten Tag. In Rheinland-Pfalz hat das Glück noch Luft nach oben. Im neuen SKL-Glücksatlas, der die Lebenszufriedenheit in 40 deutschen Großstädten vergleicht, kommt Mainz auf Rang 16. 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

0: als die in das Ranking eingeflossen ist. Bundesweit Spitzenreiter bei der Lebensqualität ist dieses Mal Erfurt und damit erstmals eine ostdeutsche Stadt. Zudem ist Erfurt seit 1988 Partnerstadt von Mainz.
1: Die Arbeitgeber fordern, bei den Rentenerhöhungen Tempo rauszunehmen. Arbeitgeberpräsident Dulger sagte, es sei nicht zu vermitteln, dass die Renten in diesem und im kommenden Jahr deutlich stärker steigen sollen als Löhne und Preise. Es sind jeweils über 4% geplant. Unterdessen hat sich Finanzminister Klingbeil im Ersten für verpflichtende Betriebsrenten ausgesprochen. Morgen findet im Kanzleramt ein Spitzentreffen von Regierung, Arbeitgebern und Gewerkschaften statt. Dabei soll eine gemeinsame Linie für die großen Sozialreformen festgezurrt werden. Die Vereinten Nationen warnen vor einer zunehmenden Krise der Ozeane und rufen zum Handeln auf. Im dritten Ozeanbericht der UN heißt es, Ökosysteme und Lebensräume seien den kritischen Kipppunkten näher gekommen oder hätten sie sogar überschritten. Da sich die Meere schneller erwärmen, schrumpfe die Eisdecke immer mehr und der Meeresspiegel steige, so die Forschenden. Als Gefahren gelten neben den Folgen des Klimawandels außerdem Umweltverschmutzung und Überfischung.
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3: Weg der Erinnerung für die Zukunft. Unter diesem Titel geht im Rheinland-Pfälzischen Landtag heute Abend eine Wanderausstellung an den Start, die knapp 5 Jahre nach der Flutkatastrophe im Ahrtal das Leid und die Folgen für die Menschen zeigt, in Bildern und Texten. Annette Holzapfel aus Remagen hat sie initiiert und einen Weg der Erinnerung in echt mit Infotafeln von der A-Quelle bis zur Mündung. Olaf Holzbach aus Mainz.
1: Und die gute Nachricht kommt aus der Südpfalz. Die Nardini-Förderschule in Germersheim hat einen neuen Kleinbus bezahlt von regionalen Unternehmen, die damit den Schülerinnen und Schülern ein Stück mehr Mobilität im Alltag schenken. Die Kreisverwaltung lobt genau dieses Engagement, weil der Bus die pädagogische Arbeit der Förderschule ganz konkret unterstützt. Das waren die RPR1 Nachrichten um 10 Uhr. Mehr Themen aus der Region gibt's wieder um 12:30.
4: Ich habe eine neue Abstandsmessung für euch auf der A61 Koblenz-Ludwigshafen zwischen Alzey und Worms ist das. Staus und Behinderungen auf der A3 Frankfurt-Köln zwischen Frankfurt Flughafen und Mönchhof-Dreieck 7 Kilometer Stau. Hier dauert es eine Viertelstunde länger. A5 Karlsruhe-Heidelberg zwischen Bruchsal und Kreuz-Walldorf bei Walldorf ist gerade ein kaputtes Auto, deshalb stockt es da auf 4 Kilometern. Braucht da 10 Minuten länger. A6 Heilbronn-Mannheim zwischen Raststätte Greichgau Nord und Kreuz-Walldorf 8 Kilometer stockend und eine Viertelstunde länger dauert es auch auf der A6 Kaiserslautern-Saarbrücken zwischen Homburg und Kreuz Neunkirchen. A60 Rüsselsheim-Main zwischen Rüsselsheimer Dreieck und Bischofsheim 4 Kilometer Stau, 20 Minuten längere Fahrzeit. Eine Viertelstunde mehr braucht ihr auf der A60, das ist Richtung Rüsselsheim zwischen Weisenauer Brücke und Rüsselsheim-Königstetten. Euch allen da, wo es geht, eine gute und natürlich auch sichere Fahrt.
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4: Lasst uns die gute Laune bei der Arbeit aufrechterhalten, auch wenn das Wetter und die Sonne sich heute wohl eher eine Auszeit nehmen. Kein Problem, die gute Laune bleibt mit El Professor gleich Bella Ciao. Dann holen wir natürlich dieses Stück von Haus des Geldes zurück. One Republic ist dabei, die Pointer Sisters. Und jetzt habe ich Kygo für euch mit Khalid Save My Life.

0: Wir haben diese Woche ein richtig fettes Experiment mit euch vor. Hier ist RPR1 mit Kunze. Und so wie jetzt werde ich mich bald nicht mehr anhören. Aber von vorne. Ich habe ja gerade schon mit meinem Freund und Modern Talking-Sänger Thomas Anders gesprochen, weil er hat in Sachen Stimme klonen mit Hilfe von künstlicher Intelligenz schon seine Erfahrung gemacht. Nochmal ganz kurz, Thomas, was hast du auf deiner letzten Tournee ausprobiert?
1: Der junge Thomas Anders fängt an, You're My Heart, You're My Soul zu singen. Und dann komme ich im Grunde mit dem Fahrstuhl, komme ich dann hinter der Bühne hochgefahren und singe den Song zu Ende. Und wir haben uns auch umarmt und wir haben uns auch angelacht. Also das war schon spooky.
0: Das stelle ich mir auch irgendwie unheimlich vor. Ich meine, KI ist ja schon ein Thema, von dem man ein bisschen Muffensausen hat, zu Recht. Aber Möglichkeiten bietet es halt auch. Also was hältst du denn von dem Vorschlag? Also ich probiere mich hier mal dran, deine Stimme zu klonen und dann eine Stunde lang zwar selbst zu moderieren, aber das dann mit deiner Stimme.
1: Naja, wenn du dann im Grunde noch meine Intelligenz und meinen Humor dabei fügst, dann ist es hervorragend.
0: Ja, gut. Die Frage ist, glaubst du, dass das klappt?
1: Ich glaube, wir sind mittlerweile so weit, dass das sehr ähnlich wird. Ob das 100% so ist, ich meine, man muss schon genau hinhören und beim schnell mal vorbeihören, kann das schon passieren, dass die Leute denken, oh, der Anders, der ist jetzt Moderator bei RPR1.
0: Vertrag lasse ich schon mal machen, also morgen setze ich mich da mit einem KI-Experten hin und versuche, die Stimme von Thomas Anders zu klonen, um da natürlich auch Thomas alles sprechen zu lassen, so wie ich es will. Ist schon unheimlich, wie das geht und was so die Hürden und Tücken sind und warum wir das alle eigentlich ganz einfach machen können. Das hört ihr dann morgen bei mir hier bei RPR1. Jetzt versuchen wir es erstmal nochmal runter zu kühlen aufgrund der Aufregung. KI. Herr Professor.

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11: Mit Martin Sauter, guten Tag. In Ludwigshafen ist der Deal fürs neue zentrale Rathaus am Berliner Platz offenbar so gut wie durch. Nach Rheinpfalz-Informationen soll die Stadt in die oberen Etagen des geplanten Palatineo-Komplexes ziehen. Der Stadtrat muss am 22. Juni noch zustimmen. Der Mietvertrag soll nun 20 statt ursprünglich 30 Jahre laufen, der Quadratmeterpreis bei rund 20 Euro liegen. Ab Mitte Juni werden erstmals sogenannte Profitester im Norden von Rheinland-Pfalz die Qualität im Schienenpersonennahverkehr überprüfen. Das hat der Zweckverband SPNV Nord angekündigt. Er verspricht sich davon ein besseres Bild über die tatsächliche Qualität im Alltag der Fahrgäste. Aus deren Sicht sollen die Profitester unter anderem Pünktlichkeit, Funktionalität und Sauberkeit kontrollieren. Sie ist eine der Plattformen für hochwertige Weine junger Winzer, die Generation Riesling, eine internationale Initiative von Weinmachern. Bis zum späten Abend hat sie sich in Mainz getroffen, mit dabei Christian Franzen, Jungwinzer aus Bremm an der Mosel mit viel Steillagenweinbau. Er sagt, Qualität setzt sich durch.
12: Es gibt nicht mehr, wie es vor 20 Jahren war, wo Wein produziert worden ist, jede Menge und jeder hat alles gesoffen und es war egal, Hauptsache es war Wein. Und dieser Steillagenweinbau ist elementar für die Mosel, weil wenn wir die Steillagen nicht mehr haben, brauchen wir keine Ferienwohnungen mehr, keine Restaurants.
9: Immer um 10:30 die RPA1 Regionalnachrichten. Ich habe einen aktuellen Blitzer auf der B327 Waldesch Richtung Emmelshausen. Das ist bei Boppard Buchholz am Supermarkt. Auf der A1 Köln-Koblenz zwischen Erftstadt und Kreuz-Bliesheim stockt es mal wieder auf 3 Kilometern. Genauso auf der A3 Frankfurt-Köln zwischen Frankfurt-Flughafen und Mönchhof-Dreieck. A5 Karlsruhe-Heidelberg zwischen Bruchsal und Kreuz-Waldorf 4 Kilometer Stau. A6 Heilbronn-Mannheim zwischen Raststätte-Kreichgau Nord und Kreuz-Waldorf und kaputtes Auto, da stockt es auf 5 Kilometern. A6 Kaiserslautern Richtung Saarbrücken zwischen Homburg und Kreuz Neunkirchen 2 Kilometer Stau. A60 Rüsselsheim-Mainz zwischen Rüsselsheimer Dreieck und Bischofsheim, da laufen Bergungsarbeiten, die linke Spur ist dicht, dadurch 4 Kilometer Stau. A61 Köln-Koblenz zwischen Nettetalbrücke und Kreuz Koblenz 2 Kilometer Stau. Dann haben wir Holzteile auf der A61 Köln-Koblenz zwischen Rastplatz Goldene Meile und Dreieck Bad Neuenahr-Ahrweiler. Bitte da auf der rechten Spur aufpassen. Dann stockt es nochmal auf 3 Kilometern auf der A67 Mannheim-Darmstadt zwischen Gernsheim und dem Darmstädter Kreuz. Da wo es geht, euch allen eine gute und sichere Fahrt. 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

0: Die eingefleischten RPA1-Hörer kennen diesen Song noch von den legendären RPA1-Beach-Partys Give It Up, Cut and Move. Und dieser Song jetzt, den schauen wir uns mal genauer an aus unserer Musikredaktion Julian Eckert.
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2: Joe mit End of Beginning. Und Leute, manchmal braucht es halt ein bisschen Zeit, bis so ein Song durch die Decke geht. So war es nämlich auch hier. End of Beginning, eigentlich schon 2022 rausgekommen, aber erst Anfang 24 komplett durch die Decke gegangen. Und der Grund dafür natürlich TikTok. Weil da ging auf einmal ein Trend viral mit genau dieser Songzeile. Ja, alle haben damit ihre alten Erinnerungen gezeigt. Ja, früheres Leben, alte Städte, Beziehungen, die in die Brüche gegangen sind. Ja, man denkt, man wäre in einem Musikvideo, wenn man diese Songzeile abspielt und dabei traurig aus dem Fenster schaut. Es ist der komplette Nostalgiefaktor, der hier kickt. Und Joe ist ja auch kein Unbekannter, ne? Ist nämlich Joe Keery und der ist bekannt als Steve aus der Serie Stranger Things. Ja, also auch ein weltweit bekanntes Phänomen. Und der Song ist im Prinzip genau seine Story, ne? Weil Joe Keery hatte eine Zeit in Chicago, bevor dann der ganze Fame kam. Dann ist er nach L.A. umgezogen und dieses Gefühl von, ich war ja mal anders, das kickt halt jedes Mal, wenn er zurückkommt nach Chicago. Und genau das fühlt man in diesem Song. Also, wenn ihr das nächste Mal nach Hause fahrt, ja, in euer Elternhaus oder einfach nur in die Heimatstadt zu alten Freunden, dann ist das der Song, den ihr auf dem Weg dahin hört. Joe mit End of Beginning hier bei RPA 1.

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Marlon Rudet, New Age, um kurz vor 11. Und wir wollen uns noch einen Song gönnen. Ich finde, den haben wir uns verdient hier bei RP1, ne? Von Loy aus Mannheim, Red Eyes.

0: Lust auf harten Gitarrensound, bitteschön. Nickelback mit Photograph spiele ich euch gleich, so wie diesen Hit von heute. Lock, lock, um kurz nach 11, der beste Musikmix für Rheinland-Pfalz.
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4: 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Und jetzt die Aussichten für ganz Rheinland-Pfalz und den Südwesten.
0: Die Pflanzen in euren Gärten sind dankbar für dieses Regenwetter in Rheinland-Pfalz. Es hat natürlich ein bisschen abgekühlt. Klar, merkt man maximal nur noch so Temperaturen bis 21 Grad. Wir haben aktuell gemessen in Kaiserslautern in der Westpfalz 16 Grad. Bingen in Rheinhessen meldet 17, Brei im Kreis Main-Koblenz auch. Und der RPR1 Wettertrend morgen dann eigentlich genauso. Es wird eher noch ein bisschen kühler, nur noch so 16 bis 19 Grad.
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5: Das sind die Themen um 11 Uhr. Erneut mehr politisch motivierte Straftaten in Deutschland. Und die Polizei sucht brutale Einbrecher in Birkenfeld.
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5: Ich bin Yannis Tirakis. Schönen guten Tag. Die Zahl der politisch motivierten Straftaten in Deutschland ist auf einen neuen Rekordwert geklettert. Bundesweit hat die Polizei letztes Jahr mehr als 85.800 Fälle registriert und damit knapp 2% mehr als noch im Jahr davor, teilte Bundesinnenminister Dobrindt heute mit. Die mit Abstand meisten Straftaten gehen demnach weiter auf das Konto des rechten Spektrums. Im linken gab es aber starken Zuwachs. Dobrindt geht davon aus, dass auch der Stromausfall gestern im baden-württembergischen Reutlingen mit tausenden Betroffenen auf das Konto von Linken geht.
6: Es wird gegen

0: Ich erinnere an den Brandanschlag vom 3. Januar hier in Berlin.
1: Die glücklichsten Großstadtbewohner in Deutschland leben im Moment in Erfurt. Das geht aus dem aktuellen SKL-Glücksatlas hervor. Auf Platz 2 und 3 folgen Augsburg und Düsseldorf. Schlusslicht ist erneut Rostock. Fast 23.300 Menschen zwischen 16 und 84 Jahren wurden bundesweit für das Ranking befragt. Zum ersten Mal seit Jahren liefert Deutschland wieder mehr Strom ins Ausland, als importiert wird. Im ersten Quartal gab es laut dem Statistischen Bundesamt einen Überschuss von 3,1 Milliarden Kilowattstunden. Der meiste Strom stammt aus erneuerbaren Quellen wie Wind und Sonne. Vor allem der Bereich Windkraft hat stark zugelegt. Auch aus Erdgas wurde mehr Strom gewonnen. Der Anteil durch Kohle geht zurück, bleibt aber mit rund einem Viertel nach wie vor wichtig.
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3: Erst klingelt's mehrfach an der Tür und dann versucht jemand mit einem Brecheisen ins Wohnzimmer einzubrechen. Genau das ist gestern Morgen einer Frau in Birkenfeld passiert. Die beiden Täter flüchteten und konnten laut Polizei trotz sofort eingeleiteter Suchmaßnahmen nicht gefasst werden. Die Beamten bitten jetzt Zeugen, sich zu melden. Annabel Pawlowski, Birkenfeld.
1: Und die gute Nachricht kommt aus Rheinhessen. In Mainz könnte es bald ein Badeschiff geben. Das sei grundsätzlich möglich, heißt es in einer Einschätzung des Wasserstraßen- und Schifffahrtsamtes. Demnach könnte das Becken des Badeschiffs maximal 40 Meter breit sein. Nächster Schritt ist laut der Stadt eine Machbarkeitsstudie. Die könnte in rund einem Jahr vorliegen. Das waren die RPR1 Nachrichten um 11 Uhr. Mehr Themen aus der Region gibt's wieder um halb.
4: Begrüßen wir erstmal den Peter. Erzähle, was gibt's bei dir?
5: Ich möchte einen Blitzer melden in Buchholz auf der Hunsrück-Höhenstraße in Ortseingang, 50er-Zone in der Höhe vom Penny.
4: Danke fürs Bescheid geben. Auf der A3 Frankfurt-Köln zwischen Talbrücke Wietal und Rastplatz-Hambitz ist die rechte Spur gesperrt. Da steht ein kaputter LKW. A5 Karlsruhe-Heidelberg zwischen Bruchsal und Kreuzwaldorf 5 Kilometer Stau. Ihr braucht eine Viertelstunde länger. A6 Kaiserslautern-Saarbrücken zwischen Homburg und Kreuz-Neunkirchen 2 Kilometer Stau. A8 Karlsruhe Richtung Neunkirchen. Da ist die Ausfahrt Pirmasens-Winzel nach einem Unfall gesperrt. 4 Kilometer Stau auf der A60 Rüsselsheim-Mainz zwischen Rüsselsheim Dreieck und Bischofsheim laufen Bergungsarbeiten, die linke Spur ist dicht. A1 Köln, A61 Köln Richtung Koblenz, zwischen Gruft und Kreuz Koblenz 2 Kilometer Stau. Und da ist ein Auto liegen geblieben auf der A61 Koblenz-Köln in der Gegenrichtung am Kreuz Bliesheim in der Überleitung zur A553 Richtung Brühl. Da bitte aufpassen, da sind auch Personen auf der Fahrbahn. Da wo es geht, euch allen eine gute und sichere Fahrt.
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4: Schöne Grüße nach Cochem, Alzey oder auch Pirmasens zu allen im Büro, auf der Baustelle, in der Werkstatt oder vielleicht auch unterwegs im Lieferwagen. Ihr haltet Rheinland-Pfalz am Laufen und dazu bekommt ihr eure Lieblingssongs gleich Irene Cara und das ist Robbie Williams.

0: Habt ihr es auf dem Schirm? Nur noch 2 Tage, dann startet die Fußball-Weltmeisterschaft. Hier ist RPA 1 mit Kunze. Und es gibt ja einen, der neben diesen Spielern maßgeblich für die Stimmung in diesem Land verantwortlich ist, nämlich der da. Er ist das Saxophon der Nation, André Schnurer. Bei der letzten EM, da bist du auf einmal aufgetaucht, ne, auf gefühlt jeder Fanmeile in Deutschland. André, kannst du mal sagen, was dich da damals geritten hat? Wie kam das dazu, dass du plötzlich Saxophon auf dem Fanmeilen spielst?
1: Boah, damals, also ich hatte immer Bock, dass die Leute gut drauf sind um mich rum. Und wir haben damals was in so einem Stadtpark gemacht in Köln, immer so für uns, jeden Samstag. Und das wurde dann immer größer, es kamen immer mehr Leute. Und dann dachte ich, ey, warum mache ich das nicht noch größer? Und man kann noch mehr Spaß mit noch mehr Leuten haben.
0: Was hast denn du so für einen Eindruck von der Stimmung jetzt so unter den Fans? In Mainz war ja letztens das Testspiel, warst du ja auch vorm Stadion. Wie war das?
1: Ich muss sagen, die Stimmung ist noch nicht so losgelöst, wie es vor 2 Jahren war. Und ich kann auch nicht sagen, wie es vor 2 Jahren vor der WM war, weil ich da erst beim ersten Spiel gespielt habe. Aber die Leute waren trotzdem schon ganz gut drauf. Also ich glaube, nur 25.000 Leute waren da. Und dafür war schon echt gute Stimmung danach dann.
0: Okay, also André, dann bitte ruh dich noch ein bisschen auf, ne? Aus, damit du fit bist die nächsten Tage. Denn dann zählen wir auf dich. Der Mann mit dem Saxophon.

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21: 11:30 ist es schon und wie immer um 12:30 kriegt ihr hier alle Infos, was bei euch in der Region los ist.
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8: Mit Martin Sauter, guten Tag. In Ludwigshafen ist der Deal fürs neue zentrale Rathaus am Berliner Platz offenbar so gut wie durch. Nach Rheinpfalz-Informationen soll die Stadt in die oberen Etagen des geplanten Palatineo-Komplexes ziehen. Der Stadtrat muss am 22. Juni noch zustimmen. Der Mietvertrag soll nun 20 statt ursprünglich 30 Jahre laufen, der Quadratmeterpreis bei rund 20 Euro liegen. Ab Mitte Juni werden erstmals sogenannte Profitester im Norden von Rheinland-Pfalz die Qualität im Schienenpersonennahverkehr überprüfen. Das hat der Zweckverband SPNV Nord angekündigt. Er verspricht sich davon ein besseres Bild über die tatsächliche Qualität im Alltag der Fahrgäste. Aus deren Sicht sollen die Profitester unter anderem Pünktlichkeit, Funktionalität und Sauberkeit kontrollieren. Sie ist eine der Plattformen für hochwertige Weine junger Winzer, die Generation Riesling, eine internationale Initiative von Weinmachern. Bis zum späten Abend hat sie sich in Mainz getroffen, mit dabei Christian Franzen, Jungwinzer aus Bremm an der Mosel mit viel Steillagenweinbau. Er sagt, Qualität setzt sich durch.
19: Es gibt nicht mehr, wie es vor 20 Jahren war, wo Wein produziert worden ist, jede Menge und jeder hat alles gesoffen und es war egal, Hauptsache es war Wein. Und dieser Steillagenweinbau ist elementar für die Mosel, weil wenn wir die Steillagen nicht mehr haben, brauchen wir keine Ferienwohnungen mehr, keine Restaurants.
21: 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Zwischen Böhl-Iggelheim und Speyer, kurz vor Speyer im Wald, steht ein aktueller Blitzer. Auf der A3 Köln-Frankfurt zwischen Kreuzbronn-Siegburg und Rastplatz-Logebachtal 2 Kilometer Stau. A5 Karlsruhe-Heidelberg zwischen Bruchsal und Kreuzwaldorf 5 Kilometer stockend. Eine Viertelstunde länger braucht ihr auf der A6 Heilbronn Richtung Mannheim zwischen Schwetzingen-Hockenheim und Mannheim-Schwetzingen 2 Kilometer Stau. Unfall auf der A8 Karlsruhe-Neunkirchen, da ist die Ausfahrt Pirmasens-Winzeln gesperrt. A60 Rüsselsheim-Mainz. Zwischen Rüsselsheimer Dreieck und Bischofsheim laufen Bergungsarbeiten. Die linke Spur ist dicht, da ist also nur eine Spur frei. Deshalb 4 Kilometer Stau. 2 Kilometer auf der A61 Köln-Koblenz zwischen Nettetalbrücke und Kreuz-Koblenz. Und die A63 Mainz-Kaiserslautern. Da braucht ihr 40 Minuten länger zwischen Kirchheim-Bolanden und Winnweiler. Aktuell 3 Kilometer Stau. Sollte euch noch was aufgefallen sein, schickt gerne WhatsApp-Sprachnachricht oder ruft an 0800 die 8 3 mal die 62. Das ist die Nummer zu uns. Gute Fahrt.

0: Mit Taylor Swift finden wir vielleicht die Sonne noch. An der Mosel blinzeln sie vielleicht schon durch. In der Eifel dauert es noch ein bisschen. Aber musikalisch bleibt sie den ganzen Tag freundlich bei uns. Gleich Sunrise Avenue mit einem Song aus unserem Leben. Vorher werden wir handwerklich aktiv.
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2: Yay, Mahlzeit. Ich bin der Handwerker Peters, ihr könnt mich ja P nennen. So, was haben wir denn? Ah, ich sehe jetzt schon, die Ausputzmaschine beim Schuhmacher ist kaputt. Ja, das kriegen wir hin. Ja, liebe Hörerinnen und Hörer, wir schaffen heute bei einem der ältesten Gewerke von Deutschland, in der Schuhmacherei. Das hier imprägniert mir. Wenn ich lese, was manche Leute auf Facebook oder Instagram posten, dann weiß ich, warum es Schuhe mit Klettverschluss auch für Erwachsene gibt. Wobei, Stift Thorsten, das ist auch ungerecht. Ja, Lehrling, jetzt im Sommer. Männer bekommen da immer was zu klotzen und Frauen können froh sein, wenn nicht jeder Mann Sandalen mit weißen Socken trägt. Und manche kapieren auch nicht, dass man bei Flipflops deine Füße sehen kann. Da haben die so ungepflegte Hobbit-Mauken. Ja, aber Männer denken da anders. Meine Frau hat Schuhe, die kann eine Kolonne Tausendfüßler ausstatten. Ich kann meine alten Schuhe nicht wegwerfen, denn ich hab die an. Ja, ein paar reicht. Aber Lehrling, letztens brauchte ich ein paar gute Schuhe. Geh ich zum Vater? Ich sag, Vater, hast du noch deine edlen Hochzeitsschuhe? Sagt er, nee, nur die alte Schachtel. Yay! So, fertig. Normal sollte das halten.
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3: Das RPR1 Rheinland-Pfalz-Wetter ist ein bisschen unbeständig, ne? Also zwar haben wir so kurze sonnige Abschnitte, aber eigentlich mehr Wolken und Regen bei maximal 21 Grad heute. In Eisenberg im Donnersbergkreis haben wir 19 Grad gemessen. Rennerod im Westerwald meldet 15 Grad und Kirn an der Nahe 18. Der RPR1-Wetter-Trend. Morgen dann auch wieder wechselnd bis stark bewölkt und maximal noch 16 bis 19 Grad.
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9: Das sind die Themen um 12 Uhr. Mehrere Städte in Rheinland-Pfalz bieten wenig Schutz gegen Hitze. Und es gibt offenbar Klarheit über das neue Rathaus in Ludwigshafen.
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9: Ich bin Yannis Tirakis. Schönen guten Tag. Beton, kaum Bäume und zu wenig Schatten. Viele Menschen in rheinland-pfälzischen Städten sind im Sommer extremer Hitze ausgesetzt. Das zeigt eine neue Untersuchung der Deutschen Umwelthilfe. RPR1-Reporter Noah Theis. Welche Städte schneiden besonders schlecht ab?
10: Ludwigshafen und Worms. Sie landen auf Platz 4 und 6 der Städte, in denen die Menschen am schlechtesten vor Hitze geschützt sind. Und zwar deutschlandweit. Die Deutsche Umwelthilfe hat zum Beispiel untersucht, wie viel Beton und Asphalt in den Städten verbaut ist, wie viele Bäume und Grünflächen es gibt und wie warm es in den Sommermonaten wird. In all diesen Kategorien schneiden Ludwigshafen und Worms schlecht ab und auch in Bad Kreuznach, Neuwied und Koblenz gibt es zu wenig Schutz vor Hitze. Etwas besser, aber noch lange nicht optimal ist der Hitzeschutz in Neustadt an der Weinstraße, Trier, Mainz und in Kaiserslautern.
9: Die Zahl der politisch motivierten Straftaten in Deutschland ist auf einen neuen Rekordwert geklettert. Bundesweit hat die Polizei letztes Jahr mehr als 85.800 Fälle registriert und damit knapp 2% mehr als noch im Jahr davor, teilte Bundesinnenminister Dobrindt heute mit. Die mit Abstand meisten Straftaten gehen demnach weiter auf das Konto des rechten Spektrums. Im linken gab es aber starken Zuwachs. Die beliebtesten Vornamen für Babys in Deutschland sind nach wie vor Sophia und Noah. Das geht aus einer Auswertung der Gesellschaft für deutsche Sprache fürs letzte Jahr hervor. Schon im Jahr davor waren Sophia und Noah die Spitzenreiter. Auch beliebt sind bei den Mädchen Mia, Lina, Ella und Hannah. Bei den Jungs folgen auf Noah Matteo, Theo, Leo und Emil.
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0: Der Musiksommer 2026 ist gerettet. Dank bestehender und neuer Sponsoren sowie vieler privater Unterstützer habe die Finanzierungslücke geschlossen werden können, sagt die Ahrtal Marketing GmbH. Damit kann der Musiksommer mit kostenlosen Open-Air-Konzerten in Ahrweiler wie geplant am 18. Juni starten. Das waren die rpr1 Nachrichten um 12 Uhr. Mehr Themen aus der Region gibt's wieder um halb.
1: Der aktuellste Blitzer steht auf der A65 Landau-Karlsruhe zwischen Kandel Nord und Kandel Mitte. Auf der A5 Karlsruhe-Heidelberg zwischen Bruchsal und Kreuz Waldorf, da sind irgendwelche Metallteile auf der Fahrbahn, aktuell 4 Kilometer Stau. Nochmal 4 Kilometer auf der A6 Heilbronn-Mannheim zwischen Schwetzingen-Hockenheim und Mannheim-Schwetzingen. Die A8 Karlsruhe-Neunkirchen, da ist die Ausfahrt Pirmasens-Winzeln nach einem Unfall gesperrt. A61 Köln-Koblenz zwischen Nettetalbrücke und Kreuz-Koblenz 2 Kilometer stockend. A63 Mainz-Kaiserslautern zwischen Kirchheim-Bolanden und Windweiler, da ist ein kaputter PKW im Baustellenbereich. Da ist in Richtung Kaiserslautern aktuell die Strecke gesperrt, müsste aber jeden Moment aufgehoben werden. 4 Kilometer Stau erwarten euch da. Wenn euch noch was aufgefallen ist, schickt gerne WhatsApp-Sprachnachricht oder ruft an. Die Nummer ist die 0800, die 8, dreimal die 62. Gute Fahrt!
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1: Und da ist jetzt für euch Jens Baumgart.
3: Hallo am Dienstag. Wie glücklich sind die Rheinland-Pfälzer? Heute kam der neue Glücksatlas raus mit spannenden Erkenntnissen. Unser Thema gleich um 10 nach 12.

0: ist eine tolle Nummer von Berlin. Take my breath away. Euch einen schönen Dienstag. Hier ist RPA1 mit den Top-Themen am Mittag. Wie glücklich sind die Menschen in Rheinland-Pfalz? Der neue Glücksatlas ist veröffentlicht worden. Heute Morgen kamen die Ergebnisse. RPA1-Reporterin Denise Proschek, es ist noch so ein bisschen Luft nach oben, ne?
1: Auf jeden Fall, aber vorweg, es ging heute nur um die Städte mit mehr als 200.000 Einwohnern. Aus Rheinland-Pfalz ist daher nur die Landeshauptstadt Mainz im Ranking vertreten. Insofern bekommen wir kein Bild über ganz Rheinland-Pfalz. Also Mainz landet auf Platz 16 von insgesamt 40 untersuchten Städten und das ist 4 Plätze besser als noch vor einem Jahr. Und ganz wichtig, es ist weit vor den hessischen Nachbarn Wiesbaden und Frankfurt. Die landen nämlich ziemlich weit hinten auf Platz 38 und 39.
0: Ganz interessant, Denise. Die Forscher sagen, eigentlich müsste Mainz noch besser dastehen.
1: Genau, dieser 16. Platz ist eben nur das Gefühl der Mainzer, wie glücklich sie sich selbst einschätzen. Aber wenn man objektive Kriterien anschaut, zum Beispiel Infrastruktur, Bildung, Gesundheitsversorgung, dann müsste Mainz sogar auf Platz 9 landen. Professor Bernd Raffelhüschen hat die Studie wissenschaftlich begleitet.
2: Diese objektiven Rankings vergleichen wir dann mit den subjektiven Einschätzungen und die sind manchmal bestätigend und manchmal auch komplett konträr.
1: Also, liebe Mainzer, habt Mut zu mehr Glück. Vielleicht können wir uns ein Beispiel nehmen an Erfurt. Das ist nämlich der Überraschungssieger in diesem Jahr. In Erfurt sind die Menschen am glücklichsten, obwohl die Stadt nach objektiven Kriterien nicht ganz die Nummer 1 ist.
0: Der neue Glücksatlas ist heute veröffentlicht worden. Dankeschön, Denise Proschek.

0: Neu bei RPA1, Teddy Swims, Mr. Know-It-All. Hier sind die Top-Themen am Dienstagmittag. Wie war das nochmal, wenn die BASF einen Schnupfen hat, dann braucht ganz Ludwigshafen ein Taschentuch. Schicksal, wenn man auf den Erfolg eines Unternehmens oder einer Branche vertraut, wie Rheinland-Pfalz. Nach dem Hype um BioNTech und seinen Corona-Impfstoff hat das Land auf Biotechnologie und Pharma gesetzt, noch mehr als vorher schon. Und ja, muss jetzt ein paar herbe Rückschläge in Folge verdauen, weil auch die Milliardeninvestition von Lilly in Alzey nur halb so groß ausfallen soll wie geplant. RPA1-Reporter Olaf Holzbach, wie schlimm ist das oder lässt sich da noch was machen?
1: Ja, da ließe sich bestimmt was machen, weil Lilly ebenso wie Boehringer Ingelheim seine Investitionen nicht wegen der lahmen Konjunktur kürzen will, sondern wegen der Bundesgesetzgebung. Anruf in Alzey bei Bürgermeister Steffen Jung.
2: Das so ist, wie Lilly es jetzt eben auch darstellt, dass es hier keinen entsprechenden Kontakt gab und dass man sich an Vereinbarungen nicht mehr hält. Und Lilly spricht ja hier von einem Vertrauensbruch. Dann ist, glaube ich, eindeutig, dass die Regierung gefordert ist, das Gespräch zu suchen und zu schauen, wie man Investitionen in Deutschland dann auch ermöglichen kann.
1: Vertrauensbruch heißt hier, dass Berlin im Gesundheitswesen und eben auch bei Medikamenten sparen will, sparen muss. Und wenn es uns Versicherte trifft, dann eben auch die Konzerne.
0: Naja, wenn es anders zugesagt war, wie geht's denn jetzt weiter, Olaf?
1: Also das Gesetz, das Beitragsstabilisierungsgesetz, ist ja noch nicht fix. Auch andere protestieren, auch in Rheinland-Pfalz, Krankenhäuser, Ärzte, Hebammen. Hier in Alzey, sagt Bürgermeister Jung, freuen wir uns erstmal auch über eine Milliarde Invest von Lilly.
2: Die sagen, es klappt kommunal wunderbar, wir arbeiten regional hervorragend zusammen und wenn uns vorher jemand gesagt hätte, da investiert ein Pharmakonzern über eine Milliarde und da werden rund 500 Mitarbeiter geschaffen, hätte das natürlich auch jeder sofort entsprechend bejubelt.
1: An der Eröffnung des Werks im nächsten Jahr soll sich jedenfalls nichts ändern.
0: Ja, erst BioNTech, dann Boehringer und Lilly. Rheinland-Pfalz lernt, mit Pharma und Biotechnologie geht es nicht immer automatisch bergauf.

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17: Schönen Dienstag, jetzt ist es 12:30. Ich bin Kunze hier bei RPA1 und wie immer um 12:30 bekommt ihr bei uns alle Infos aus eurer Region.
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18: Mit Thomas Stüber, guten Tag. Die USA bleiben ein wichtiger Handelspartner für Rheinland-Pfalz. Zuletzt lief das Geschäft aber schwächer. 2025 sanken die Exporte rheinland-pfälzischer Unternehmen in die Vereinigten Staaten um 6,2%. Im ersten Quartal 2026 ging es nochmal um 3,6% nach unten. Die Importe aus den USA stiegen im vergangenen Jahr zwar, lagen Anfang diesen Jahres aber deutlich unter dem Vorjahreswert. In Landau darf zur Fußball-WM wieder draußen gemeinsam geguckt werden. Das gilt zumindest für Spiele mit Anstoß bis 22 Uhr. RPA1-Reporter Martin Sauter.
19: Die Stadt will solche Public-Viewing-Veranstaltungen grundsätzlich genehmigen. Veranstalter brauchen dafür aber eine Ausnahmegenehmigung. Spätere Spiele sollen wegen der Nachtruhe nicht erlaubt werden. Bei Verlängerung oder Elfmeterschießen drückt die Stadt zeitlich ein Auge zu. So will Landau Fußballstimmung ermöglichen und trotzdem Rücksicht auf Anwohnerinnen und Anwohner.
18: Und eine gute Nachricht aus Rheinhessen. In Mainz könnte es bald ein Badeschiff geben. Das Vorhaben sei grundsätzlich möglich, so eine aktuelle Einschätzung des Wasserstraßen- und Schifffahrtsamtes. Demnach dürfte das Becken maximal 40 Meter breit sein. Nächster Schritt auf dem Weg zum Badeschiff ist laut Stadt eine Machbarkeitsstudie. Mit dem Ergebnis sei in rund einem Jahr zu rechnen.
17: Immer um halb die RPA 1 Regionalnachrichten. Wir haben einen aktuellen Blitzer auf der A65 Landau Richtung Karlsruhe. Das ist zwischen Kandel Nord und Kandel Mitte. Staus und Behinderungen. Auf der A5 Karlsruhe Heidelberg zwischen Bruchsal und Kreuzwaldorf. Dort liegen Metallteile auf der Fahrbahn. Aktuell 5 Kilometer Stau. Die Ausfahrt Pirmasens-Winzeln auf der A8 Karlsruhe Neunkirchen ist wegen eines Unfalls gesperrt. A60 Rüsselsheim-Mainz zwischen Rüsselsheimer Dreieck und Bischofsheim laufen Bergungsarbeiten. Da ist die linke Spur dicht. 4 Kilometer Stau. Und die Straße im Rheingau-Taunus-Kreis zwischen Görsroth und Niederauf. Da ist in beiden Richtungen die Strecke wegen eines Unfalls gesperrt. Im Hunsrück die Straße zwischen Bell und Buch ist bei der Abfahrt Kastelaun auch voll gesperrt, weil da brennt ein Auto. Da wo es geht, euch allen eine gute und sichere Fahrt.
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6: Und hier sind die Top-Themen am Mittag mit Jens Baumgart. Schönen Dienstag.

0: Eine schöne Mittagspause am Dienstag. Hier sind die Top-Themen am Mittag.
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0: Ja, so schnell geht's schon. Übermorgen geht die Fußball-WM los. Und natürlich wollen wir wissen, kribbelt's bei den Menschen in Rheinhessen schon oder geht die Fußball-Euphorie erst los, wenn auch Deutschland ran muss? RPR 1-Reporter Felix Christmann hat den WM-Stimmungscheck gemacht.
2: Ja, so klang's vor 2 Jahren auf den Straßen bei der Heim-EM hier in Deutschland. Jetzt ist das Turnier ja in Kanada, Mexiko und den USA. Und bis auf ein paar WM-Aktionen im Supermarkt und die ein oder andere Werbung ist es ja noch relativ ruhig. Ich habe mich deshalb mal in Mainz umgehört, ob die WM-Stimmung schon angekommen ist.
3: Nee, dass eine WM in den USA stattfindet, ist ein Skandal.
4: Schon, ja. Ich bin aber noch so ein bisschen skeptisch wegen Nagelsmann und seiner Kommunikation mit den Spielern, also mit Neuer, wie er das gemacht hat.
5: Ein bisschen ist es schon da, ja.
6: Nein, es sind so viele dabei, die eigentlich da nicht hingehören.
2: Also geteilte Meinungen bei den Mainzerinnen und Mainzern. Gekickt wird ja auch teilweise nachts. Das kommt ehrlich gesagt so semi-gut an.
6: Alles nur, was noch im humanen Bereich ist.
7: Ich habe Gleitzeit und deswegen versuche ich das immer so maximal nach hinten zu schieben. Also, dass ich immer um 9 Uhr anfange zu arbeiten, dass ich so ein bisschen dann auch mal ein paar Wochen auf ein bisschen Schlaf verzichten kann.
2: Die deutschen Gruppenspiele steigen ja auch noch zu humanen Anstoßzeiten. Einige rheinhessische Weingüter zeigen die. Wer Open-Air Public Viewing bevorzugt, der kann zum Beispiel in den Mainzer Schlossbiergarten gehen. Angelika Fuhrmann vom Veranstalter Invent Concepts.
8: Also bei uns ist die Vorfreude riesig. Das Team freut sich auch wahnsinnig und wir sind auch davon überzeugt, dass es auch eine richtige Euphorie in Deutschland geben wird.
2: Das hoffen wir natürlich auch. Ich habe aber so das Gefühl, dass das noch ein kleines bisschen dauert.
0: Tja, egal ob sofort oder in ein paar Tagen. Hauptsache, die Stimmung kommt.

2019. Noch weiß keiner, was mit dem Wort Inzidenz gemeint ist. Und ein Mann bringt den 80er-Sound zurück ins Radio. The Weeknd, Blinding Lights, ein Song deines Lebens bei RPR 1.

0: The Weekend bei RPA 1, die Top-Themen am Dienstagmittag. Ja, die Tickets für die Fußball-WM sind zum Teil sauteuer, aber wer es denn schon mal ins Stadion geschafft hat, kann dann auch eine Liebesbotschaft auf die Anzeigetafel schicken. Die FIFA hat jetzt eine neue Einnahmequelle gefunden. Sie verkauft jetzt kurze Nachrichten auf den Anzeigetafeln in den Stadien während der WM-Spiele. RPA 1 Reporterin Claudia Wächter, wie muss ich mir das vorstellen oder was muss ich denn locker machen für einen kurzen Heiratsantrag?
1: Ja, so ein Lisa heirate mich kostet knapp 70 Euro. Lange romantische Liebesbotschaften sind aber nicht drin, auch keine Emojis. Tja, und wenn ich den Ex verfluchen will, wird's auch schwierig. Hassbotschaften, Beleidigungen und so weiter sind natürlich tabu. Und die Stadion-Message kann man auf einer extra FIFA-Website reservieren. Zu sehen ist die dann vor dem Anpfiff, nicht während des Spiels.
0: Ja, bei der WM wird irgendwie alles zu Geld gemacht. Liebesgrüße auf der Anzeigetafel für knapp 70 Euro. Seid ihr dabei?

0: Mahlzeit gleich mit Madonna. Ein Song aus unserem Leben und wir umarmen uns selbst mit Kamras. Zusammen ist das der beste Musikmix für Rheinland-Pfalz, gleich nach 13 Uhr. Das RPR1 Rheinland-Pfalz-Wetter ist ein bisschen unbeständig, ne? Also zwar haben wir so kurze sonnige Abschnitte, aber eigentlich mehr Wolken und Regen bei maximal 21 Grad heute. In Eisenberg im Donnersbergkreis haben wir 19 Grad gemessen. Rennerod im Westerwald meldet 15 Grad und Kirn an der Nahe 18. Der RPR1 Wettertrend. Morgen dann auch wieder wechselnd bis stark bewölkt und maximal noch 16 bis 19 Grad.
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2: Das sind die Themen um 13 Uhr. Mehr politisch motivierte Straftaten in Deutschland und zu wenig Hitzeschutz in rheinland-pfälzischen Städten.
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2: Ich bin Janis Tirakis. Schönen guten Tag. Die politisch motivierte Kriminalität hat im vergangenen Jahr einen neuen Höchststand erreicht. Die Polizei hat bundesweit mehr als 85.000 Straftaten mit politischem Hintergrund gezählt. Knapp 2% mehr als noch im Jahr davor. David Riemer berichtet.
3: Einen leichten Anstieg gibt es insgesamt bei den politisch motivierten Gewalttaten, von denen der größte Teil auf das Konto von Tätern aus dem rechten Spektrum geht. Aber auch links motivierte Kriminalität nimmt stark zu. Minister Dobrindt führt das unter anderem auf mehr Gewalt gegen Polizistinnen und Polizisten zurück. Laut BKA-Präsident Münch spitzt sich die gesellschaftliche Stimmung zu, das Fundament der Demokratie wird angegriffen. Wesentliche Treiber sind aus seiner Sicht soziale Medien, über die Hasshetze und Propaganda verbreitet werden.
2: Trotz des Iran-Kriegs sind die deutschen Exporte weiter gewachsen, und zwar schon den dritten Monat in Folge. Im April sind die Exporte im Vergleich zum März um fast 1% gestiegen, teilte das Statistische Bundesamt mit. Grund dafür sind demnach offenbar eine größere Nachfrage in Europa und den USA. Nach dem Tod von Buckelwal Timmy ist jetzt klar, was aus seinen Überresten wird. Einige Knochen kommen in ein Museum, der ganze Rest wird aber in einer dänischen Fabrik verarbeitet. Das hat die Firma Daka Dänemark bestätigt, die sich des

0: Zu wenig Bäume und zu wenig Schatten. Besonders schlecht schneiden Ludwigshafen und Worms ab, aber auch für Bad Kreuznach-Neuwied und Koblenz gibt's eine rote Karte, was den Schutz vor Hitze angeht. Lea Wegerle, Ludwigshafen.
1: Und eine gute Nachricht kommt aus der Südpfalz. Die Nardini-Förderschule in Germersheim hat einen neuen Kleinbus bekommen. Bezahlt haben ihn regionale Unternehmen und damit den Schülerinnen und Schülern ein Stück mehr Mobilität im Alltag geschenkt. Die Kreisverwaltung lobt genau dieses Engagement, weil der Bus die pädagogische Arbeit der Förderschule ganz konkret unterstützt. Das waren die RPR1-Nachrichten um 13 Uhr. Mehr Themen aus der Region gibt's wieder um halb.
2: Ich begrüße erstmal die Manuela aus Büchenbeuren. Was hast du für uns?
3: Ich wollte einen Blitzer melden und zwar im Ort Büchenbeuren. Von der B50 aus vom Moorbach herkommend steht das Ordnungsamt und fotografiert gerne Ortseinfahrt rein.
2: Super, danke fürs Bescheid geben. Auf der A5 Karlsruhe-Heidelberg zwischen Bruchsal und Kreuz-Walldorf 5 Kilometer Stau. Die Ausfahrt Pirmasens-Winzeln ist nach einem Unfall auf der A8 Karlsruhe-Neunkirchen immer noch gesperrt. A60 Rüsselsheim-Mainz zwischen Rüsselsheimer Dreieck und Bischofsheim laufen Bergungsarbeiten 4 Kilometer Stau. A61 Köln-Koblenz zwischen Nettetalbrücke und Kreuz-Koblenz 2 Kilometer stockend. Dann gab es einen Unfall auf der Landstraße im Rheingau-Taunus-Kreis zwischen Görsroth und Niederauf. In beiden Richtungen ist die Strecke gesperrt. Und in Orscholz in der Saarburger Straße bei der Moselstraße ist eine ungesicherte Unfallstelle. Und im Hunsrück zwischen Bell und Buch, da ist die Abfahrt Kastellaun voll gesperrt, weil da ein Auto brennt. Euch allen da, wo es geht, eine gute und sichere Fahrt.
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2: So, jetzt geht's nach hoffentlich einem leckeren Mittagessen in der Kantine. Vielleicht habt ihr auch was mitgebracht. Wieder an die Arbeit. Dazu eure Lieblingssongs. Gleich mit Madonna, Ray Garvey und das ist Michael Schulte. Hey,

0: Viertel nach eins und jeden Morgen sind wir in Guten Morgen Rheinland-Pfalz unterwegs in unserer Lieblingsbäckerei. Wobei ich sagen muss, diese Bäckerei ist nicht nur ein Besuch am Morgen wert.
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2: Das Einzige, was ihr kragt, sind die Bällchen. Was geht?
3: Morgen, hallo.
2: Ich bin die Azubine Shirin. Ja. Hier, mein nicer Button. Ich lerne noch. Was willst du snacken, Kitty?
3: Ich hätte gerne ein Latte Macchiato und ein Fleischkäsebrötchen, bitte.
2: Ja. Mach ich dir. Ja. Willst du kein Panini, Girl?
3: Okay.
2: Okay, also dann hier einmal Tomate Mozzarella, bitteschön. Dann noch eins mit Schinken.
3: Okay.
2: Okay, dann mache ich noch eins mit Gorgonzola, hier.
3: Moment.
2: Ah, ich pack dir noch eins mit Rucola, okay?
3: Moment, aber stopp, wo soll ich denn mit den ganzen Paninis hin?
2: Die sammeln doch alle, Girl, übermorgen WM-Start. Oh Mann, du Dummi.
3: Die sammeln Panini in einem Album.
2: Wie sollen die denn in ein Album passen? Die sind doch viel zu dick. Und Real Talk, die vergammeln doch da drin.
3: Nee, das sind andere Panini.
2: So, drauf für den Becher.
3: Laura.
2: Dann hier Latte.
3: Danke.
2: Ich küsse dein Herz, pack uns auch gerne auf TikTok.
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15: Mit Noah Theiss, hallo. Am Leibniz-Gymnasium in Neustadt an der Weinstraße hat es heute Morgen einen größeren Polizeieinsatz gegeben. Grund war ein bedrohlicher Schriftzug auf einer Toilette. Was genau dort stand, ist nicht bekannt. Es hätten sich aber keine Hinweise auf eine tatsächliche Gefahr ergeben, sagen die Beamten. In Mainz ermittelt die Polizei nach einem Unfall zwischen einer Frau und einer Straßenbahn. RPR1-Reporter Marcel Hemmer, was genau ist da passiert?
16: Ja, die 46-Jährige wollte gestern trotz roter Ampel über eine Straße laufen und wurde dabei von der Bahn erfasst. Laut den Beamten wurde sie mehrere Meter mitgeschleift und zog sich mehrere Brüche im Gesicht zu. Die Frau liegt inzwischen im Krankenhaus. Wegen des Rettungseinsatzes kam es gestern Vormittag zu Verkehrsbehinderungen. Die Polizei bittet jetzt um Hinweise zu dem Vorfall.
15: Ab Mitte des Monats werden erstmals sogenannte Profitester die Qualität in Zügen im Norden von Rheinland-Pfalz überprüfen. Das hat der Zweckverband SPNV Nord jetzt angekündigt. Die Tester sollen unter anderem Pünktlichkeit, Funktionalität und Sauberkeit der Bahnen kontrollieren. Der Dauerkartenverkauf für die neue Saison der Trierer Gladiators startet nächste Woche. Das haben die Basketball-Bundesligisten jetzt angekündigt. Fans, die bereits für die letzte Saison eine Dauerkarte hatten, können schon am Montag zuschlagen. Der freie Verkauf startet dann am Dienstag. 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
13: Immer um halb die RPR1 Regionalnachrichten. Ich habe einen aktuellen Blitzer in Andernach in der Stadionstraße, direkt beim Möbelhaus. Auf der A1 Köln-Koblenz zwischen Raststätte Fille-West und Kreuz-Bliesheim, da stockt es auf 4 Kilometer. Auf der A5 Karlsruhe-Heidelberg zwischen Bruchsal und Kreuzwaldorf 5 Kilometer Stau. Ihr braucht eine Viertelstunde länger. 10 Minuten kann es auf der A6 länger dauern. Heilbronn-Mannheim zwischen Raststätte Greichgau-Nord und Kreuzwaldorf, es stockt auf 3 Kilometer. Die Ausfahrt Pirmasens-Winzeln ist ja immer noch gesperrt auf der A8 Karlsruhe-Neunkirchen. Dann 4 Kilometer Stau auf der A60 Rüsselsheim-Mainz zwischen Rüsselsheimer Dreieck und Bischofsheim. Da laufen Bergungsarbeiten. A61 Köln-Koblenz zwischen Nettetalbrücke und Kreuz-Koblenz 2 Kilometer. Und wenn ihr noch was gesehen habt, erreicht ihr mich unter der 0800 die 8 dreimal die 62. Gute Fahrt. 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

Ich vermisse den blauen Himmel, schreibt Udo aus Limburg. Hier ist RPA 1 bei der Arbeit mit Kunze. Und wenn ihr bei der Arbeit ein bisschen mehr hellblau braucht, nehmt doch Azurblau mit Azuro.

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2: Also die Aktion mit den Bäumen pflanzen finde ich richtig, richtig klasse. Selbst hier in Trier gibt es einige Stellen, wo nochmal neue hin könnten. Von daher finde ich das sehr, sehr klasse, dass ihr das macht.
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3: Das Schönste sind doch die Erinnerungen. Bei mir ist es damals das Skateboard gewesen, ne? Das wird ja heute unter mir zusammenbrechen. Und dabei Nick Heyman gehört mit dem Walkman. Ein Song aus unserem Leben. Und diesen Hit von heute habe ich gleich auch am Start. Kygo, Khalid und Griffin, Save My Love, der beste Musikmix für Rheinland-Pfalz. Bekommt ihr gleich nach 14 Uhr.
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0: Alles, was für euch heute wichtig ist, gleich in den RPR 1 Nachrichten. Und jetzt die Aussichten für ganz Rheinland-Pfalz und den Südwesten.
3: Wechselhaft ist das RPR 1 Rheinland-Pfalz-Wetter. Nicht so doll wie die letzten Tage, also heute eher viele Wolken und mal Regen bei maximal 21 Grad. In Hasloch im Kreis Bad Dürkheim haben wir 20 Grad gemessen, 16 Grad sind es im Westerwald in Bad Marienberg und in Idar-Oberstein haben wir 18 gemessen. Der RPR 1 Wettertrend, morgen weiterhin bewölkt, immer wieder Regen und nur noch 16 bis 19 Grad.
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8: Das sind die Themen um 14 Uhr. Debatte um Reformpaket. Und in Mainz beginnt eine Ausstellung zur Flutkatastrophe.
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8: Ich bin Yannis Tierakis. Schönen guten Tag. Vertreter von Gewerkschaften und Arbeitgebern treffen sich morgen im Kanzleramt mit den Spitzen der Regierungskoalition, um über Reformen zu sprechen. Die Spitzenverbände der deutschen Wirtschaft sehen das Treffen als Chance und signalisieren Kompromissbereitschaft. Einzelheiten von Claudia Wächter.
9: Wir tragen unseren Anteil dazu bei, wenn es darum geht, mehr Jobs und Wachstum zu schaffen, sagen die Wirtschaftsverbände und fordern einen klaren Reformfahrplan. Zur Debatte stehen der 8-Stunden-Tag, Einsparungen im Gesundheits- und Pflegesystem und das Sprengstoffthema Rente. Es geht also im Prinzip ums Geld und der SPD-Arbeitnehmerflügel, der macht schon mal klar, Sozialkürzungen sind mit uns nicht drin.
8: Die politisch motivierte Kriminalität hat im vergangenen Jahr einen neuen Höchststand erreicht. Die Polizei hat bundesweit mehr als 85.000 Straftaten mit politischem Hintergrund gezählt, knapp 2% mehr als noch im Jahr davor. Die mit Abstand meisten Gewalttaten gehen demnach weiter auf das Konto des rechten Spektrums, im linken gab es aber starken Zuwachs. Zum ersten Mal seit Jahren liefert Deutschland wieder mehr Strom ins Ausland, als importiert wird. Im ersten Quartal gab es laut dem Statistischen Bundesamt einen Überschuss von 3,1 Milliarden Kilowattstunden. Der meiste Strom stammt aus erneuerbaren Quellen wie Wind und Sonne. Vor allem der Bereich Windkraft hat stark zugelegt. Auch aus Erdgas wurde mehr Strom gewonnen. Der Anteil durch Kohle geht zurück, bleibt aber mit rund einem Viertel nach wie vor wichtig.
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10: Weg der Erinnerung für die Zukunft. Unter diesem Titel geht im Rheinland-Pfälzischen Landtag heute Abend eine Wanderausstellung an den Start, die knapp 5 Jahre nach der Flutkatastrophe im Ahrtal das Leid und die Folgen für die Menschen zeigt, in Bildern und Texten. Annette Holzapfel aus Remagen hat sie initiiert und einen Weg der Erinnerung in echt mit Infotafeln von der Ahrquelle bis zur Mündung. Olaf Holzbach aus Mainz.
8: Und die gute Nachricht kommt vom Mittelrhein. Der Wasserspielplatz am Deutschen Eck ist wieder in Betrieb. Die elektronische Steuerung konnte repariert werden und nach dem Austausch mehrerer defekter Bauteile darf wieder gespielt werden. Ende Mai musste die Steuerung abgeschaltet werden, weil eine Überhitzung gedroht hatte. Das waren die RPR1 Nachrichten um 14 Uhr. Mehr Themen aus der Region gibt's wieder um 13:30.
3: Der aktuellste Blitzer steht in Andernach in der Stadionstraße beim Möbelhaus. Auf der A1 Köln-Koblenz zwischen Raststätte Fille-West und Kreuz-Bliesheim 5 Kilometer stockender Verkehr. A3 Frankfurt-Köln zwischen Kelsterbach und Mönchhofdreieck 2 Kilometer stockend. A5 Karlsruhe-Heidelberg zwischen Bruchsal und Kreuzwaldorf 5 Kilometer stockend. Auf der A6 braucht er 10 Minuten länger, das ist Heilbronn-Mannheim zwischen Wiesloch-Raumberg und Kreuzwaldorf. Ein 4 Kilometer Stau, genauso 4 Kilometer auf der A61 Köln Koblenz zwischen Nettetalbrücke und Kreuz Koblenz. 2 Kilometer Stau auf der A555 Bonn-Köln zwischen Godorf und Kreuz Köln Süd. Die B327 Koblenz-Hermeskeil zwischen Waldesch und Hunsrück-Höhenstraße in beiden Richtungen ist die Strecke nach dem Unfall gesperrt. Und wenn ihr noch was gesehen habt, erreicht ihr mich unter der 0800 die 8 dreimal die 62. Auch per WhatsApp. Gute Nacht. Guten Tag.
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3: Ja, gute Nachrichten kommen hier von Judith, die ist gerade an der Lorelei unterwegs und sagt, also ich finde den Himmel eigentlich ganz schön, diese paar Wölkchen. Ja, und für wen es nicht schön ist, den machen wir es schön, zumindest akustisch. Ich habe für euch jetzt bei der Arbeit gleich Glock Glock. Taylor Dane ist am Start mit einem Song aus unserem Leben und das ist neue Musik von Kygo, Khalid und Griffin, Save My Love. Ich bin Kunze.

0: 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Mit KI ist das ja mittlerweile alles möglich. Hier ist RPR1 bei der Arbeit mit Kunze. 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
2: Mit Noah Theiss, hallo. Am Leibniz-Gymnasium in Neustadt an der Weinstraße hat es heute Morgen einen größeren Polizeieinsatz gegeben. Grund war ein bedrohlicher Schriftzug auf einer Toilette. Was genau dort stand, ist nicht bekannt. Es hätten sich aber keine Hinweise auf eine tatsächliche Gefahr ergeben, sagen die Beamten. In Mainz ermittelt die Polizei nach einem Unfall zwischen einer Frau und einer Straßenbahn. RPA1-Reporter Marcel Hemmer, was genau ist da passiert?
3: Ja, die 46-Jährige wollte gestern trotz roter Ampel über eine Straße laufen und wurde dabei von der Bahn erfasst. Laut den Beamten wurde sie mehrere Meter mitgeschleift und zog sich mehrere Brüche im Gesicht zu. Die Frau liegt inzwischen im Krankenhaus. Wegen des Rettungseinsatzes kam es gestern Vormittag zu Verkehrsbehinderungen. Die Polizei bittet jetzt um Hinweise zu dem Vorfall.
2: Ab Mitte des Monats werden erstmals sogenannte Profitester die Qualität in Zügen im Norden von Rheinland-Pfalz überprüfen. Das hat der Zweckverband SPNV Nord jetzt angekündigt. Die Tester sollen unter anderem Pünktlichkeit, Funktionalität und Sauberkeit der Bahnen kontrollieren. Der Dauerkartenverkauf für die neue Saison der Trierer Gladiators startet nächste Woche. Das haben die Basketball-Bundesligisten jetzt angekündigt. Fans, die bereits für die letzte Saison eine Dauerkarte hatten, können schon am Montag zuschlagen. Der freie Verkauf startet dann am Dienstag. 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
0: Da gucken wir doch mal, wo der aktuellste Blitzer steht. Und das ist in Mertloch im Kreis Main-Koblenz in der Bahnhofstraße an der Bushaltestelle. Auf der A1 Köln-Koblenz zwischen Raststätte Fille-West und Kreuz-Bliesheim 4 Kilometer stockender Verkehr. 2 Kilometer auf der A3 Frankfurt-Köln zwischen Kelsterbach und Mönchhof-Dreieck. A5 Karlsruhe-Heidelberg zwischen Raststätte Bruchsal und Kreuz-Waldorf 5 Kilometer. A6 Heilbronn-Mannheim zwischen Raststätte Kraichgau-Nord und Kreuz-Waldorf 8 Kilometer. Ihr braucht so 20 Minuten länger. 4 Kilometer Stau auf der A61 Köln-Koblenz zwischen Nettetalbrücke und Kreuz-Koblenz. A65 Landau-Ludwigshafen zwischen Neustadt-Süd und Neustadt-Nord 2 Kilometer. Und dann haben wir noch die B327 Koblenz-Hermeskeil zwischen Waldesch und der Hunsrück-Höhenstraße. In beiden Richtungen ist die Strecke gesperrt nach einem Unfall. Da, wo es geht, euch allen eine gute und sichere Fahrt.
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geschafft, mit ehrlichen Geschichten Millionen Menschen zu erreichen. Ganz viel Gefühl aus ihrem Kinderzimmer in England. Da ging's los, da waren die Anfänge. Jetzt ist sie in der großen, weiten Welt. Halli Humberstone bei RPR1. Ich bin Kunze. Einen schönen Arbeitstag jetzt mit ATB und

Gefahr in 3, 2, 1. Aha, Take On Me. Ein Song deines Lebens bei RPR 1.

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1: Ich bin Tom Nitzsche. 125 Jahre Sport, Gemeinschaft und Vereinsleben. Dafür steht der TV Hauenstein. Der traditionsreiche Verein aus der Südwestpfalz hat sich bei der Aktion Verein des Monats auf vereinsleben.de beworben und möchte mit der Unterstützung seiner Mitglieder und Fans die 5000 Euro Gewinnsumme nach Hauenstein holen. Bei mir ist jetzt Kim Engelhardt, Sportvorsitzende des Vereins. Der TV Hauenstein blickt ja auf eine lange Vereinsgeschichte zurück. Was macht Ihren Verein heute aus?
2: Was den TV Hauenstein heute wirklich ausmacht, ist das besondere Gefühl von Gemeinschaft. Ich glaube, gerade heutzutage ist es unglaublich wertvoll, weil wir sind in einer Zeit, in der vieles schnelllebig geworden ist. Oft schaut jeder nur auf sich. Und es ist eben was ganz Besonderes, wenn Menschen zusammenhalten, sich unterstützen und gemeinsam etwas aufbauen. Genau das leben wir seit 125 Jahren im TVH.
1: Mhm. Mit welchem Projekt haben Sie sich denn beim Verein des Monats beworben?
2: Im Mittelpunkt unserer Bewerbung steht vor allem die Förderung unseres Vereins und der Jugendarbeit. Und gerade im Bereich Turnen beschäftige uns momentan ein beschädigter Stufenbarren, der repariert oder möglicherweise neu angeschafft werden muss. Außerdem planen wir aktuell auch einen Anbau, um mehr Platz für unsere Sportgeräte und unsere Vereinsarbeit zu schaffen. Denn man darf eben nie vergessen, die ehrenamtliche Arbeit steckt dahinter und deshalb wäre die mögliche Gewinnsumme für uns wirklich eine riesige Unterstützung, denn das Geld würde direkt dort ankommen, wo es gebraucht wird, um eben letztlich bei der Zukunft unseres Vereins zu helfen.
1: Wer den TV Hauenstein mit seiner Stimme zum Sieg verhelfen möchte, kann das täglich auf vereinsleben.de tun. Jede Stimme zählt.
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0: Am Nachmittag begleitet euch gleich dieser Song aus unserem Leben. Cyndi Lauper und Joe. Mit End of Beginning, ein Hit von heute. Der beste Musikmix für Rheinland-Pfalz gleich nach 15 Uhr.
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0: Wechselhaft ist das RPA1 Rheinland-Pfalz-Wetter. Nicht so doll wie die letzten Tage, also heute eher viele Wolken und mal Regen bei maximal 21 Grad. In Hasloch im Kreis Bad Dürkheim haben wir 20 Grad gemessen, 16 Grad sind es im Westerwald in Bad Marienberg und in Idar-Oberstein haben wir 18 gemessen. Der RPA1 Wettertrend, morgen weiterhin bewölkt, immer wieder Regen und nur noch 16 bis 19 Grad.
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5: Das sind die Themen um 15 Uhr. Experten sehen Handlungsbedarf beim Sondervermögen für Infrastruktur. Und es gibt offenbar Klarheit über das neue Rathaus in Ludwigshafen.
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5: Ich bin Yannis Tierakis. Schönen guten Tag. Beim 500 Milliarden Euro Sondervermögen für Investitionen in die Infrastruktur muss sich etwas tun. Das zeigt ein erster Bericht eines Investitions- und Innovationsbeirats. Zum Beispiel sind die Experten der Meinung, dass Mittel für Forschung und Entwicklung deutlich priorisiert werden müssten. Sie empfehlen auch eine stärkere Mobilisierung privaten Kapitals und mehr Transparenz über die Investitionen. Finanzminister Klingbeil räumte ein, dass das Tempo bei den Investitionen noch höher werden müsse.
6: Ich kann an vielen Stellen die Ungeduld verstehen. Ich habe sie auch häufig. Aber wir sehen jetzt eben auch, dass Dinge spürbarer werden. Das Sondervermögen ist ein Generationenprojekt von 12 Jahren, von dem noch nicht mal ein Jahr rum ist. Aber unsere Investitionen werden jetzt sichtbarer und spürbarer.
5: Der Arbeitnehmerflügel der SPD lehnt in der Debatte um Reformen soziale Kürzungen strikt ab. Vor dem Treffen der Koalitionsspitzen mit den Sozialpartnern morgen im Kanzleramt hieß es vom AFA, Deutschland brauche einen wirtschaftlichen Aufbruch, den werde man aber nicht mit Kürzungen und dem Abbau von Arbeitnehmerrechten erreichen. Die beliebtesten Vornamen für Babys in Deutschland sind nach wie vor Sophia und Noah. Das geht aus einer Auswertung der Gesellschaft für deutsche Sprache fürs letzte Jahr hervor. Schon im Jahr davor waren Sophia und Noah die Spitzenreiter. Auch beliebt sind bei den Mädchen Mia, Lina, Ella und Hanna. Bei den Jungs sind außer Noah noch Matteo, Theo, Leo und Emil vorne mit dabei.
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7: Der Rathausdeal am Berliner Platz in Ludwigshafen ist offenbar eingetütet. Dort, wo seit Jahren das große bekannte Loch mitten in der City klafft, soll das zentrale Rathaus in den geplanten Palatineo-Komplex einziehen. Das berichtet die Rheinpfalz. Nach zähen Verhandlungen geht es um einen Mietvertrag über 20 Jahre. Der Stadtrat muss aber am 22. Juni noch final zustimmen. Thomas Stüber, Ludwigshafen.
5: Und die gute Nachricht kommt aus Rheinhessen. In Mainz könnte es bald ein Badeschiff geben. Das sei grundsätzlich möglich, heißt es in einer Einschätzung des Wasserstraßen- und Schifffahrtsamtes. Demnach könnte das Becken des Badeschiffs maximal 40 Meter breit sein. Nächster Schritt ist laut der Stadt eine Machbarkeitsstudie. Die könnte in rund einem Jahr vorliegen. Das waren die RPR1-Nachrichten um 15 Uhr. Mehr Themen aus der Region gibt's wieder um halb.
8: Wir schauen gemeinsam auf die Straßen und der aktuellste Blitzer steht auf der A6 Kaiserslautern Richtung Saarbrücken im Kreuz Landstuhl West und außerdem ein Blitzer in Mertloch im Kreis Mayen-Koblenz in der Bahnhofstraße an der Bushaltestelle. Jetzt die aktuellen Staus und Gefahrenmeldungen und da auf die A1 Köln Richtung Koblenz zwischen Raststätte-Wille West und Kreuz Bliesheim 5 Kilometer stockend, 10 Minuten dauert's länger. A5 Karlsruhe Richtung Heidelberg zwischen Raststätte-Bruchsal und Kreuz Waldorf, hier steht ein defektes Fahrzeug, deswegen 5 Kilometer Stau. A6 Heilbronn Richtung Mannheim zwischen Raststätte Kraichgau Nord und Kreuz Waldorf 10 Kilometer Stau, eine halbe Stunde.

0: zwischen Waldesch und Hunsrück-Höhenstraße. Vorsicht, da sind nach einem Unfall beide Fahrtrichtungen gesperrt. Und auch ein Unfall auf der Straße im Kreis Mayen-Koblenz zwischen Rehns und der B327 Rehnser Straße in Waldesch. Da auch eben gesperrt aufgrund eines Unfalls. Und das war's soweit. Sei denn, ihr habt noch was anderes gesehen, dann sagt doch gern Bescheid. Die kostenlose Nummer zum Anrufen oder WhatsApp schicken ist die 0800 8 und 3 mal die 62. Euch überall eine gute und vor allem sichere Fahrt.
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0: Am Dienstagnachmittag, kurz nach 3 haben wir's. Das heißt, der Großteil des Arbeitstages sollte für die meisten schon erledigt sein. Das ist schon mal sehr gut. Und für den Rest habe ich eine Playlist für euch. Los geht's mit Kamrat.

0: Show und End of Beginning bei RPR1. Ja, und heute ist wieder der Glücksatlas rausgekommen, der zeigt, in welchen Städten die Menschen in Deutschland am glücklichsten sind. Kurze Inforunde, auf Platz 1 dieses Jahr Erfurt, 2 Augsburg, 3. Platz geht an Düsseldorf. Die erste Stadt in Rheinland-Pfalz ist Mainz, letztes Jahr noch auf Platz 20. Jetzt ist unsere Hauptstadt auf die 16 vorgerückt. So, und wir haben euch vorher gefragt, was euch im Alltag glücklich macht. Und eine Antwort, die fand ich ganz besonders schön.
1: Basteln, wenn man da was herstellt, was bleibend ist und an dem man sich immer noch erfreuen kann.
0: Finde ich richtig süß, oder? Vor allem auch irgendwie schön, dass so eine vermeintliche Kleinigkeit wie Basteln einen wirklich so glücklich machen kann. Deshalb heute mal die Frage an euch. Was für ein Hobby habt ihr und warum macht es euch glücklich? Ruft gern mal an oder schickt eine WhatsApp-Sprachnachricht. Ich freue mich wirklich sehr auf eure Antworten. Die Nummer ist die 0800 8 und 3 mal die 62.

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14: Schönen Dienstagnachmittag um 15.30 Uhr und jetzt das Aktuellste aus unserer RPA 1 Nachrichtenredaktion.
15: Ich bin Yannis Tierakis. Schönen guten Tag. Beim 500 Milliarden Euro Sondervermögen für Investitionen in die Infrastruktur gibt es aus Expertensicht Handlungsbedarf. In einem ersten Bericht eines Investitions- und Innovationsbeirats wird unter anderem vorgeschlagen, Mittel für Forschung und Entwicklung deutlich zu priorisieren. Finanzminister Klingbeil hat eingeräumt, dass es mit den Investitionen schneller gehen müsse. Der Arbeitnehmerflügel der SPD lehnt in der Debatte um Reformen soziale Kürzungen strikt ab. Vor dem Treffen der Koalitionsspitzen mit den Sozialpartnern morgen im Kanzleramt hieß es vom AFA, Deutschland brauche einen wirtschaftlichen Aufbruch, den werde man aber nicht mit Kürzungen und dem Abbau von Arbeitnehmerrechten erreichen. Die beliebtesten Vornamen für Babys in Deutschland sind nach wie vor Sophia und Noah. Das geht aus einer Auswertung der Gesellschaft für deutsche Sprache fürs letzte Jahr hervor. Auch beliebt sind bei den Mädchen Mia, Lina, Ella und Hanna. Bei den Jungs sind außer Noah noch Matteo, Theo, Leo und Emil vorne mit dabei.
14: Und jetzt alles Wichtige aus eurer Region.
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16: Mit Noah Theiss, hallo. Viel Beton, kaum Bäume und zu wenig Schatten. Viele Menschen in rheinland-pfälzischen Städten sind im Sommer extremer Hitze ausgesetzt. Das zeigt eine neue Untersuchung der Deutschen Umwelthilfe. RPA1-Reporterin Lea Wegerle, welche Städte schneiden denn besonders schlecht ab?
17: Ludwigshafen und Worms. Sie landen auf
5: Platz 4 und 6 der Städte, in denen die Menschen am schlechtesten vor Hitze geschützt sind, und zwar deutschlandweit. Die Deutsche Umwelthilfe hat zum Beispiel untersucht, wie viel Beton und Asphalt in den Städten verbaut ist, wie viele Bäume und Grünflächen es gibt und wie warm es in den Sommermonaten wird. In all diesen Kategorien schneiden Ludwigshafen und Worms, aber auch Bad Kreuznach, Neuwied und Koblenz schlecht ab. Etwas besser, aber noch lange nicht optimal ist der Hitzeschutz in Neustadt an der Weinstraße, Trier, Mainz und Kaiserslautern.
16: Nach einem tödlichen Autounfall im Westerwald versucht die Polizei jetzt, die genauen Hintergründe zu klären. Gestern Abend war zwischen Unau und Bad Marienberg ein Auto von der Fahrbahn abgekommen und hatte sich mehrfach überschlagen. Eine 52-jährige Mitfahrerin wurde aus dem Wagen geschleudert, sie starb noch vor Ort. Mainz 05 und Nikolas Veratschnik gehen getrennte Wege. Der Außenbahnspieler geht zurück zu RB Salzburg. Hintergrund ist, dass der 23-Jährige nicht auf genügend Einsatzzeiten gekommen sei, um sich weiterzuentwickeln, sagt Mainz 05.
14: Immer um halb die RPA1 Regionalnachrichten. Jetzt der Blick auf die Straßen und es wird geblitzt auf der A6 Kaiserslautern Richtung Saarbrücken im Kreuz Landstuhl West. Und Bruno aus Bundenthal, du hast auch einen Blitzer gesehen. Wo steht er denn genau?
11: Auf der B10, Landau Richtung Pirmasens. Direkt an der ersten Abfahrt in Pirmasens am Waldfriedhof.
14: Dankeschön, Bruno, fürs Bescheid sagen. 100 ist hier erlaubt. Jetzt die aktuellen Staus und Gefahrenmeldungen. Und da auf die A6 Mannheim Richtung Heilbronn. Im Firnheimer Kreuz in der Überleitung zur A659 Richtung Weinheim läuft aktuell eine Unfallaufnahme. Die A65 Landau Richtung Ludwigshafen zwischen Neustadt-Weinstraße Süd und Neustadt-Weinstraße Nord. 2 Kilometer stocken, 10 Minuten dauert's länger. Die A66 Wiesbaden Richtung Frankfurt zwischen Wiesbaden-Erbenheim und Wiesbadener Kreuz. Hier hat's einen Unfall gegeben. Die 2 rechten Spuren sind gesperrt. 3 Kilometer Stau. Ihr braucht hier etwa eine Viertelstunde länger. Dann die A66 Gegenrichtung, also Frankfurt Richtung Wiesbaden, zwischen Wiesbaden-Biebrich und Wiesbaden-Frauenstein. 2 Kilometer Stau, 10 Minuten mehr. Auch 10 Minuten länger dauert es auf der A562. Abzweig Bonn-Süd, Bonn-Rheinaue Richtung Bonn-Ost, zwischen Bonn-Bad Godesberg und Bonn-Ramersdorf. 2 Kilometer stockend, 10 Minuten länger. Dann geht's auf die B327 Koblenz Richtung Hermeskeil. Zwischen Waldesch und Hunsrück-Höhenstraße hat es einen Unfall gegeben. Deswegen sind hier beide Fahrtrichtungen aktuell gesperrt. Und wir haben noch eine Meldung aus dem Kreis Mayen-Koblenz zwischen Rehns und der B327 Rehnser Straße in Waldesch. Da hat es einen Unfall gegeben. Deswegen ist hier aktuell gesperrt. Und das war's soweit. Es sei denn, ihr habt noch was anderes gesehen, dann sagt Bescheid. Die kostenlose Nummer zum Anrufen oder WhatsApp schicken ist die 0800 8 und 3 mal die 62. Euch überall eine gute und vor allem sichere Fahrt.
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0: Tiffany Aris, Vertigo hier bei RPA 1. Kurze Info für alle, die gerade im Rhein-Pfalz-Kreis unterwegs sind. In Dudenhofen brennt aktuell eine Lagerhalle. Großbrand, und zwar im Gewerbegebiet ist das dort. Da im Bereich bitte vorsichtig sein. Starke Rauchentwicklung ist möglich. Kann auch zu Geruchsbelästigungen kommen, natürlich. Also hier bitte Fenster und Türen geschlossen halten und Klima- und Lüftungsanlagen abschalten. Ja, und welches Hobby macht euch denn glücklich? 0800 8 und dreimal die 62. Tami aus Vielbach im Westerwald.
1: Mein Hobby ist Dartspielen. Das macht mich glücklich, weil wir die ganzen Bekannten alle 14 Tage treffen, jedes Wochenende ein Turnier haben und einfach gewinnen möchten.
0: Und Tami, gib mal den Hörer noch weiter an deine Tochter Hanna. Die hat auch Hobbys. Was sind deine?
2: Ich gehe gerne in den Freizeitpark, gehe gerne tanzen. Das macht mich sehr glücklich, weil das einfach Spaß macht und weil ich die ganze Zeit am Lachen bin, weil es halt Spaß macht.
0: Boah, das ist so schön, oder? Wenn man was gefunden hat, was einen einfach irgendwie erfüllt, was einen glücklich macht, weil man es gerne macht oder sich eben mit Menschen trifft rundherum, die das gleiche Hobby teilen. Richtig schön. Erzählt uns auch gerne von euren Hobbys. Was macht euch glücklich? Hey.

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3: Schönen Dienstagnachmittag euch, gleich mit dem neuen Song von One Republic. Need Your Love hört ihr nach 16 Uhr und außerdem dieser grandiose 80er. Soft Cell. Tainted Love. Auch gleich hier bei RPR 1. 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
3: Ja, das Wetter heute Nachmittag weiterhin unbeständig mit einem Mix aus Wolken und Sonne. Vor allem im Norden von Rheinland-Pfalz sind weitere Schauer oder kurze Gewitter möglich, sonst bleibt's trocken. Aktuell gemessen bei euch in Kaiserslautern 19 Grad, Braubach am Rhein 19, in Dernau an der A 18 und in Bitburg in der Eifel 17 Grad. Ja, und RPR 1 Wetterexperte Dominik Jung, wie geht's morgen weiter?
7: Ja, der Mittwoch, der zeigt sich eher von seiner wechselhaften Seite. Nehmt einen Regenschirm mit, zeitweise gibt es Schauer und es ist ziemlich kühl, verbreitet unter 20 Grad.
3: Na, müssen wir uns wohl drauf einstellen. Danke dir, Dominik.
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8: Das sind die Themen um 16 Uhr. Einreiseprobleme bei der Fußball-WM. Und Noah und Sophia sind die beliebtesten Vornamen in Rheinland-Pfalz.
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8: Ich bin Yannis Tirakis. Schönen guten Tag. Strenge Bestimmungen beim US-Visa trüben die Vorfreude auf die Fußball-WM. Unter anderem wurde einem Schiedsrichter aus Somalia nicht erlaubt einzureisen. Ein Stürmer der Nationalmannschaft des Irak wurde bei der Einreise stundenlang von der Grenzschutzbehörde befragt. Und auch die Fans bekommen die strengen Regeln zu spüren. Aus den USA Tina Eck.
9: Afrikas prominentester Schiedsrichter reist zurück nach Mogadischu. Somalia gehört zu den Ländern, die nach einer von Präsident Trump verhängten Regelung unter einem generellen Einreiseverbot stehen. Auch Spieler aus der Schweiz, dem Irak, Iran und sogar Fans aus Schottland hatten Einreiseprobleme. FIFA-Präsident Infantino protestiert und stellt den reibungslosen Ablauf des Turniers in Frage. Das US-Außenministerium erklärt, dass man kooperativ sein wolle, die Bestimmungen aber ohne Ausnahmen durchsetzen werde.
8: Beim 500 Milliarden Euro Sondervermögen für Investitionen in die Infrastruktur gibt es aus Expertensicht Handlungsbedarf. In einem ersten Bericht eines Investitions- und Innovationsbeirats wird unter anderem vorgeschlagen, Mittel für Forschung und Entwicklung deutlich zu priorisieren. Finanzminister Klingbeil hat eingeräumt, dass es mit den Investitionen schneller gehen müsse. Um die Chancen und Risiken von neuen KI-Modellen besser einschätzen zu können, will die Bundesregierung ein neues Gremium einsetzen. Der Nationale Sicherheitsrat hat zu diesem Zweck beschlossen, ein KI-Sicherheitsinstitut einzurichten. Es soll dabei laut einer Mitteilung vor allem um den Schutz vor Angriffen und Cybersicherheit gehen, aber auch um sichere KI-Produkte. Solche Institute gibt es bereits in vielen anderen Staaten. In Deutschland hatte sich bisher das Bundesamt für Sicherheit in der Informationstechnologie um solche Angelegenheiten gekümmert.
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10: Sophia und Noah sind die beliebtesten Vornamen für Neugeborene in Rheinland-Pfalz. Das hat die Auswertung der Gesellschaft für deutsche Sprache für das vergangene Jahr ergeben. Noah verteidigte damit bei den Jungs seine Spitzenposition, gefolgt von Matteo und Liam, der von 11 auf 3 kletterte. Bei den Mädels verdrängte Sophia die bisherige Nummer 1, Emma. Sie landete jetzt auf Rang 3. Auch Bundesweit zweit sind Noah und Sophia die beliebtesten Vornamen, heißt es, Olaf Holzbach aus Mainz.
8: Und die gute Nachricht kommt aus dem Ahrtal. Der Musiksommer 2026 ist gerettet. Dank bestehender und neuer Sponsoren sowie vieler privater Unterstützer habe die Finanzierungslücke geschlossen werden können, sagt die Ahrtal Marketing GmbH. Damit kann der Musiksommer mit kostenlosen Open-Air-Konzerten in Ahrweiler wie geplant am 18. Juli starten. Das waren die RPR1 Nachrichten um 16 Uhr. Mehr Themen aus der Region gibt's wieder um halb.
3: Wir schauen auf die Straßen und es wird geblitzt in Mertloch im Kreis Mayen-Koblenz in der Bahnhofstraße an der Bushaltestelle und auf der B10 Pirmasens Richtung Landau bei Pirmasens am Waldfriedhof. 100 ist da erlaubt. Danke nochmal an Bruno aus Bundenthal fürs Bescheidsagen. Viel los heute Nachmittag. Wir fahren angeln auf der A3 Köln Richtung Frankfurt zwischen Rastplatz Logebachtal und Bad Honnef-Linz. Vorsicht in beiden Richtungen. Hier befinden sich Personen an oder auf der Autobahn. Die A61 Speyer Richtung Koblenz zwischen Kreuz Mutterstadt und Kreuz Frankenthal. 4 Kilometer Stock 10 Minuten mehr. Die A65 Landau Richtung Ludwigshafen zwischen Neustadt-Weinstraße Süd und Neustadt-Weinstraße Nord. 2 Kilometer Stau, Viertelstunde länger.

0: A555 Bonn Richtung Köln zwischen Wesseling und Kreuz Köln Süd 4 Kilometer Stau, 25 Minuten plus. A643 Wiesbaden Richtung Mainz zwischen dem Übergang von der Schiersteiner Straße und Mainz-Mombach. Zwar nur 1 Kilometer Stau, dauert aber hier etwa 20 Minuten länger. B327 Koblenz Richtung Hermeskeil zwischen Waldesch und Hunsrück-Höhenstraße. Bitte aufpassen in beiden Richtungen, hier ist gesperrt nach einem Unfall. Es geht in den Kreis Mayen-Koblenz zwischen Riens und der B327 Rienser Straße in Waldesch. Auch da hat es einen Unfall gegeben und es ist gesperrt. Und es gibt noch eine amtliche Gefahrenmeldung im Rhein-Pfalz-Kreis. Und zwar in Dudenhofen brennt aktuell eine Lagerhalle. Hier bitte beim dortigen Gewerbering und angrenzend vorsichtig sein. Starke Rauchentwicklung und auch Geruchsbelästigung. Bitte Fenster und Türen geschlossen halten und Klima- und Lüftungsanlagen abschalten. Und das war's soweit. Es sei denn, ihr habt noch was, dann sagt Bescheid. Die Nummer dazu ist die 0800 8 und 3 mal die 62. Euch überall eine gute und vor allem sichere Fahrt.
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0: Am Dienstagnachmittag. Macht's euch schön, auch wenn das Wetter nicht so sommerlich ist. Ist nicht so schlimm. Der Sommer kommt, garantiert. Und bis dahin versorgen wir euch mit Musik. Jetzt Taylor Swift.

0: Bruno Mars, Die With A Smile. Hier bei RPA 1.
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0: Ja, wir danken dir, Anja. Wundervoll. 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

0: Wunderschön und neu auf der RPA 1 Playlist One Republic, Need Your Love. Wenn wir alle, wir brauchen auch ein bisschen was für den Ausgleich. Das Thema heute Nachmittag, welches Hobby habt ihr, das euch glücklich macht? 0800 8 und 3 mal die 62 anrufen oder WhatsApp Sprachnachricht. Stefan aus Bergneustadt.
1: Ich habe folgendes Hobby seit 43 Jahren, ich bin Fußballschiedsrichter. Das liebe ich deswegen nur noch sehr, weil ich einen sehr großen Gerechtigkeitssinn habe, gerne in Bewegung bin und vor allen Dingen auch, weil ich natürlich den Fußballsport liebe, aber es hat auch den positiven Nebenaspekt bei mir. Ich pfeife circa um die 100 Spiele pro Jahr und durch die Fitness, die ich daraus gewonnen habe, habe ich bis jetzt seit 2006 4 Herzinfarkte und 25 Herzkatheter praktisch ohne Schaden für den Herzmuskel überstehen dürfen. Es ist also meine Art Lebensversicherung, mein Sport, inklusive 2013 beim zweiten Infarkt, Wiederbelebung und alles, was da so dabei war, habe ich praktisch ohne Schaden überstanden, dank meines Sports.
0: Wow. Boah, wenn das Hobby also nicht nur glücklich macht, sondern auch zum Lebensretter wird. Richtig krasse Geschichte. Danke dir, Stefan, dass du das mit uns geteilt hast.

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20: Schönen Dienstagnachmittag um 16.30 Uhr und jetzt das Aktuellste aus unserer RPR 1 Nachrichtenredaktion.
21: Ich bin Yannis Tirakis, schönen guten Tag. Strenge Bestimmungen beim US-Visa trüben die Vorfreude auf die Fußball-WM. Unter anderem wurde einem Schiedsrichter aus Somalia nicht erlaubt einzureisen. Spieler aus der Schweiz, dem Irak und dem Iran sowie Fans aus Schottland hatten Probleme bei der Einreise. FIFA-Präsident Infantino protestiert dagegen. Das US Außenministerium hat erklärt, dass man zwar kooperativ sein wolle, aber die Bestimmungen durchsetzen werde. Die Zahl der politisch motivierten Straftaten in Deutschland ist auf einen neuen Rekordwert geklettert. Bundesweit hat die Polizei letztes Jahr mehr als 85.800 Fälle registriert und damit knapp 2% mehr als noch im Jahr davor, teilte Bundesinnenminister Dobrindt heute mit. Die mit Abstand meisten Gewalttaten gehen demnach weiter auf das Konto des rechten Spektrums, im linken gab es aber starken Zuwachs. Die glücklichsten Großstadtbewohner in Deutschland leben im Moment in Erfurt. Das geht aus dem aktuellen SKL-Glücksatlas hervor. Auf Platz 2 und 3 folgen Augsburg und Düsseldorf. Schlusslicht ist erneut Rostock.
20: Und jetzt alles Wichtige aus eurer Region.
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16: Mit Noah Theiss, hallo. Viel Beton, kaum Bäume und zu wenig Schatten. Viele Menschen in rheinland-pfälzischen Städten sind im Sommer extremer Hitze ausgesetzt. Das zeigt eine neue Untersuchung der Deutschen Umwelthilfe. RPA1-Reporterin Lea Wegerle, welche Städte schneiden denn besonders schlecht ab?
18: Ludwigshafen und Worms. Sie landen auf Platz 4 und 6 der Städte, in denen die Menschen am schlechtesten vor Hitze geschützt sind. Und zwar deutschlandweit. Die Deutsche Umwelthilfe hat zum Beispiel untersucht, wie viel Beton und Asphalt in den Städten verbaut ist, wie viele Bäume und Grünflächen es gibt und wie warm es in den Sommermonaten wird. In all diesen Kategorien schneiden Ludwigshafen und Worms, aber auch Bad Kreuznach, Neuwied und Koblenz schlecht ab. Etwas besser, aber noch lange nicht optimal ist der Hitzeschutz in Neustadt an der Weinstraße, Trier, Mainz und Kaiserslautern.
16: Nach einem tödlichen Autounfall im Westerwald versucht die Polizei jetzt, die genauen Hintergründe zu klären. Gestern Abend war zwischen Unau und Bad Marienberg ein Auto von der Fahrbahn abgekommen und hatte sich mehrfach überschlagen. Eine 52-jährige Mitfahrerin wurde aus dem Wagen geschleudert, sie starb noch vor Ort. Mainz 05 und Nikolas Veratschnik gehen getrennte Wege. Der Außenbahnspieler geht zurück zu RB Salzburg. Hintergrund ist, dass der 23-Jährige nicht auf genügend Einsatzzeiten gekommen sei, um sich weiterzuentwickeln, sagt Mainz 05.
20: Immer um halb die RPA1 Regionalnachrichten. Jetzt der Blick auf die Straßen und es wird geblitzt auf der B37. Kaiserslautern Richtung Hochspeyer, Höhe Pfalz Center an der Bushaltestelle bei Tempo 50. Und Gerhard aus Ruppertsweiler, du hast auch einen Blitzer gesehen. Wo steht er genau?
22: Auf der Bundesstraße 10, Mützspeiler Richtung Pirmasens am Waldfriedhof.
20: Super, vielen lieben Dank dir, Gerhard, fürs Bescheid sagen. Jetzt die aktuellen Staus- und Gefahrenmeldungen. Und da auf die A61 Speyer Richtung Koblenz zwischen Kreuz Mutterstadt und Kreuz Frankenthal. 5 Kilometer stockend, ihr braucht 10 Minuten länger. A65 Landau Richtung Ludwigshafen zwischen Neustadt-Weinstraße Süd und Neustadt-Weinstraße Nord. Zwar nur 1 Kilometer Stau, trotzdem braucht ihr hier eine Viertelstunde länger. Dann auf die A66 Wiesbaden Richtung Frankfurt zwischen Wiesbaden-Erbenheim und Wiesbadener Kreuz. Vorsicht, hier steht ein defektes Fahrzeug. 5 Kilometer Stau. Ihr braucht etwa 25 Minuten länger. Die A66 Gegenrichtung Frankfurt Richtung Wiesbaden zwischen Salzbachtalbrücke und Wiesbaden-Frauenstein. 2 Kilometer Stau, Viertelstunde länger. Auch eine Viertelstunde plus auf der A643 Wiesbaden Richtung Mainz zwischen dem Übergang von der Schiersteiner Straße und Mainz-Mombach. Da sind es nämlich 2 Kilometer Stau. Auf die B327 Koblenz Richtung Hermeskeil zwischen Waldesch und Hunsrück-Höhenstraße. In beiden Richtungen ist aktuell nach einem Unfall gesperrt. Und auch im Kreis Mayen-Koblenz ist gesperrt zwischen Rhens und der B327 Rhenser Straße in Waldesch. Hier hat es auch einen Unfall gegeben. Und wir haben noch eine amtliche Gefahrenmeldung im Rhein-Pfalz-Kreis. Und zwar in Dudenhofen brennt aktuell eine Lagerhalle. Hier kommt es im dortigen Gewerbering und in den angrenzenden Bereichen zu starker Rauchentwicklung, auch Geruchsbelästigung. Dementsprechend bitte hier Türen und Fenster geschlossen halten und Klimaanlagen und Lüftungen ausschalten. Und das war's soweit. Es sei denn, ihr habt noch was, dann sagt Bescheid. Die kostenlose Nummer zum Anrufen oder WhatsApp schicken ist die 0800 8 und 3 mal die 62. Euch über eine gute und sichere Fahrt.
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2002. Nie mehr Wechselstube beim Frankreich-Urlaub. Der Euro wird eingeführt. Und Katsching macht's auch bei Shania Twain. 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

0: Justin Wellington und Small Jam mit Aiko Aiko. Hier per Op, ja. Einen schönen Dienstagnachmittag euch. Wir sprechen heute mit euch gern über eure Hobbys. Hobbys, die euch glücklich machen. Die Nummer zum Anrufen oder WhatsApp schicken ist die 0800 8 und 3 mal die 62. Daniela aus Hausen bei Mayen, erzähl mal.
1: Ich gehe reiten und zwar im Wald- und Wiesenbereich. Mache das mit meiner Tochter gemeinsam. Wir verbringen gemeinsam viel Zeit im Stall und viel Zeit mit den Tieren draußen in der freien Natur. Und diese Zeit macht mich richtig glücklich. Die Tiere, die Natur, die Ruhe, die die Tiere geben, der ganz besondere Geruch und natürlich die Zeit mit meiner Tochter, was ja heute gar nicht mehr so selbstverständlich ist, dass man mit den Pubertierenden noch ein so gutes Verhältnis hat und gemeinsam ja, Freizeit verbringt.
0: Ja, da sagst du was. Kannst dich wirklich glücklich schätzen. Also alles in allem, ein wundervolles Hobby, das ihr da teilt und einfach Zeit miteinander verbringt. Finde ich richtig schön. Danke, Daniela, auch für deine Hobbygeschichte.

0: Paradise von Coldplay hier bei APA. Einen schönen Nachmittag euch und unser Handwerker Peters aus Nickenich in der Eifel gibt euch jetzt einen kleinen Kurs in Sachen sommerliche Fußbekleidung.
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2: Yay, Mahlzeit. Ich bin der Handwerker Peters, ihr könnt mich ja P nennen. So, was haben wir denn? Ah, ich sehe jetzt schon, die Ausputzmaschine beim Schuhmacher ist kaputt. Ja, das kriegen wir hin. Ja, liebe Hörerinnen und Hörer, wir schaffen heute bei einem der ältesten Gewerke von Deutschland, in der Schuhmacherei. Das hier imprägniert mir. Wenn ich lese, was manche Leute auf Facebook oder Instagram posten, dann weiß ich, warum es Schuhe mit Klettverschluss auch für Erwachsene gibt. Wobei, Stift Thorsten, das ist auch ungerecht. Ja, Lehrling, jetzt im Sommer. Männer bekommen da immer was zu klotzen und Frauen können froh sein, wenn nicht jeder Mann Sandalen mit weißen Socken trägt. Und manche kapieren auch nicht, dass man bei Flipflops deine Füße sehen kann. Da haben die so ungepflegte Hobbit-Mauken. Ja, aber Männer denken da anders. Meine Frau hat Schuhe, die kann eine Kolonne Tausendfüßler ausstatten. Ich kann meine alten Schuhe nicht wegwerfen, denn ich hab die an. Ja, ein paar reicht. Aber Lehrling, letztens brauchte ich ein paar gute Schuhe. Geh ich zum Vater? Ich sag, Vater, hast du noch deine edlen Hochzeitsschuhe? Sagt er, nee, nur die alte Schachtel. Yay, so, fertig. Normal sollte das halten.
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0: Kid Laroi, Without You, hier bei RPR 1 und gleich der neue Song von Leonie zusammen mit Callum Scott. Baby, won't you stay for a minute? Stay. Heißt der Song. Gibt's gleich nach 5. Und wir feiern natürlich auch die Songs eures Lebens gleich mit diesem Rockklassiker. Europe, The Final Countdown, auch gleich hier bei RPR 1. 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
0: Ja, das Wetter heute weiterhin wechselhaft mit einem Mix aus Wolken und Sonne. Vor allem im Norden von Rheinland-Pfalz können da nochmal Schauer oder Gewitter runterkommen. Ansonsten meistens trocken. Die aktuell gemessenen Temperaturen bei euch in Landau in der Pfalz 20 Grad, Andernach am Rhein 19, in Burgbrohle im Kreis Ahrweiler 18 und in Daun in der Vulkaneifel 16. Ja, und wie geht's morgen weiter, RPR1-Wetterexperte Dominik Jung?
4: Ja, morgen wieder sehr wechselhaftes Wetter, vor allem zur Mittags- und Nachmittagszeit neue Schauer, zum Teil auch längere Zeit mal Regen. Also bitte den Regenschirm nicht vergessen.
0: Ja, und dazu maximal so um 20 Grad.
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6: Das sind die Themen um 17 Uhr. Neuer Höchststand bei politisch motivierter Kriminalität. Und Rock am Ring bricht einen Ticketrekord.
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6: Ich bin Yandis Tirakis. Schönen guten Tag. Die Zahl der Straftaten mit politischem Hintergrund ist in Deutschland weiter gestiegen. Fast 86.000 entsprechende Fälle hat die Polizei bundesweit im vergangenen Jahr festgestellt. Ein Plus von knapp 2% im Vergleich zum Jahr davor. Bundesinnenminister Dobrindt hat die Statistik für politisch motivierte Kriminalität heute in Berlin vorgestellt.
7: Deutlich zu sehen ist, dass wir es gerade in der linken Szene mit einer erheblichen Ansteigen der Gewalttaten zu verzeichnen haben. Nichtsdestotrotz ist auch sehr deutlich zu erkennen, dass mit Abstand die meisten Gewaltdelikte von rechtsextremen Tätern verübt werden. Das zeigt auch wiederholt deutlich, dass eine sehr große und die größte Gefahr natürlich vom Rechtsextremismus ausgeht.
6: Bei der Einreise in die USA für die Fußball-WM beklagen sowohl Fans als auch Spieler und Schiedsrichter große Probleme. Unter anderem durfte ein Schiedsrichter aus Somalia nicht einreisen. Ein irakischer Stürmer wurde bei der Einreise stundenlang vom Grenzschutz befragt. FIFA-Präsident Infantino protestiert gegen das Vorgehen. Das US-Außenministerium hat aber erklärt, dass man zwar kooperativ sein wolle, aber trotzdem die Bestimmungen durchsetzen werde. Nach dem Tod von Buckelwal Timmy ist jetzt klar, was aus seinen Überresten wird. Einige Knochen kommen in ein Museum, der ganze Rest wird aber in einer dänischen Fabrik verarbeitet. Das hat die Firma Dacca Dänemark bestätigt, die sich des Kadavers annimmt. Demnach soll aus dem Fett des Wals unter anderem Biodiesel hergestellt werden. Aus dem Rest soll eine Art Mehl gewonnen werden, das in einer Zementfabrik für die Verbrennung genutzt werden kann.
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8: Viele haben wahrscheinlich noch nicht mal ihre Taschen ausgepackt. Aber nach Rock am Ring ist vor Rock am Ring. Heute Mittag ist der Vorverkauf für das Festival in der Eifel gestartet und die Fans haben ordentlich zugeschlagen. Der Veranstalter meldet auf Instagram den stärksten Vorverkaufsstart aller Zeiten mit über 48.000 verkauften Tickets innerhalb der ersten Stunde. Annabel Pawlowski, Nürburg.
6: Und die gute Nachricht kommt von der südlichen Weinstraße. Die Tischtennisabteilung des VfL Bellheim hat vom Landessportbund 500 Euro für sein Vorzeigeprojekt Ping Pong Parkinson bekommen. Der VfL bietet schon seit längerem ein inklusives Training für Parkinson-Patienten an. Tischtennis hat sich in den vergangenen Jahren als besonders geeignete Sportart für sie erwiesen, wie es heißt. Das waren die RPR1 Nachrichten um 17 Uhr. Mehr Themen aus der Region gibt's wieder um halb.
0: Der aktuellste Blitzer steht bei euch in Ingelheim am Rhein in der Rheinstraße und auf der B10 wird geblitzt. Münchweiler Richtung Pirmasens, Höhe Waldfriedhof bei Tempo 100. Danke an Gerhard fürs Bescheidsagen. Jetzt die aktuellen Staus und Gefahrenmeldungen und auf die A6 Mannheim Richtung Heilbronn. Zwischen Kreuz Mannheim und Schwetzingen-Hockenheim 9 Kilometer stockend, eine Viertelstunde dauert's länger. Die A61 Koblenz Richtung Köln zwischen Kreuz Bliesheim und Dreieck Erftal 3 Kilometer Stau, 20 Minuten plus. Auch 20 Minuten mehr Geduld braucht ihr auf der A65 Landau Richtung Ludwigshafen zwischen Neustadt-Weinstraße Süd und Deidesheim. Da sind es 2 Kilometer Stau. A66 Wiesbaden Richtung Frankfurt zwischen Salzbachtalbrücke und Wiesbadener Kreuz. Ein Unfall. Die beiden rechten Fahrspuren sind gesperrt. Es sind 7 Kilometer Stau, 20 Minuten länger. A602 Longich Richtung Trier zwischen Trier-Verteilerkreis und Kaiser-Wilhelm-Brücke. Dichter Verkehr, hier 15 Minuten Zeitverzug. Auf die A643 Wiesbaden Richtung Mainz zwischen dem Übergang von der Schiersteiner Straße und Dreieck Mainz. 5 Kilometer Stau, halbe Stunde länger. Und eine amtliche Gefahrenmeldung aus dem Rhein-Pfalz-Kreis. In Dudenhofen brennt eine Lagerhalle. Und zwar ist das im Gewerbering dort. Auch angrenzend kommt es zu starker Rauchentwicklung und Geruchsbelästigung. Gesperrt sind die Straßen zwischen Harthausen und Dudenhofen und zwischen Dudenhofen und Römerberg. Haltet hier bitte Fenster und Türen geschlossen und schaltet Klimaanlagen und Lüftungen aus. Und das war's. Es sei denn, ihr habt noch was anderes gesehen, dann sagt gern Bescheid. Die kostenlose Nummer zum Anrufen oder WhatsApp schicken ist die 0800 8 und 3 mal die 62. Euch überall eine gute und vor allem sichere Fahrt.
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So klingt neue Musik hier bei RPA1, Leonie und Callum Scott mit Stay. Ja, wunderschönen Dienstagnachmittag euch. Und wir gucken auch heute wieder auf einen ganz besonderen Song. Heute erinnern wir uns da an ein Lied, das vor genau 19 Jahren, also 2007, auf Platz 1 der deutschen Charts war. Damit wir uns aber noch besser erinnern können und so ein bisschen zurückversetzen können, machen wir eine kleine Zeitreise zusammen. Also was war 2007 denn so los? Die Mehrwertsteuer in Deutschland steigt von 16% auf 19%. Das allererste iPhone wird vorgestellt und Henry Maske gewinnt nach einer Pause von über 10 Jahren in München seinen Revanche-Boxkampf gegen Virgil Hill einstimmig nach Punkten. Danach hat er aber dann wirklich endgültig sein Abschied vom aktiven Sport erklärt. Im Kino läuft zum Beispiel Stirb langsam 4.0, PS, ich liebe dich und auch der fünfte Teil der Harry Potter Filme, Der Orden des Phönix. So, wir sind eingestimmt und auf Platz 1 der Charts, heute genau vor 19 Jahren, da war Rihanna und Jay-Z mit Umbrella.

0: Ist echt richtig schön, wie viele sich hier per WhatsApp-Sprachnachricht melden, um uns von ihren Hobbys zu erzählen.
1: Hallo, ich bin die Lena. Mein Hobby, also ich gehe gerne in den Tierpark.
0: Oh, wie süß, Lena. Oh, welche Hobbys machen euch denn glücklich? Edeltraut, was ist bei dir?
2: Ich bin zum Hobby Häkeln gekommen. Ich häkel vieles, Amigurumi, ich häkel auch Taschen, ich häkel Jacken für Babys. Zwischendurch stricke ich auch mal was, kann dabei richtig entspannen. Ich komme runter und ich erfreue mich immer an den fertigen Produkten.
0: Ja, glaube ich dir. Und vor allem, du hast auch immer was zu verschenken da. Meine Mama hat mir zum Beispiel zu Weihnachten so einen Einkaufsbeutel gehäkelt. Habe ich mich richtig drüber gefreut. Und Henry aus Namborn im Kreis St. Wendel, du bist sogar richtig erfolgreich mit deinem Hobby.
3: Mein Hobby ist Tischkickern. Ich spiele schon über 50 Jahre und das mit 69 Jahren noch erste Bundesliga.
0: Wow, Hut ab! Und ich sage einfach mal weiterhin viel Erfolg, lieber Henry.

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0: Schönen Dienstagnachmittag, gleich 17:30. Wir schauen gemeinsam zu den aktuellsten Nachrichten aus unserer RPA 1 Nachrichtenredaktion.
1: Ich bin Yannis Tierakis. Schönen guten Tag. Strenge Bestimmungen beim US-Visa trüben die Vorfreude auf die Fußball-WM. Unter anderem wurde einem Schiedsrichter aus Somalia nicht erlaubt einzureisen. Spieler aus der Schweiz, dem Irak und dem Iran sowie Fans aus Schottland hatten Probleme bei der Einreise. FIFA-Präsident Infantino protestiert dagegen. Das US-Außenministerium hat erklärt, dass man zwar kooperativ sein wolle, aber die Bestimmungen durchsetzen werde. Die Zahl der politisch motivierten Straftaten in Deutschland ist auf einen neuen Rekordwert geklettert. Bundesweit hat die Polizei letztes Jahr mehr als 85.800 Fälle registriert und damit knapp 2% mehr als noch im Jahr davor, teilte Bundesinnenminister Dobrindt heute mit. Die mit Abstand meisten Gewalttaten gehen demnach weiter auf das Konto des rechten Spektrums. Im linken gab es aber starken Zuwachs. Die glücklichsten Großstadtbewohner in Deutschland leben im Moment in Erfurt. Das geht aus dem aktuellen SKL-Glücksatlas hervor. Auf Platz 2 und 3 folgen Augsburg und Düsseldorf. Schlusslicht ist erneut Rostock.
0: Und jetzt alles Wichtige aus eurer Region.
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3: Mit Noah Theiss, hallo. Nach Rock am Ring ist Vorrock am Ring. Heute ist der Vorverkauf für das Festival in der Eifel im nächsten Jahr gestartet und die Fans haben ordentlich zugeschlagen. Auf Instagram meldet der Veranstalter den stärksten Vorverkaufsstart aller Zeiten. Innerhalb der ersten Stunde seien über 48.000 Tickets verkauft worden. Der Bund fördert den Bau des Mainzer Gutenberg-Museums mit rund 7,5 Millionen Euro. Das Geld soll laut der Stadt in die Raumausstattung fließen. Baudezernent Holle spricht von einem starken Signal. Die Gutenberg-Stiftung hatte am Nachmittag bei einer Pressekonferenz kritisiert, dass die Stadt den Neubau und dessen Finanzierung aus den Augen verloren habe. Dieser Darstellung widerspricht Holle. Beamtinnen und Beamte in Rheinland-Pfalz bekommen mehr Geld. Die Landesregierung hat heute angekündigt, dass sie den Tarifabschluss im öffentlichen Dienst 1:1 auf die Beamten übertragen werde. Damit steigen ihre Gehälter in 3 Stufen. Außerdem werden die Zulagen für Schichtdienste erhöht. Dadurch entstehen bis übernächstes Jahr Mehrkosten von fast 1 Milliarde Euro. Der Musiksommer 2026 in Ahrweiler ist gerettet. Dank vieler bestehender und neuer Sponsoren sowie einiger privaten Unterstützer konnte die Finanzierungslücke geschlossen werden, sagt die Ahrtal Marketing GmbH. Damit kann der Musiksommer mit den kostenlosen Open-Air-Konzerten wie geplant am 18. Juni starten.
0: 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Jetzt der Blick auf die Straßen und es wird geblitzt bei euch in Trier in der Luxemburger Straße bei Tempo 50 und in Kaiserslautern in der Mannheimer Straße Höhe Pfalzcenter auch ein Blitzer bei Tempo 50. Jetzt die aktuellen Staus und Gefahrenmeldungen und auf die A1 Koblenz Richtung Köln zwischen Zwistal und Dreieck Erftal. 6 Kilometer Stau, Viertelstunde dauert's länger. A1 Köln Richtung Koblenz, also Gegenrichtung zwischen Rastettewille West und Kreuz Bliesheim, 5 Kilometer Stau, 20 Minuten plus. Die A5 Karlsruhe Richtung Heidelberg zwischen Kronau und Waldorf-Wiesloch, 6 Kilometer Stau, hier eine Viertelstunde mehr. Nochmal A6 Mannheim Richtung Heilbronn, jetzt im Kreuz Waldorf in der Überleitung zur A5 Richtung Karlsruhe, eine ungesicherte Unfallstelle auf dem Beschleunigungsstreifen. A65 Landau Richtung Ludwigshafen zwischen Edenkoben und Deidesheim, ein Unfall mit mehreren Fahrzeugen, alle Fahrstreifen sind betroffen, momentan 2 Kilometer Stau und eine Viertelstunde plus. A66 Wiesbaden Richtung Frankfurt zwischen Salzbachtalbrücke und Wiesbadener Kreuz, ein Unfall, die beiden rechten Spuren sind gesperrt, 7 Kilometer Stau, 25 Minuten mehr hier. Dann die A66 in der Gegenrichtung, also Frankfurt Richtung Wiesbaden zwischen Salzbachtalbrücke und Wiesbaden-Frauenstein, 2 Kilometer Stau und 20 Minuten mehr. A643 Wiesbaden Richtung Mainz zwischen dem Übergang von der Schiersteiner Straße und Mainz-Mombach, hier ist die linke Spur gesperrt, da läuft eine Unfallaufnahme, 2 Kilometer Stau, 25 Minuten plus. Und noch ein Brand, und zwar im Rhein-Pfalz-Kreis. In Dudenhofen brennt eine Lagerhalle im dortigen Gewerbering. Angrenzende Bereiche sind mit starker Rauchentwicklung belastet. Außerdem auch Geruchsbelästigung möglich. Die Straßen zwischen Harthausen und Dudenhofen und auch zwischen Dudenhofen und Römerberg sind gesperrt. Hier bitte Türen und Fenster geschlossen halten und auch Klimaanlagen und Lüftungen abstellen. Und das war's. An dieser Stelle euch einfach nur eine gute Fahrt und ein entspanntes Ankommen.
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0: Übermorgen geht schon los mit der Fußball-Weltmeisterschaft und auch die deutsche Musikprominenz hat Bock. Kamrat ist sehr optimistisch.
1: Ich hoffe auf Halbfinale. Ich glaube, danach wird es sehr schwer, aber das wird sich dann zeigen. Ich teile aber nicht diesen großen Pessimismus. Ich hoffe aber, die Mannschaft wird zur Mannschaft und dann können sie, glaube ich, auf jeden Fall ins Halbfinale kommen.
0: So nämlich. Ja, und hier ist er auch musikalisch für euch. Kamrat mit Hug Yourself bei RPR 1.

0: Hobbys, die euch glücklich machen. Darüber reden wir heute Nachmittag. Und Sascha nimmt uns mit ins Westwall-Museum. Konz.
1: Mein großes Hobby ist mein Museum. Ich habe vor 10 Jahren ein eigenes Museum aufgebaut. Ich führe die Leute da durch das Museum, durch den Bunker und erzähle ihnen, wie die Leute vor 80 Jahren leben mussten. Auf 700 Quadratmeter mit 25 Leuten.
0: Wow, sicher richtig interessant auch. Andi aus Neuwied, bei deinem Hobby ist es nicht so eng, ne?
2: Ja, mein liebstes Hobby ist Angeln. Und das bilde ich sogar aus als Angelausbilder für den Angelschein. Ja, das macht mir am meisten Spaß. Da kann ich Ruhe und Frieden finden am Wasser.
0: Oh, glaube ich dir. Ich finde auch, aufs Wasser gucken kann man stundenlang, ohne Probleme. Und Sabine aus Mainz, dein Hobby ist praktisch und auch emotional.
3: Ich habe mir das Stricken von meiner Oma beibringen lassen, weil ich das total toll fand und weil ich ihre Socken liebe und weil ich einfach möchte, dass, wenn meine Oma mal nicht mehr da ist, ich einfach weiter Socken stricken kann. Und jetzt habe ich das so gut drauf, dass ich mir sogar Jacken und Pullover stricke.
0: Oh, richtig schön. Vielen lieben Dank, dass ihr heute Nachmittag so liebevoll von euren Hobbys erzählt habt.

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3: Wunderschönen Dienstagabend, gleich mit dem neuen Song von Olivia Dean. So eine samtweiche Stimme begleitet euch durch den Abend. Man I Need hört ihr gleich. Und Michael Jackson ist auch dabei. Dirty Diana. Geht immer. 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
3: Wir gucken aufs Wetter und die aktuell gemessenen Temperaturen.
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12: Ich bin Dirk Zeitler. Die SPD steckt weiter im Umfragetief. Im RTL-NTV-Trendbarometer verlieren die Sozialdemokraten einen Punkt und fallen auf 11%. Die Union kann sich um einen Punkt auf 22% verbessern. Die AfD bleibt mit 27% stärkste Kraft. Würde in dieser Woche gewählt, käme die FDP demnach auf 5%, die Grünen liegen bei 15%, die Linke bei 11%. Beim 500 Milliarden Euro Sondervermögen für Investitionen in die Infrastruktur gibt es aus Expertensicht Handlungsbedarf. Ein Beirat für das Programm legte heute in Berlin seinen ersten Bericht vor. Finanzminister Klingbeil räumte ein, dass das Tempo bei den Investitionen noch höher werden müsse.
13: Immer wieder hört man, dass die hunderten Milliarden, die für die Infrastruktur bereitstehen, nur langsam abfließen. Auch der Beirat, der das 500-Milliarden-Programm begleitet, sieht da Luft nach oben. Finanzminister Klingbeil bat einerseits um Geduld. Das Programm laufe ja erst seit rund einem Jahr, sei aber für 12 Jahre ausgelegt. Höheres Tempo sei aber möglich und nötig, so Klingbeil. Helfen soll unter anderem auch ein Bonus- und Malus-System. Die Idee, wer Investitionen schneller umsetzt, könnte mehr Mittel bekommen, wer bummelt, weniger. Ronny Tochau, Nachrichtenredaktion.
12: Europas Drogenbanden setzen zunehmend Jugendliche für den Handel mit Rauschgift, aber auch für Gewalttaten ein. Junge Menschen, vor allem aus sozial benachteiligten Vierteln, würden sogar als Auftragskiller angeworben, heißt es im Jahresbericht der EU-Drogenagentur.
14: In dem Bericht wird von einem Gewalt-als-Dienstleistung-Modell gesprochen. Der Drogenmarkt werde immer gefährlicher und komplexer. Neue Substanzen kommen immer schneller auf den Markt. Letztes Jahr alleine 50 neue psychoaktive Mittel. Die Gefahr, unwissentlich eine hochwirksame Droge zu konsumieren, werde größer. Letztes Jahr starben mindestens 7.600 Menschen in Europa daran. Aus Brüssel, Dieter Ebeling.
12: In Erfurt ist die allgemeine Lebenszufriedenheit der Menschen unter 40 deutschen Großstädten am höchsten. Das geht aus dem aktuellen Glücksatlas der Uni Freiburg und der SKL hervor. Die Thüringer Landeshauptstadt liegt in dem Großstadtranking auf Platz 1, gefolgt von Augsburg und Düsseldorf. Schlusslicht ist Rostock.
3: Ich schulde euch noch ein Wetter. Die aktuell gemessenen Temperaturen: Neustadt an der Weinstraße 19 Grad, Bad Sobernheim an der Nahe 18, Mähren in der Vulkaneifel 16 und in Lautzenhausen im Hunsrück auch 16 Grad. Die Nacht wird kühl, nur 5 bis 9 Grad. Dazu zwar wolkig, regnen soll es aber erst wieder in den Morgenstunden zum Mittwoch. Und dann bleibt der Regen auch morgen den ganzen Tag bei höchstens 14 bis 19 Grad. So, und jetzt gucken wir noch gemeinsam auf die Straßen. Da haben wir einen Blitzer stehen in Weingarten in der Hauptstraße und in Ludwigshafen am Rhein. In der Sternstraße wird bei Tempo 50 geblitzt. Viel los heute Abend. Wir fangen an auf der A1 Köln Richtung Euskirchen zwischen Erftstadt und Kreuz-Bliesheim. Eine Unfallaufnahme auf der linken Spur. Da werdet ihr an der Unfallstelle vorbeigeführt. Die A1 Köln Richtung Koblenz zwischen Gleuel und Kreuz-Bliesheim 6 Kilometer Stau, halbe Stunde länger. A5 Karlsruhe Richtung Heidelberg zwischen Bruchsal und Waldorf-Wiesloch 8 Kilometer Stau, 25 Minuten plus. Die A6 Heilbronn Richtung Mannheim zwischen Wiesloch-Raunberg und Kreuz-Waldorf. Hier ein defektes Fahrzeug, 4 Kilometer Stau, eine Viertelstunde plus. Dann die A6 Mannheim Richtung Heilbronn zwischen Kreuz Mannheim und Schwetzingen-Hockenheim 8 Kilometer, stockend eine Viertelstunde länger auch hier. Nochmal eine Viertelstunde braucht ihr auch länger auf der A61 Köln Richtung Koblenz zwischen Gümlich und Dreieck-Erftal, da sind es 2 Kilometer Stau. Auf die A66 Wiesbaden Richtung Frankfurt zwischen Schierstener Kreuz und Wiesbaden, hier hat es einen Unfall gegeben, die zwei rechten Fahrstreifen sind dicht, 8 Kilometer stockend, eine Viertelstunde länger. Dann die A602 Longich Richtung Trier zwischen Trier Verteilerkreis und B49 St. Barbara Ufer, dichter Verkehr, Viertelstunde plus. Und wir haben noch einen Lagerhallenbrand im Rhein-Pfalz-Kreis in Dudenhofen. Wie gesagt, hier brennt es in einer Lagerhalle. Auch die angrenzenden Bereiche rund um den Gewerbering sind hier zu meiden, wegen starker Rauchentwicklung und auch Geruchsbelästigung. Gesperrt sind die Straßen einmal zwischen Harthausen und Dudenhofen und zwischen Dudenhofen und Römerberg. Bitte alle Fenster und Türen da rundherum geschlossen halten und auch Klimaanlagen und Lüftungen ausstellen. Und das war's. Es sei denn, ihr habt noch irgendwas zusätzlich gesehen, dann sagt gern Bescheid. Die kostenlose Nummer zum Anrufen oder WhatsApp schicken ist die 0800 8 und 3 mal die 62. Euch überall eine gute und vor allem sichere Fahrt.
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3: Wunderschönen Abend euch und ich begrüße meinen Kollegen Jens Baumgart bei mir im Studio. Hallo Jens.
6: Nabend, wie glücklich lebt man in Großstädten oder anders gefragt, in welcher Großstadt sind die Menschen am glücklichsten? Der neue Glücksatlas ist heute veröffentlicht worden mit einem überraschenden Platz 1, finde ich jedenfalls. Gleich unser Thema um 10 nach 6.

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0: Michael Jackson, Dirty Diana hier bei RPA 1, der Tag in Rheinland-Pfalz mit Selina Schmidt und Jens Baumgart.
1: Einen schönen guten Abend, hallo.
0: Ja, und wie glücklich sind die Menschen in Rheinland-Pfalz? Der neue Glücksatlas ist veröffentlicht worden. Heute kamen die Ergebnisse. Jens, da ist noch Luft nach oben.
1: Ja, ne? Das stimmt, aber vorweg, es ging heute nur um die Städte mit mehr als 200.000 Einwohnern. Aus Rheinland-Pfalz ist damit nur die Landeshauptstadt Mainz im Ranking vertreten. Insofern haben wir jetzt kein Bild über ganz Rheinland-Pfalz. Also dann, Mainz landet auf Platz 16 von insgesamt 40 untersuchten Städten. Das sind immerhin 4 Plätze besser als vor einem Jahr. Und ganz wichtig für alle Mainzer, es ist weit vor den hessischen Nachbarn Wiesbaden und Frankfurt. Die landen nämlich ziemlich weit hinten auf Platz 38 und 39.
0: Ganz interessant auch. Die Forscher sagen nämlich, eigentlich müsste Mainz noch besser dastehen.
1: Genau, dieser 16. Platz ist eben nur das Gefühl der Mainzer, wie glücklich sie sich selbst einschätzen. Aber wenn man objektive Kriterien anschaut, beispielsweise Infrastruktur oder Bildung, Gesundheitsversorgung, dann müsste Mainz sogar, Achtung, auf Platz 9 landen. Professor Bernd Raffelhüschen hat die Studie wissenschaftlich begleitet.
2: Diese objektiven Rankings vergleichen wir dann mit den subjektiven Einschätzungen und die sind manchmal bestätigend und manchmal auch komplett konträr.
1: Also, liebe Mainzer, habt ein bisschen Mut zu mehr glücklich sein. Vielleicht können wir uns ein Beispiel nehmen an Erfurt. Das ist nämlich der Überraschungssieger in diesem Jahr. In Erfurt sind die Menschen am glücklichsten, obwohl die Stadt nach objektiven Kriterien nicht ganz die Nummer 1 ist.
0: Ja, hätten wir allerdings auch nicht so unbedingt gedacht, dass Erfurt den ersten Platz macht. Trotzdem Gratulation nach Thüringen.
3: Oh.

0: Shakira und Luca. Schönen Dienstagabend euch bei RPA 1. Ja, und wie war das nochmal? Wenn die BASF einen Schnupfen hat, dann braucht ganz Ludwigshafen ein Taschentuch.
1: Ja, Schicksal, wenn man auf den Erfolg eines Unternehmens oder einer Branche vertraut, wie Rheinland-Pfalz. Nach dem Hype um BioNTech und seinen Corona-Impfstoff hat das Land auf Biotechnologie und Pharma gesetzt. Noch mehr als vorher schon. Ja, und muss jetzt ein paar herbe Rückschläge in Folge verdauen, weil auch die Milliardeninvestition von Lilly in Alzheimer nur halb so groß ausfallen soll wie geplant. RPA1-Reporter Olaf Holzbach, ist das schlimm oder lässt sich da noch was machen?
2: Also da lässt sich bestimmt noch was machen, weil Lilly ebenso wie Boehringer Ingelheim seine Investitionen nicht wegen der lahmen Konjunktur kürzen will, sondern wegen der geplanten Bundesgesetzgebung. Der rheinland-pfälzische Wirtschaftsminister Michael Ebling.
3: Ich glaube, in Berlin schrillen inzwischen die Alarmglocken. Der Vorwurf, den die Pharmabranche der Bundesregierung macht, ist, ihr habt uns Rahmenbedingungen zugesagt, die ihr nun nicht mehr haltet. Und das zwingt uns dazu, Investitionsentscheidungen zu überdenken. Das ist ein schwerer Vorwurf, aber er ist nachvollziehbar.
2: Umgekehrt, wenn wir im Gesundheitswesen und bei Medikamenten sparen müssen, trifft es eben auch die Konzerne. Der Minister sagt ja, aber das kann man unter einen Hut bringen.
1: Okay, Olaf, und wie geht es jetzt weiter?
2: Also das Gesetz, das Beitragssatzstabilisierungsgesetz, wie es heißt, ist ja noch nicht fix. Auch andere protestieren dagegen, auch in Rheinland-Pfalz, Krankenhäuser, Ärzte, Hebammen. In Alzey, sagt Bürgermeister Steffen Jung, freuen wir uns über eine Milliarde Invest von Lilly.
4: Die sagen, es klappt kommunal wunderbar, wir arbeiten regional hervorragend zusammen und wenn uns vorher jemand gesagt hätte, da investiert ein Pharmakonzern über eine Milliarde und da werden rund 500 Mitarbeiter geschaffen, hätte das natürlich auch jeder sofort entsprechend bejubelt.
2: Geplante Eröffnung des Werks Ende nächsten Jahres und dabei soll es auch bleiben.
1: Ja, erst BioNTech, dann Boehringer und Lilly. Rheinland-Pfalz lernt, mit Pharma und Biotechnologie geht es nicht immer automatisch bergauf. 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
9: Hallo am Dienstag, es ist 6:30 und wie immer um diese Zeit gibt's noch einmal den Nachrichtenüberblick aus Rheinland-Pfalz.
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11: Mit Noah Theiss, hallo. Großer Feuerwehreinsatz nach wie vor in Dudenhofen im Rhein-Pfalz-Kreis. Heute Mittag sind dort in einer Lagerhalle mehrere Strohballen in Brand geraten. Wegen einer großen Rauchwolke kann es in der Umgebung auch zu Geruchsbelästigung kommen. Axel Fischer, der stellvertretende Brand- und Katastrophenschutzinspekteur des Rhein-Pfalz-Kreises, sagte uns:
12: Keine gefährlichen Materialien waren gelagert in dieser Halle. Es war wirklich nur Stroh und Futtermittel gelagert. Und wir haben halt jetzt diesen typischen Brandgeruch. Und je nach Windlage zieht es natürlich dann auch ein bisschen ins Dorf hinein. Und ja, also Fenster geschlossen halten, Lüftung ausschalten, sowie in den Warnungen bereits mitgeteilt.
11: Nach Rock am Ring ist vor Rock am Ring. Heute ist der Vorverkauf für das Festival in der Eifel im nächsten Jahr gestartet und die Fans haben ordentlich zugeschlagen. Auf Instagram meldet der Veranstalter den stärksten Vorverkaufsstart aller Zeiten. Innerhalb der ersten Stunde seien über 48.000 Tickets verkauft worden. Beamtinnen und Beamte in Rheinland-Pfalz bekommen mehr Geld. Die Landesregierung hat heute angekündigt, dass sie den Tarifabschluss im öffentlichen Dienst 1:1 auf die Beamten übertragen werde. Damit steigen ihre Gehälter in 3 Stufen. Außerdem werden die Zulagen für Schichtdienste erhöht. Dadurch entstehen bis übernächstes Jahr Mehrkosten von fast 1 Milliarde Euro. Der Musiksommer 2026 in Ahrweiler ist gerettet. Dank vieler bestehender und neuer Sponsoren sowie einiger privaten Unterstützer konnte die Finanzierungslücke geschlossen werden. Das hat die Ahrtal Marketing GmbH heute erklärt. Damit kann der Musiksommer mit kostenlosen Open-Air-Konzerten wie geplant am 18. Juni starten.
13: 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Jetzt der Blick auf die Straßen und es wird geblitzt in Polch in der Mertlocher Straße bei Tempo 50 und in Grünstadt in der Ferdinand-Porsche-Straße steht auch ein Blitzer. Jetzt die aktuellen Staus und Gefahrenmeldungen da auf die A1 Köln Richtung Koblenz zwischen Gleuel und Kreuz Bliesheim. 6 Kilometer Stau, ihr braucht 40 Minuten länger. A5 Karlsruhe Richtung Heidelberg zwischen Kronau und Waldorf-Wiesloch 5 Kilometer Stau, 25 Minuten plus. Die A6 Heilbronn Richtung Mannheim zwischen Wiesloch-Raunberg und Kreuz Waldorf. Hier steht ein defektes Fahrzeug, deswegen 4 Kilometer stockend, 10 Minuten mehr. A48 Koblenz Richtung Dernbach. Zwischen Koblenz Nord und Bendorfer Brücke steht ein defektes Fahrzeug auf der linken Spur. Aktuell 1 Kilometer Stau und 10 Minuten Zeitverzug. Die A61 Köln Richtung Koblenz. Zwischen Gümnich und Dreieck-Erftal 2 Kilometer Stau, eine Viertelstunde plus. Silke hat einen Unfall gesehen auf der A65. Erzähl mal, wo genau.
14: Von Landau kommend auf der Autobahn Richtung Neustadt-Weinstraße hinter der Abfahrt Edenkoben. Es wird umgeleitet über die Abfahrt Edenkoben.
13: Dankeschön, Silke, fürs Melden. Weiter auf der A643 Wiesbaden Richtung Mainz. Zwischen Mainz-Mombach und Mainz-Gonsenheim. Hier ist die linke Spur gesperrt. Eine Unfallaufnahme läuft hier. Und ihr habt es in den Nachrichten gehört. Es brennt aktuell in Dudenhofen im Rhein-Pfalz-Kreis. Eine Lagerhalle ist hier in Brand. Bitte dort den Gewerbering und die angrenzenden Bereiche am besten meiden. Hier starke Rauchentwicklung und auch Geruchsbelästigung. Die Straßen zwischen Harthausen und Dudenhofen und zwischen Dudenhofen und Römerberg sind gesperrt. Bitte hier Türen und Fenster schließen und Klimaanlagen und Lüftungen abstellen. Und das war's soweit. Es sei denn, ihr habt noch was anderes gesehen, dann sagt Bescheid. Die kostenlose Nummer dazu ist die 0800 8 und 3 mal die 62. Euch über eine gute und vor allem sichere Fahrt.
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0: Kid Rock, all summer long, hier bei RPA 1, der Tag in Rheinland-Pfalz mit Jens Baumgart und Selina Schmidt.
1: Ja, so schnell geht's schon. Übermorgen geht die Fußball-WM los und natürlich wollen wir wissen, kribbelt's bei den Menschen in Rheinhessen schon oder geht die Fußball-Euphorie erst los, wenn auch Deutschland ran muss? RPA 1-Reporter Felix Christmann hat den WM-Stimmungscheck gemacht.
2: Ja, so klang's vor 2 Jahren auf den Straßen bei der Heim-EM hier in Deutschland. Jetzt ist das Turnier ja in Kanada, Mexiko und den USA. Und bis auf ein paar WM-Aktionen im Supermarkt und die ein oder andere Werbung ist es ja noch relativ ruhig. Ich habe mich deshalb mal in Mainz umgehört, ob die WM-Stimmung schon angekommen ist.
3: Nee, dass eine WM in den USA stattfindet, ist ein Skandal.
4: Schon, ja. Ich bin aber noch so ein bisschen skeptisch wegen Nagelsmann und seiner Kommunikation mit den Spielern, also mit Neuer, wie er das gemacht hat.
5: Ein bisschen ist es schon da, ja.
6: Nein, es sind so viele dabei, die eigentlich da nicht hingehören.
2: Also geteilte Meinungen bei den Mainzerinnen und Mainzern. Gekickt wird ja auch teilweise nachts. Das kommt ehrlich gesagt so semi-gut an.
6: Alles nur, was noch im humanen Bereich ist.
7: Ich habe Gleitzeit und deswegen versuche ich das immer so maximal nach hinten zu schieben. Also, dass ich immer um 9 Uhr anfange zu arbeiten, dass ich so ein bisschen dann auch mal ein paar Wochen auf ein bisschen Schlaf verzichten kann.
2: Die deutschen Gruppenspiele steigen ja auch noch zu humanen Anstoßzeiten. Einige rheinhessische Weingüter zeigen die. Wer Open-Air Public Viewing bevorzugt, der kann zum Beispiel in den Mainzer Schlossbiergarten gehen. Angelika Fuhrmann vom Veranstalter Invent Concepts.
8: Also bei uns ist die Vorfreude riesig. Das Team freut sich auch wahnsinnig und wir sind auch davon überzeugt, dass es auch eine richtige Euphorie in Deutschland geben wird.
2: Das hoffen wir natürlich auch. Ich habe aber so das Gefühl, dass das noch ein kleines bisschen dauert.
1: Egal ob sofort oder in ein paar Tagen, Hauptsache die Stimmung kommt.

0: Neu bei RPA1, Teddy Swims, Mr. Know-It-All. Hier ist der Tag in Rheinland-Pfalz und der ADAC empfiehlt, unter 7 Grad sollen wir Winterreifen aufziehen. Warum sage ich das? Weil wir jetzt nachts wieder Temperaturen so um den Dreh kriegen.
1: Nicht dein Ernst. Ne? Nachts wird es tatsächlich empfindlich kalt die nächsten Tage. RPA1 Wetterexperte Dominik Jung. Wir nähern uns sozusagen der Talsohle in Sachen Schafskälte.
2: Ja, also morgen und am Donnerstag ist es dann soweit. Die beiden Tage sind ziemlich durchwachsen und auch ziemlich kühl verbreitet. Noch nicht mal 20 Grad in höheren Lagen der Eifel, zum Teil Nachttemperaturen knapp unter 5 Grad. Und besonders morgen immer wieder Regen, Regenschauer. Auch der Donnerstag bringt noch ein paar Regenschauer. Es ist ziemlich durchwachsen. Ist eher so ein bisschen Aprilwetter als irgendwie Sommerwetter.
1: Aber trotzdem, du machst uns auch ein bisschen Hoffnung, Dominik, dass der Sommer bald zurückkommt.
2: Ja, also vom Atlantik, der zieht Richtung Freitag langsam ein Hoch in unsere Richtung und das bringt eine Wetterberuhigung. Samstag, Sonntag wahrscheinlich bei uns im Land schon deutlich freundlicher. Von der Eifel bis in die Südpfalz mehr Sonnenschein, langsam steigende Temperaturen Richtung 24, 25 Grad und der Trend für nächste Woche noch wärmer, zum Teil auch heiß, Temperaturen knapp über 30 Grad. Das zeigt zumindest das europäische Wettermodell. Also nächste Woche scheint was zu gehen in Sachen Sommerwetter.
1: Na bitte. Und um es nochmal klarzustellen, das mit den Winterreifen, das war natürlich ein Witz. Ne?

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3: Wunderschönen Dienstagabend, gleich mit Savage Garden. Nach die verträumten 90er. Truly, madly, deeply, hört ihr nach 7. Und wir haben auch unser RPA ins Album der Woche dabei. Und das ist von Freya Ridings. Was für eine absolute Ausnahmestimme, oder? Das ist so krass. Wild Horse. Song hören wir gleich und übers Album erfahrt ihr auch gleich mehr. 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
3: Wir schauen aufs Wetter und die aktuell gemessenen Temperaturen. Da haben wir in Udenheim in Rheinhessen 19 Grad, Trier meldet 18, Lahnstein am Rhein auch 18 und in Pirmasens in der Südwestpfalz 17 Grad. Die Nacht wird kühl bei nur 5 bis 9 Grad, dazu zwar wolkig, regnen soll es aber erst wieder in den Morgenstunden zum Mittwoch und da bleibt es dann auch den ganzen Tag regnerisch, höchstens 14 bis 19 Grad, der RPA1-Wettertrend. Am Donnerstag geht es genauso schmuddelig weiter und am Freitag, da wird es zwar ein bisschen freundlicher mit bis 23 Grad, der Regen kommt uns aber auch trotzdem besuchen.
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6: Ich bin Dirk Zeitler. Nach einem Feuer in einem Umspannwerk in Reutlingen und einem daraus folgenden großflächigen Stromausfall hat sich der Verdacht auf Brandstiftung erhärtet. Davon gehe man inzwischen vor dem Hintergrund der bisherigen vorläufigen Ermittlungsergebnisse aus, teilte die Generalstaatsanwaltschaft Stuttgart mit. Ein oder mehrere bislang noch unbekannte Täter seien nach derzeitigem Stand auf das Gelände vorgedrungen, um dort an mehreren Stellen Brände zu legen. Beim 500 Milliarden Euro Sondervermögen für Investitionen in die Infrastruktur gibt es aus Expertensicht Handlungsbedarf. Ein Beirat für das Programm legte heute in Berlin seinen ersten Bericht vor. Finanzminister Klingbeil räumte ein, dass das Tempo bei den Investitionen noch höher werden müsse.
7: Immer wieder hört man, dass die hunderten Milliarden, die für die Infrastruktur bereitstehen, nur langsam abfließen. Auch der Beirat, der das 500 Milliarden Programm begleitet, sieht da Luft nach oben. Finanzminister Klingbeil bat einerseits um Geduld, das Programm laufe ja erst seit rund einem Jahr, sei aber für 12 Jahre ausgelegt. Höheres Tempo sei aber möglich und nötig, so Klingbeil. Ronny Tochau, Nachrichtenredaktion.
6: Ein deutscher Astronaut gehört nicht zur Crew. Der italienische ESA-Astronaut Luca Parmitano wird als erster Europäer beim NASA-Mondprogramm Artemis mitfliegen. Das teilte die US-Raumfahrtbehörde NASA mit. Artemis 3 soll 2027 starten, allerdings nicht zum Mond, sondern nur zu Tests in einer Erdumlaufbahn.
8: Bei der Artemis 3 kommt alles anders, als man dachte. Statt Mondlandung gibt's zweiwöchige Ankoppelmanöver mit dem Blue Origin Lander von Amazon-Gründer Jeff Bezos und dem Starship von Elon Musk, SpaceX. Diese Kooperation ist auch bei künftigen Mondmissionen geplant. Luca Parmitano ist ein erfahrener Raumfahrer und war schon mehrfach an ISS-Andockmanövern beteiligt. Aus den USA, Tina Eck.
6: Die geplante Erhöhung der Abgeordnetendiäten im Bundestag um fast 500 Euro zum 1. Juli soll nach dem Willen von CDU, CSU und SPD ausfallen. Das erfuhr die dpa aus Koalitionsfraktionen. Sie wollen dazu gemeinsam noch in dieser Woche einen Gesetzentwurf einbringen, um in finanziell und wirtschaftlich schwierigen Zeiten ein Sparsignal an die Bevölkerung zu senden.
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9: Der rheinland-pfälzische Immobilienmarkt dümpelt vor sich hin. Nach dem aktuellen Jahresbericht des Verbandes IVD West haben sich Kaufpreise für Häuser und Eigentumswohnungen kaum verändert, weil fast gar nicht mehr neu gebaut werde und derzeit kaum jemand investiere, wie es heißt. Deshalb seien Mietwohnungen weiterhin Mangelware. Die Kaufpreise bewegten sich zuletzt zwischen 6.000 Euro pro Quadratmeter in guten Lagen von Mainz bis zu 1.200 Euro in Rengsdorf im Westerwald. Vor allem junge Familien könnten sich Eigentum kaum noch leisten. Olaf Holzbach aus Mainz.
3: Wir gucken auf die Straßen. Die aktuellsten Blitzer stehen bei euch in Mainz, in der Salvatorstraße und in Saarbrücken. An der Mahlstatter Brücke, da steht auch ein Blitzer. Jetzt die aktuellen Staus- und Gefahrenmeldungen und da auf die A1 Köln Richtung Koblenz. Zwischen Rastattewille West und Kreuz Bliesheim 5 Kilometer Stau, ihr braucht 20 Minuten länger. Die A5 Karlsruhe Richtung Heidelberg zwischen Gronau und Waldorf-Wiesloch, hier ein defektes Fahrzeug. 5 Kilometer Stau sind's, ihr braucht 25 Minuten länger. Dann die A643 Wiesbaden Richtung Mainz. Zwischen Mainz-Mombach und Mainz-Gonsenheim ist die linke Spur gesperrt. Da läuft eine Unfallaufnahme. Und wir haben immer noch die amtliche Gefahrenmeldung aus dem Rhein-Pfalz-Kreis. In Dudenhofen brennt eine Lagerhalle. Bitte hier beim dortigen Gewerbering und auch im angrenzenden Bereich mit starker Rauchentwicklung rechnen oder auch Geruchsbelästigung. Die Straßen zwischen Harthausen und Dudenhofen und zwischen Dudenhofen und Römerberg sind gesperrt und haltet bitte außerdem Fenster und Türen geschlossen und stellt Klimaanlagen und Lüftungen aus. Und das war's. Es sei denn, ihr habt noch was anderes gesehen, dann sagt gern Bescheid. Die kostenlose Nummer zum Anrufen oder WhatsApp schicken ist die 0800 8 und 3 mal die 62. Euch überall eine gute und vor allem sichere Fahrt.
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3: Wunderschönen Dienstagabend euch. Ich bin Selina Schmidt. Begleite euch gerne noch ein Stündchen durch euren Abend jetzt mit Kygo.

0: Warren, Ordinary, hier bei RPA 1 Dienstagabend. Und er beglückt mich und uns hier im Studio. David Banks aus unserer Musikredaktion. Hi David.
1: Einen schönen Dienstag, hallo.
0: Und das ist Friar Ridings. I'm gonna build castles from the rubble of your love. Auch ein geiler Song.
1: Richtig gute Laune.
0: Ist so.
1: Aber da kriegst du direkt gute Laune, wenn die Nummer läuft.
0: War ihr größter Hit bisher?
1: Ja.
0: Castles heißt das Ding.
1: Ja, läuft auch hier bei uns bei RPR1 durchaus hoch und runter ab und zu mal.
0: Und das absolut berechtigt, weil er einfach nach wie vor geil ist. Mhm. Wir lieben Friar Ridings. Ich finde, sie ist viel zu wenig bekannt, weil sie hätte es verdient, noch größer zu sein auf der ganzen Welt, weil sie so eine krass besondere Stimme hat. Sie hat jetzt auch ein neues Album raus. Es heißt Mother of Pearl. Ist das so der Friar Ridings Sound, wie wir ihn kennen?
1: Ja, das ist es. Jetzt kann man natürlich sagen, wie ist denn der Friar Ridings Sound? Denn sie schafft es ja schon echt sehr viel schichtig zu sein. Also wir hatten es ja auch gerade gestern schon darüber, ne? Dass es hier und da ab und zu mal ein bisschen folkig, dann wird es ein bisschen rockiger, ein bisschen gitarrenlastiger, dann auch mal wieder ein bisschen dancey. Aber das ist ja genau das, was Friar Ridings ausmacht. Ne? Wir hatten gestern einen Song gehört von ihr, der wirklich eher ein bisschen zurückgenommen war. Heute wird es ein bisschen schmissiger, sage ich mal. Also Friar Ridings, ich finde das Wort ziemlich cool im Übrigen.
0: Könnte man wieder öfter benutzen.
1: Könnte man öfter benutzen. Und für Friar Ridings passt es auf jeden Fall. Sie ist eine total wandelbare Künstlerin und sie ist so vielschichtig, dass es auch wirklich Spaß macht, sie zu entdecken als Künstlerin und zu schauen, ja, was hat die eigentlich drauf, was es nicht gibt oder umgekehrt, was kann sie eigentlich nicht musikalisch.
0: Ja, und was ich echt spannend finde auf ihrem Album sind für die Zeit jetzt relativ lange Songs drauf.
1: Ja, das ist insgesamt ein recht langes Album. Lang in Anführungsstrichen für die heutige Zeit. 40 Minuten geht das ganze Ding. 11 Songs sind drauf. Jetzt könnt ihr euch die Mathe machen. 40 durch 11. Okay, da sind circa 4 Minuten im Schnitt. Das stimmt. Wir haben ein paar Titel drauf, die sind nur 3. Aber ein paar, die sind auch deutlich über 4 Minuten. Und das, wie du sagst, für die heutige Zeit eher selten.
0: So, wir hören rein in den zweiten Song des Albums heute. Mother of Pearl heißt die Platte. Das ist für euch Friar Ridings mit Wild Horse.

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8: Schönen Dienstagabend, 19.30 Uhr, halb acht. Wir schauen gemeinsam auf die Straßen und es wird geblitzt in Koblenz, im Kartäuser Hofweg und in Mainz in der Salvatorstraße. Jetzt die aktuellen Staus- und Gefahrenmeldungen und auf die A1. Köln Richtung Euskirchen zwischen Erftstadt und Kreuz Bliesheim läuft eine Unfallaufnahme auf der linken Spur. Ihr werdet hier an der Unfallstelle vorbeigeführt. Die A5 Karlsruhe Richtung Heidelberg zwischen Kronau und Waldorf-Wiesloch 3 Kilometer Stau, eine Viertelstunde länger. A64 Trier Richtung Luxemburg zwischen Trier und Sauertalbrücke, Vorsicht, eine ungesicherte Unfallstelle. Und es gibt immer noch die amtliche Gefahrenmeldung aus dem Rhein-Pfalz-Kreis. Und zwar in Dudenhofen brennt eine Lagerhalle. Hier bitte am besten den Gewerbering, wo diese Halle eben steht, und den angrenzenden Bereich meiden, denn es gibt starke Rauchentwicklung und auch Geruchsbelästigung. Gesperrt sind die Straßen einmal zwischen Harthausen und Dudenhofen und zwischen Dudenhofen und Römerberg. Bitte auch generell Fenster und Türen geschlossen halten und Klimaanlagen und Lüftungen abstellen. Und das war's soweit. Es sei denn, ihr habt noch was anderes gesehen, dann sagt gern Bescheid. Die kostenlose Nummer zum Anrufen oder WhatsApp schicken ist die 0800 8 und 3 mal die 62. Euch überall eine gute und vor allem sichere Fahrt. Okay.

0: Jason Derulo, Acapulco, hier bei RPR 1. Schönen Dienstagabend euch und unser Handwerker Peters aus Nickenich in der Eifel gibt euch jetzt einen kleinen Kurs in Sachen sommerliche Fußbekleidung.
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2: Yay, Mahlzeit. Ich bin der Handwerker Peters, ihr könnt mich ja P nennen. So, was haben wir denn? Ah, ich sehe jetzt schon, die Ausputzmaschine beim Schuhmacher ist kaputt. Ja, das kriegen wir hin. Ja, liebe Hörerinnen und Hörer, wir schaffen heute bei einem der ältesten Gewerke von Deutschland, in der Schuhmacherei. Das hier imprägniert mir. Wenn ich lese, was manche Leute auf Facebook oder Instagram posten, dann weiß ich, warum es Schuhe mit Klettverschluss auch für Erwachsene gibt. Wobei, Stift Thorsten, das ist auch ungerecht. Ja, Lehrling, jetzt im Sommer. Männer bekommen da immer was zu klotzen und Frauen können froh sein, wenn nicht jeder Mann Sandalen mit weißen Socken trägt. Und manche kapieren auch nicht, dass man bei Flipflops deine Füße sehen kann. Da haben die so ungepflegte Hobbit-Mauken. Ja, aber Männer denken da anders. Meine Frau hat Schuhe, die kann eine Kolonne Tausendfüßler ausstatten. Ich kann meine alten Schuhe nicht wegwerfen, denn ich hab die an. Ja, ein paar reicht. Aber Lehrling, letztens brauchte ich ein paar gute Schuhe. Geh ich zum Vater? Ich sag, Vater, hast du noch deine edlen Hochzeitsschuhe? Sagt er, nee, nur die alte Schachtel. Yay! So, fertig. Normal sollte das halten.
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5: Schönen Dienstagabend euch. Der Blick aufs Wetter und die aktuell gemessenen Temperaturen. Da haben wir in Impflingen an der südlichen Weinstraße noch 18 Grad. Urbar am Rhein meldet 17, in St. Wendel 16 und in Hönningen an der Ahr 15 Grad. Die Nacht wird kühl bei nur 5 bis 9 Grad. Dazu zwar wolkig, regnen soll es aber erst wieder in den Morgenstunden zum Mittwoch. Und dann bleibt der Regen auch erstmal morgen den ganzen Tag bei höchstens 14 bis 19 Grad. Und der RPR1-Wettertrend am Donnerstag genauso schmuddelig. Und am Freitag wird es zwar ein bisschen freundlicher, aber bis 23 Grad. Der Regen kommt uns aber trotzdem noch besuchen. Erst Richtung Wochenende wird's deutlich schöner und wärmer.
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6: Ich bin Doc Zeitler. Um fast 500 Euro sollen sich ab Juli die Bezüge der 630 Abgeordneten im Bundestag erhöhen. Nun steht fest, die Diätenerhöhung wird in diesem Jahr gestrichen. Die Fraktionen von Union und SPD haben nach dpa-Informationen beschlossen, noch in dieser Woche einen entsprechenden Gesetzentwurf im Bundestag einzubringen.
7: Die Politiker wollen damit ein Sparsignal an die Bevölkerung senden. Immerhin leben wir alle in schwierigen Zeiten. Auch die Grünen, die AfD und die Linke haben schon ihr Go gegeben. Damit ist das Abstimmungsergebnis im Bundestag also schon klar. Die Diäten orientieren sich normalerweise an der Lohnentwicklung und die war gut. Aber gleichzeitig stehen aktuell viele Reformen an. Fällt die Erhöhung aus, bekommen sie weiter rund 11.800 Euro im Monat. Ursula Winkler, Nachrichtenredaktion.
6: Nach einem Feuer in einem Umspannwerk in Reutlingen und einem daraus folgenden großflächigen Stromausfall hat sich der Verdacht auf Brandstiftung erhärtet. Davon gehe man inzwischen vor dem Hintergrund der bisherigen vorläufigen Ermittlungsergebnisse aus, teilte die Generalstaatsanwaltschaft Stuttgart mit. Ein oder mehrere bislang noch unbekannte Täter seien nach derzeitigem Ermittlungsstand eingedrungen, um auf dem Gelände an mehreren Stellen Brände zu legen. Ein deutscher Astronaut gehört nicht zur Crew. Der italienische ESA-Astronaut Luca Parmitano wird als erster Europäer beim NASA-Mondprogramm Artemis mitfliegen, wie die US-Raumfahrtbehörde NASA mitteilte. Artemis 3 soll 2027 starten, allerdings nicht zum Mond, sondern nur zu Tests in eine Erdumlaufbahn.
8: Bei der Artemis 3 kommt alles anders als man dachte. Statt Mondlandung gibt's zweiwöchige Ankoppelmanöver mit dem Blue Origin Lander von Amazon-Gründer Jeff Bezos und dem Starship von Elon Musk, SpaceX. Diese Kooperation ist auch bei künftigen Mondmissionen geplant. Luca Parmitano ist ein erfahrener Raumfahrer und war schon mehrfach an ISS-Undock-Manövern beteiligt. Aus den USA, Tina Eck.
6: Europas Drogenbanden setzen zunehmend Jugendliche für den Handel mit Rauschgift, aber auch für Gewalttaten ein. Junge Menschen, vor allem aus sozial benachteiligten Vierteln, würden von der Mafia sogar als Auftragskiller angeworben, heißt es im Jahresbericht der EU-Drogenagentur. Kriminelle Hintermänner stellten Planung, Waffen, Geld und Transport bereit.
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9: Sophia und Noah sind die beliebtesten Vornamen für Neugeborene in Rheinland-Pfalz. Das hat die Auswertung der Gesellschaft für deutsche Sprache für das vergangene Jahr ergeben. Noah verteidigte damit bei den Jungs seine Spitzenposition, gefolgt von Matteo und Liam, der von 11 auf 3 kletterte. Bei den Mädels verdrängte Sophia die bisherige Nummer 1, Emma. Sie landete jetzt auf Rang 3. Auch bundesweit sind Noah und Sophia die beliebtesten Vornamen, heißt es. Olaf Holzbacher aus Mainz.
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4: Im Moment liegen keine Meldungen vor.
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1: Dienstagabend, kurz nach 20 Uhr, willkommen zu RPR 1, Bobbys Popshow bis um 22 Uhr. Und wir starten mit aktueller Musik, Musik von Leonie und Don't Worry.

von der Gruppe Clock Clock und Out of the Dark, der aktuelle Song. Hat nichts mit dem Original zu tun von Falco aus dem Jahr 1998. Bobbys Pop Show bis 22 Uhr. Willkommen zu unserem Tageshit. Heute gehen wir mal ganz weit zurück ins Jahr 1981. Und das sind genau 45 Jahre. Und zwar der allererste große Erfolgstitel von der wilden Kim, Kim Wilde, mit Kids in America. Und Kim Wilde war ja mal, falls einige sich noch daran erinnern, im Jahr 2010, 2011 hier Moderatorin bei RPA1 mit ihrer 80er-Show. Also, los geht's jetzt mit Kim Wilde und The Kids in America.

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Bobby's Pop Show am Dienstagabend von 20 Uhr bis um 22 Uhr. Wir kommen jetzt zu unserem NDW-Klassiker der Woche. Heute ein Song aus dem Jahr 1983. Die Band wurde gegründet im Jahr 1979 in Bochum. Und der Song, den wir jetzt hören werden, ist das Bruttosozialprodukt. Und jetzt wisst ihr alle, um wen es geht, nämlich um die Formation Geier Sturzflug. Und Geier Sturzflug hatten einen Nummer-1-Hit in Deutschland im Jahr 1983 mit Bruttosozialprodukt. Jetzt wird wieder in die Hände gespuckt und wir steigern das Bruttosozialprodukt. Der Song stammt eigentlich aus dem Jahr 1978 und wurde von Friedel Geratsch geschrieben damals. Unter dem Namen Dicke Lippe wurde der Song veröffentlicht, wurde aber kein Hit, sondern erst in der Version von Geier Sturzflug. Und hier ist er, der Song Bruttosozialprodukt.

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1: Ich bin Dirk Zeitler. Nach einem Feuer in einem Umspannwerk in Reutlingen und einem daraus folgenden großflächigen Stromausfall hat sich der Verdacht auf Brandstiftung erhärtet. Davon gehe man inzwischen vor dem Hintergrund der bisherigen vorläufigen Ermittlungsergebnisse aus, teilte die Generalstaatsanwaltschaft Stuttgart mit. Ein oder mehrere bislang noch unbekannte Täter seien eingedrungen, um auf dem Gelände an mehreren Stellen Brände zu legen. Um fast 500 Euro sollen sich ab Juli die Bezüge der 630 Abgeordneten im Bundestag erhöhen. Nun steht fest, die Diätenerhöhung wird in diesem Jahr gestrichen. Die Fraktionen von Union und SPD haben nach dpa-Informationen beschlossen, noch in dieser Woche einen entsprechenden Gesetzentwurf im Bundestag einzubringen.
2: Die Politiker wollen damit ein Sparsignal an die Bevölkerung senden. Immerhin leben wir alle in schwierigen Zeiten. Auch die Grünen, die AfD und die Linke haben schon ihr Go gegeben. Damit ist das Abstimmungsergebnis im Bundestag also schon klar. Die Diäten orientieren sich normalerweise an der Lohnentwicklung und die war gut, aber gleichzeitig stehen aktuell viele Reformen an. Fällt die Erhöhung aus, bekommen sie weiter rund 11.800 Euro im Monat. Ursula Winkler, Nachrichtenredaktion.
1: Die politisch motivierte Kriminalität hat im vergangenen Jahr einen neuen Höchststand erreicht. Die Polizei zählte bundesweit mehr als 85.000 Straftaten mit politischem Hintergrund, knapp 2% mehr als 2024.
3: Einen leichten Anstieg gibt es insgesamt bei den politisch motivierten Gewalttaten, von denen der größte Teil auf das Konto von Tätern aus dem rechten Spektrum geht. Aber auch links motivierte Kriminalität nimmt stark zu. Innenminister Dobrindt führt das unter anderem auf mehr Gewalt gegen Polizistinnen und Polizisten zurück. Laut BKA-Präsident Münch spitzt sich die gesellschaftliche Stimmung zu, das Fundament der Demokratie wird angegriffen. Wesentliche Treiber sind aus seiner Sicht soziale Medien, über die Hasshetze und Propaganda verbreitet werden. David Riemer, Nachrichtenredaktion.
1: Ein deutscher Astronaut gehört nicht zur Crew. Der italienische ESA-Astronaut Luca Parmitano wird als erster Europäer beim NASA-Mondprogramm Artemis mitfliegen, wie die US-Raumfahrtbehörde NASA mitteilte. Artemis 3 soll 2027 starten, allerdings nicht zum Mond, sondern nur zu Tests in eine Erdumlaufbahn.
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4: Im Moment liegen keine Meldungen vor.
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Liebeskummer war das, der neue Song von Michael Schulte hier bei RPR1, Bobbys Pop Show. Und wir kommen zu unserem Star der Woche, heute Tony Hadley. Der wurde letzte Woche 66 Jahre alt. Er war der Leadsänger der Gruppe Spandau Ballet, die im Jahr 1979 in London gegründet wurde und zählte zu den bekanntesten Vertretern der New Romantic Bewegung der 80er Jahre. Klassische Besetzung war Tony Hadley, Gary Kemp und Marty Kemp, Steve Norman und John Keeble. Und die meisten Songs geschrieben wurde von Gary Kemp. Der größte Hit war im Jahr 1983 der Song True, schaffte es auf Platz 1 der britischen Charts und erhielt später ein Award in den USA für mehr als 4 Millionen Radioeinsätze, einen sogenannten BMI Award. Die größten Songs von Spandau Ballet waren Gold, Through the Barricades und Only When You Leave. Und die Band verkaufte weltweit mehr als 25 Millionen Alben und hatte 23 Hit-Singles in den Charts. Die Gruppe Spandau Ballet und ihr Leadsänger Tony Hadley zum 66. Hier ist nochmal die Nummer 1 aus dem Jahr 83 mit True.

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3: Ich bin Thomas Brockt. Nach dem Feuer in einem Umspannwerk in Reutlingen und dem daraus folgenden großflächigen Stromausfall hat sich der Verdacht auf Brandstiftung erhärtet. Davon gehe man inzwischen vor dem Hintergrund der bisherigen Ermittlungsergebnisse aus, teilten die Generalstaatsanwaltschaft Stuttgart und das Landeskriminalamt mit.
4: Die Ermittler gehen davon aus, dass ein oder mehrere Täter auf dem Gelände an mehreren Stellen Brände gelegt haben. Dabei soll Brandbeschleuniger verwendet worden sein. Wer hinter der Attacke stehen könnte, ist unklar. Ein Bekennerschreiben hat es nicht gegeben. Doch der Vorfall erinnert an zwei mutmaßlich von Linksextremisten begangene Brandanschläge auf die Stromversorgung in Berlin. Die Ermittler bitten nun alle, die in der Nähe des Umspannwerks verdächtige Personen oder Fahrzeuge gesehen haben, sich zu melden. Dirk Zeitler, Nachrichtenredaktion.
3: Der Bundestag soll in diesem Jahr auf die regelmäßige Diätenerhöhung verzichten. Die Fraktionen von CDU, CSU und SPD haben nach Informationen der Deutschen Presseagentur beschlossen, noch in dieser Woche einen entsprechenden Gesetzentwurf im Bundestag einzubringen. Sie wollen damit in finanziell und wirtschaftlich schwierigen Zeiten ein Sparsignal an die Bevölkerung senden. Die Diätenerhöhung, die sich an der Lohnentwicklung orientiert, hätte in diesem Jahr fast 500 Euro ausgemacht. Ein deutscher Astronaut gehört nicht zur Crew. Der italienische ESA-Astronaut Luca Parmitano wird als erster Europäer beim NASA-Mondprogramm Artemis mitfliegen, wie die US-Raumfahrtbehörde NASA mitteilte. Artemis 3 soll 2027 starten, allerdings nicht zum Mond, sondern nur zu Tests in eine Erdumlaufbahn.
5: Bei der Artemis 3 kommt alles anders, als man dachte. Statt Mondlandung gibt's zweiwöchige Ankoppelmanöver mit dem Blue Origin Lander von Amazon-Gründer Jeff Bezos und dem Starship von Elon Musk, SpaceX. Diese Kooperation ist auch bei künftigen Mondmissionen geplant. Die deutschen Astronauten Alexander Gerst und Matthias Maurer bleiben zu Hause und ob sie bei Artemis 4 mitfliegen werden, ist unklar. Aus den USA, Tina Eck.
3: Der Iran hat nach Angaben von US-Präsident Trump einen US-Militärhubschrauber abgeschossen. Die USA müssten notwendigerweise auf diesen Angriff reagieren, teilte Trump auf seiner Plattform Truth Social mit. Wie genau diese Reaktion aussehen werde, ließ er offen. Zwei Piloten des abgeschossenen Apache-Hubschraubers seien unverletzt und in Sicherheit.
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3: Ich bin Thomas Brockt. Um fast 500 Euro sollten sich ab Juli die Bezüge der Abgeordneten im Bundestag erhöhen. Nun steht fest, die Diätenerhöhung wird in diesem Jahr gestrichen. Die Fraktionen von Union und SPD haben nach dpa-Informationen beschlossen, noch in dieser Woche einen entsprechenden Gesetzentwurf im Bundestag einzubringen.
4: Die Politiker wollen damit ein Sparsignal an die Bevölkerung senden. Immerhin leben wir alle in schwierigen Zeiten. Auch die Grünen, die AfD und die Linke haben schon ihr Go gegeben. Damit ist das Abstimmungsergebnis im Bundestag also schon klar. Die Diäten orientieren sich normalerweise an der Lohnentwicklung und die war gut, aber gleichzeitig stehen aktuell viele Reformen an. Es sei ein Gebot der Glaubwürdigkeit und der Verantwortung, dass auch die Abgeordneten ihren Beitrag leisteten, hieß es. Ursula Winkler, Nachrichtenredaktion.
3: Nach dem Feuer in einem Umspannwerk in Reutlingen und dem daraus folgenden großflächigen Stromausfall hat sich der Verdacht auf Brandstiftung erhärtet. Davon gehe man inzwischen vor dem Hintergrund der bisherigen Ermittlungsergebnisse aus, teilten die Generalstaatsanwaltschaft Stuttgart und das Landeskriminalamt mit. Ein oder mehrere bislang noch unbekannte Täter seien nach derzeitigem Stand auf das Gelände eingedrungen, um dort an mehreren Stellen Brände zu legen. Dabei soll Brandbeschleuniger genutzt worden sein. Die politisch motivierte Kriminalität hat im vergangenen Jahr einen neuen Höchststand erreicht. Die Polizei zählte bundesweit mehr als 85.000 Straftaten mit politischem Hintergrund, knapp 2% mehr als 2024.
5: Einen leichten Anstieg gibt es insgesamt bei den politisch motivierten Gewalttaten, von denen der größte Teil auf das Konto von Tätern aus dem rechten Spektrum geht. Aber auch links motivierte Kriminalität nimmt stark zu. Innenminister Dobrindt führt das unter anderem auf mehr Gewalt gegen Polizistinnen und Polizisten zurück. Laut BKA-Präsident Münch spitzt sich die gesellschaftliche Stimmung zu, das Fundament der Demokratie wird angegriffen. Wesentliche Treiber sind aus seiner Sicht soziale Medien, über die Hasshetze und Propaganda verbreitet werden. David Riemer, Nachrichtenredaktion.
3: Die deutschen Fußballerinnen haben zum Abschluss der WM-Qualifikation einen Sieg gefeiert. Beim Gruppenletzten Slowenien gewann die DFB-Auswahl mit 2:0. Das WM-Ticket hatte das deutsche Team sich schon zuvor gesichert.
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4: Guten Abend Deutschland, mein Name ist Daniel Kaiser. Willkommen zur Night Lounge heute am 10. Juni 2026, kurz nach 12 haben wir es. Ich bin Daniel, schön, dass ihr da seid. Heute sprechen wir über ein Thema, das aus der Community kommt als Vorschlag. Dank dir stehe ich heute hier. Darüber möchte ich heute Abend mit euch sprechen. Und es geht um ja ganz bestimmte, einzigartige Menschen, bei denen wir zutreffend sagen, ja, ohne dich wäre ich heute nicht hier. Und ich möchte ganz gerne wissen, wer sind diese Menschen, denen ihr doch so viel zu verdanken habt. Das kann unter Umständen vielleicht Mama und Papa sein, muss es aber nicht. Kann ja auch theoretisch sein, dass ihr sagt, meine Lehrerin damals, die an mich geglaubt hat, die sich die Zeit genommen hat für mich, die mich unterstützt hat. Oder vielleicht der beste Freund, die beste Freundin, die euch vielleicht in einem Moment, in dem ihr so richtig down wart, also so richtig traurig wart, euch vielleicht wieder rausgeholt hat aus diesem traurigen Loch. Oder vielleicht sind es sogar fremde Menschen gewesen, die euch inspiriert haben. Ihr habt vielleicht einen Buch gelesen und das hat euch ganz neue Perspektiven eröffnet. Ich bin gespannt, es zu erfahren. Unser Thema heute Abend. Dank dir stehe ich heute hier und das ist die Nummer zu mir ins Studio.
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4: Kostenlos vom Handy und vom Festnetz. Gerne auch mitmachen online auf Instagram und auf Facebook. Und wir sind auch zu finden auf WhatsApp, unser WhatsApp-Kanal. Den findet ihr ebenfalls unter Night Lounge und den direkten Link dazu auf Instagram und auf Facebook. Jeweils immer unter dem Beitrag seht ihr den Link. Leider gibt es dafür immer noch keine Abkürzung und deswegen schauen wir mal, wie sich das so entwickelt. Jetzt gehen wir in die erste Leitung für den heutigen Abend und da habe ich wen mit der Endziffer 05. Erstmal schönen guten Abend. Hallo, wer da, woher?
5: Achso, hallo.
4: Hallo, wer ist denn da?
5: Hier ist der Björn.
4: Hallo Björn, woher bist du?
5: Aus dem Raum Köln.
4: Schön, dass du anrufst. Daniel hier, freue mich.
5: Ja, ich freue mich auch. Bin in der Leitung, cool.
4: Der erste, haben wir schon mal telefoniert?
5: Nee, erste Mal jetzt.
4: Erste Mal jetzt, sehr gut. Björn, verrate mir doch mal, was hat dich heute zu mir gebracht? Also klar, der Titel der Sendung, dank dir stehe ich heute hier, aber welche Geschichte hast du zu erzählen?
5: Ich würde einfach mal sagen, so in der Jugendzeit, Ausbildung, Schule, angefangen einfach durch meine Eltern, würde ich sagen, die einfach viel investiert haben, viel ermöglicht haben. Ja, auch Lehrer, die haben nicht geglaubt haben. Ja.
4: Das heißt, es gibt jetzt keine bestimmte einzelne Person, der du besonders dankbar bist, sondern du hast jetzt einfach so ein paar Leute aufgezählt.
5: Genau, aber ich würde einfach mal ganz klar sagen, in erster Linie erstmal meine Eltern. Ne?
4: Ja. Okay. Jetzt. Es ist natürlich interessant, also pauschal, die Eltern, was genau haben die jetzt gemacht? Also Eltern sind ja prinzipiell dafür da, um für einen da zu sein, einen zu unterstützen. Was ist jetzt aber da ganz besonders in deinem Fall?
5: Ich sag mal, einfach, damals, wo meine Ausbildung gegangen ist, dass sie da auch finanziell einiges ermöglicht haben, was vielleicht nicht immer günstig war, Studium mitfinanziert.
4: Mhm.
5: Führerschein für damals bezahlt. Gut, damals war das nicht so teuer gewesen wie heutzutage, aber hat damals auch schon viel Geld gekostet, ne?
4: War dir das zu dem damaligen Zeitpunkt schon so bewusst, so klar, dass das ja echt eine große Unterstützung ist? Oder, weil man neigt ja dazu, so in dem Alter zu sagen, so Mama kauft dies, Mama bezahlt das, Papa bezahlt dies und das, ne? Also es ist so ich will jetzt sagen, so fast so eine Selbstverständlichkeit, dass man sich so sehr, so wenig Gedanken drüber macht, wie viel die Eltern machen.
5: ich würde sagen, damals hat man es als Selbstverständlichkeit gesehen. Aber jetzt, wenn man so, ich sag mal, ja, 20 Jahre zurückdenkt, kommt man schon mal ins Nachdenken, was die alle so, ja, gemacht haben, ne? Was. Ja.
4: Hast du ihnen das je mitgeteilt, dass du ihnen dafür sehr dankbar bist? Gab es mal dieses Gespräch?
5: Ja, da hat man auch drüber gesprochen. Ne? Da hat man auch drüber gesprochen.
4: Und wie haben sie reagiert? Was haben sie gesagt? Ach, das ist doch selbstverständlich, du bist unser Sohn, oder was kam da für eine Reaktion?
5: Ich würde sagen, da haben die gut und positiv darauf reagiert. Und ich sage auch mal, bei vielen Familien wäre das vielleicht nicht möglich gewesen. Auch finanziell nicht möglich gewesen. Und ja, bei uns ging das einfach, ne?
4: Du sagst, das ist jetzt schon 20 Jahre her, ne? Wie alt bist du denn heute, wenn ich fragen darf?
5: In deinem Alter bin ich jetzt.
4: In meinem?
5: Ja, in deinem Alter.
4: 19 geworden? Nein, du bist jetzt, also du bist auch um die 40 rum, oder was?
5: Ja, genau, richtig, um die 40, genau.
4: Okay.
5: Ja, genau, um die 40, genau. Also es steht eine 4 davor.
4: Okay. Ja. Ist es so, dass du dann ab einem gewissen, also man hat ja manchmal auch so diesen Wunsch, ich sehe das manchmal auch so, dass Leute, die dann also die Kinder, die irgendwann mal dann erfolgreich werden, dann auch sagen, hey, jetzt will ich auch mal was zurückgeben davon, ne? Gerade den Menschen, die mir so geholfen haben.
5: Auch.
4: Hast du das schon gemacht oder machst du das oder ist das dein Plan oder wie sieht es da aus?
5: Bin ich aktuell oder immer dabei, ne? Also man verbringt gerne Zeit mit den Eltern, man gibt noch gerne was zurück. Irgendwie, ja, jetzt kein Geld nicht, aber Unterstützung im Alltag, wo die Hilfe brauchen, wo die Unterstützung brauchen, ob es bei der Gartenarbeit ist oder sonstiges. Man versucht einfach viel Zeit mit den Eltern zu verbringen, solange wie es noch geht.
4: Geht es Ihnen gerade gut oder es klingt so, als ob Sie schwächer geworden sind, als ob Sie was haben oder ist alles okay?
5: Alles okay, alles Bingo, ne? Aber gut, meine sind ja auch schon Mitte 70, sag ich mal so.
4: Mhm.
5: Und gut, irgendwann kommt ein alter Zeitpunkt, da geht es halt nicht mehr, ne? Oder, ja.
4: Machst du dir da Gedanken drum oder sagst du, da will man gar nicht drüber nachdenken?
5: Doch, klar, da denkt man drüber nach, auf jeden Fall, oder man spricht auch darüber. Und insofern, wenn man mit den Zeit verbringt, genießt man halt jede Minute, sag ich mal so, ne? Oder man freut sich auch, wenn man dem was Gutes tun konnte, ne?
4: Wie weit wohnt ihr denn gerade zur Zeit auseinander?
5: Ach, nicht weit, im gleichen Ort. Also wir können uns jeden Tag sehen, sagen wir mal so, ne?
4: Ja, das
5: also wir können uns jeden Tag besuchen.
4: Fragst du heute noch mit 40, wenn es irgendwas gibt, eine Entscheidung oder so oder irgendwas, fragst du dann noch deine Eltern nach ihrer Meinung, nach ihrem Rat oder ist das eher so, dass du sagst, nee, ich treffe da schon meine eigenen Entscheidungen, ich frage da jetzt nicht unbedingt bei denen nach?
5: Ich treffe meine Entscheidung, ja, aber ich teile mit oder hole mir Ratschläge oder was die machen würden, also das mache ich schon, ne?
4: Teilst du ihnen mit, nachdem du deine Entscheidung getroffen hast oder noch vor dem Prozess?
5: Mal so, mal so. Also entweder vor dem Prozess oder nach dem Prozess, aber eigentlich oftmals noch vor dem Prozess. Ne?
4: Okay. Und was ist so dein persönlicher Eindruck? Sind die weit weg oftmals von dem, wie du Dinge entscheidest? Oder sagst du, nö, wir sind da eigentlich häufig auch einer Meinung? Oder sagst du, na, die finden das meistens immer irgendwie blöd, weil die aus einer ganz anderen Generation kommen. Die verstehen viele Dinge und Entscheidungen, die ich treffe, auch nicht wirklich.
5: Also unterschiedlich. Mal sind wir auf einer Welle und manchmal total aneinander vorbei. Wo die das vielleicht anders machen würden, aber ich denke schon, wenn ich das so rummache, wie ich das vorschlage, dass das dann einfach besser läuft. So, ne?
4: Hast du so ein Beispiel für so eine Entscheidung, wo ihr unterschiedlicher Meinung wart?
5: Spontan fällt mir so nichts ein.
4: Eine Kleinigkeit. Muss nichts Großes sein. Kann auch schon länger zurückliegen.
5: ich sag mal,
4: vielleicht eine Anschaffung, irgendwas, was du dir kaufen wolltest. Vielleicht eine berufliche Entscheidung. Irgendwas.
5: Ja, beruflich.
4: Na gut, also wenn dir nichts einfällt, dann kann ich dir trotzdem die Folgefrage stellen, die mich interessieren würde.

0: in der Regel funktioniert das. Ne?
1: Das heißt, obwohl sie anderer Meinung sind, unterstützen sie dich?
0: Ja, ja.
1: Okay. Und was sagst du, die Quote? Wer liegt am Ende richtig? Du oder sagst du dann oftmals, na gut, ist gescheitert, ihr hattet recht, aber trotzdem danke, dass ihr mich unterstützt habt.
0: Es ist schon alles vorgekommen. Entweder ich hatte recht oder umgekehrt oder gescheitert. Also total, ja, ich sag mal, war schon alles dabei gewesen. Ne?
1: Also manchmal hattest du recht, manchmal hatten die recht.
0: Ja, genau richtig.
1: War schon beides gewesen. Also gibt es nichts, wo man sagen kann, ich verlasse mich jetzt zukünftig mehr auf die Meinung meiner Eltern. Das kann man jetzt so pauschal gar nicht sagen.
0: Nein, das kann man so nicht sagen. Also, das kann man so nicht sagen. Ne?
1: Ja, ist doch schön. Und du bekommst ja viel von ihnen, du gibst viel zurück. Das ist unser Thema heute. Björn, vielen Dank, dass du mitgemacht hast.
0: Ja, sehr gerne.
1: Dir einen schönen Abend. Bis bald.
0: Danke.
1: Mach's gut.
0: Bis dann.
1: Ciao.
0: Ja, ciao.
1: Dank dir stehe ich heute hier. Unser Thema heute Abend, ein Thema aus der Community. Jetzt habe ich leider den Namen vergessen, von wem der Vorschlag nochmal kam. Ich glaube, es war Tai. Ich bin mir aber nicht sicher. Die Nummer zu mir.
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1: Ja, wo wärt ihr heute ohne diese eine Person? Ruft mich an vom Handy und vom Festnetz und erzählt mir, was hat der oder die für euch getan? Warum sagt ihr heute Danke? Wie wäre es denn ohne diese Person verlaufen? Habt ihr euch mal darüber Gedanken gemacht? Wäre es jetzt ein komplett anderes Leben oder wäre es einfach nur ein bisschen anders oder wäre es vielleicht eine komplette Katastrophe? Ruft mich mal an, verratet mir, wo standet ihr zu dem Zeitpunkt, bevor diese Person Einfluss auf euer Leben hatte? Und wo steht ihr heute? So, jetzt gehen wir in die nächste Leitung. Da haben wir wen mit der Endziffer 80. Guten Abend, wer da, woher?
3: Hallo, Dani aus Ramersbach. Lange nicht gehört, Daniel.
1: Dani, schön, dass du da bist. Hallo.
3: Und zwar meine Oma, die hat mich immer da wieder hingetrieben, dass ich lerne, weil sie... Ich muss das Radio ein bisschen leiser machen.
1: Mach einfach halt aus. Ja, okay.
3: Nee, aus nicht. Aber sie hat immer gesagt, Mädchen lernen, weil ich habe immer schwer gearbeitet, weil hatte ich viel Landwirtschaft dabei und hat auch von gelebt. Macht das nicht so wie ich und hat auch wahrscheinlich schwarz gearbeitet. Heute kann ich das sagen, ist ja viele Jahre her oder auch Jahrzehnte. Und sie hat immer gesagt, Mädchen lernen. Kümmere dich nicht um die Kerle, sieh zu, dass du was auf die Beine stellst. Und ja, ich habe zwar alles auf dem zweiten Weg gemacht. Heute bin ich Fachkraft für Rechnungswesen. Ich habe auch noch einen anderen Beruf. Ich bin auch Fachkraft für den Brief- und Frachtverkehr. Das war eine erste Ausbildung. Dadurch habe ich den Realschulabschluss erlangt, weil ich war so ein bisschen wild als junges Mädchen.
1: Okay.
3: Ja, ich habe die Hauptschule nicht normal absolviert. Ich habe Abendschule gemacht, da war ich 17. Normalerweise wird man erst mit 18 zugelassen. Ich habe aber nur 2 und 3 gehabt. Dann habe ich normal gearbeitet. Dann habe ich aber die Ausbildung zur Fachkraft für den Brief- und Frachtverkehr gemacht. Ich habe nur 2 und 1 gehabt und dadurch den Realschulabschluss erlangt und habe dann auch viele Jahre in dem Beruf gearbeitet. Und heute bin ich Fachkraft für Rechnungswesen. Sie hat immer gesagt, lernen, Mädchen. Und das habe ich auch getan.
1: Wie alt warst du zu dem Zeitpunkt?
3: Bitte?
1: Wie alt warst du zu dem Zeitpunkt?
3: Da war ich klein, da war ich 4, 5 Jahre alt.
1: 4, 5, da hat es dir schon gesagt, okay.
3: Da hat sie mir das schon gesagt. Also ich sage ja, die ist, hat Landwirtschaft gehabt und die hat alles selber angelegt, ob das Gurken waren, ob das Tomaten oder Spargel war, ob es Erdbeeren waren, Himbeeren oder was weiß ich. Es war ein riesengroßes Gelände, wo eben halt alles drauf war und sie musste schwer arbeiten und sie hat mal gesagt, Mädchen, sieh zu, dass du was lernst, damit du nicht so leben musst. Und das habe ich getan.
1: Mhm. Du sagst, ich war ein bisschen wild damals als junges Mädchen. Sag mir doch mal, ich meine, die hat dir das ja schon mit 5 gesagt. Hast du das da eigentlich schon, also ich würde jetzt mal behaupten, in dem Alter, das sind so Worte, die gehen links rein, rechts raus. Wann realisiert man, Oma hat recht, ich muss wirklich was machen?
3: Da war ich 18, 19. Also, oder was heißt, Hauptschule habe ich nicht normal absolviert, weil ich

0: auch auf einer Schule, die war, da wollte ich nicht hingehen. Und ich habe auch versucht, das irgendwie anders zu machen. Ich habe es aber nicht durchgekriegt, weil meine Mutter nicht zugestimmt hat. Und mit 17 hatte ich aber dann eine ganz andere Handhabe und habe erstmal Abendschule gemacht, Hauptschule. Und dadurch ist es eben halt alles ganz anders gewesen. Ich hatte erstmal Abendhauptschule und dann erstmal so gearbeitet und dann eine Ausbildung gemacht. Und die habe ich dann auch sehr gut gemacht, dadurch den Realschulabschluss erlangt. Ne? Weil in bestimmten Bundesgebieten ist es tatsächlich so, wenn man einen bestimmten Notendurchschnitt hat, hat man den Realschulabschluss. Und den habe ich eben halt so erlangt.
1: Mhm. Hat das Oma noch mitbekommen? Ich weiß ja nicht, wie alt Oma
0: zu dem Zeitpunkt war. Nee, hat sie nicht mehr.
1: Das heißt, Oma, wann ist Oma gegangen? Wie alt warst du da?
0: 2002.
1: Da warst du? Ich weiß nicht, wie alt du damals warst.
0: Muss ich jetzt sagen, ich bin 73er Baujahr. 19?
1: Ah, okay. Das heißt, eigentlich genau der Moment oder so die Zeit, in der du eigentlich dann gesagt hast, ich muss was ändern. Das hat sie noch mitbekommen, dass du angefangen hast, dann etwas zu ändern.
0: Nee, weil ich bin nicht mehr hingegangen.
1: Zu ihr?
0: Ja. Nicht mehr zu ihr. Nee, bin ich, also ja, da steckt auch Geschichte hinter, aber die muss jetzt eben nicht ins Radio getragen werden. Ja, aber sie hat immer vorher dafür gesorgt, dass ich halt meinen Weg für mich mache und dass ich auch immer lernen. Wie gesagt, Mädchen lernen, dann musst du nicht so schwer arbeiten wie ich.
1: Seid ihr im Guten auseinander oder gab es gar keinen Streit zwischen euch?
0: Nee, mit ihr hatte ich gar nicht so den Streit, aber
1: mit Familie.
0: Da standen andere Leute hinter.
1: Okay. So, und dann bist du deinen eigenen Weg irgendwann gegangen, hast gesagt, Oma hat vielleicht doch recht gehabt.
0: Sie hat recht gehabt,
1: heute definitiv. Heute blickst du zurück und sagst, ja, das war vielleicht doch diese Stimme in meinem Kopf, die immer wieder gesagt hat, Mädchen, lerne. Und heute blickst du zurück. Wo stehst du heute?
0: Ich sage, ich bin Fachkraft für Rechnungswesen geworden. Und Daniel.
1: Nee, ich meine, unabhängig jetzt von den Ausbildungen. Ich meine jetzt so, ja, in der Schule, sag.
0: In der Schule hatte ich keinen Bock auf Mathe. Das muss ich dazu sagen.
1: Und jetzt machst du es beruflich.
0: Tatsächlich in den Zeugnissen eine 5.
1: Ja, und jetzt machst du es beruflich, ne? Also, das hast viel mit Zahlen zu tun.
0: Genau.
1: Aber es ist ja auch was ganz anderes. Ich finde, das Schulmathe hat...
0: Fantastisch. Ne? Ich habe heute, oder ich habe auch schon öfter drüber nach, damals eine 5 und jetzt bist du Fachkraft für Rechnungswesen. Ja.
1: Das ist doch großartig. Oma, glaubst du, Oma wäre stolz auf dich?
0: Die wäre stolz auf mich.
1: Das ist schön. Hast du inzwischen eigene Kinder?
0: Nee, ich habe keine Kinder.
1: Okay. Und das, was du jetzt quasi erreicht hast, ne, würdest du sagen, das war schon wirklich hart, das war Disziplin. Da musste ich mich immer wieder darauf besinnen, da am Ball zu bleiben.
0: Ich habe mir viele Bücher gekauft und ich habe mich immer wieder hingesetzt und habe gelernt. Ich bin eingeschlafen, ich habe das mit dem Kopf auf dem Buch. Aber das ging nicht anders. Bestimmte Sachen, die muss man halt einfach lernen und immer wieder durchkauen, damit das sitzt. Und irgendwann, denn aus dem FF, bestimmte Sachen konnte ich damals, da brauchte ich gar keinen Taschenrechner mehr. Ja, ich hatte die Sachen im Kopf. Das ging einfach so. Ja, weil ich habe mich immer wieder hingesetzt. Ne?
1: Hat das damals auch bedeutet, dich von Menschen zu distanzieren oder Abstand zu halten, die dich von deinem Weg abbringen?
0: Nee, das gar nicht. Ich habe einfach nur an mich gedacht, ne? Weil manchmal muss man ja einen gesunden Egoismus haben, wenn man was erreichen will. Dann bleibt man für sich und man hat gar nicht die Zeit für andere. Ne? Ich weiß nicht, wie ich das anders ausdrücken soll.
1: Nein, ich verstehe dich.
0: Man muss sich einfach immer wieder hinsetzen, weil man muss ja auch arbeiten gehen. Der Ausbilder hat dann ja bestimmte Kriterien, die man dann erfüllen muss, weil das muss ja dann ins Berichtsheft. Und wenn man dann Freizeit hat, dann wird gelernt, ne? Und dann hat man gar nicht so viel Zeit für andere Menschen. Es geht gar nicht darum, dass man sich bewusst distanziert. Man will einfach was erreichen. Ne?
1: Würdest du sagen, das war damals, heute brauche ich das gar nicht mehr? Oder sagst du, nein, selbst heute ist Lernen immer noch etwas, das ich wichtig finde für mich?
0: Das ist ganz wichtig, ganz, ganz wichtig, weil es gibt so viele Sachen, die offen stehen, die man gar nicht weiß. Und es ist schön, dass man bestimmte Möglichkeiten hat, zum Beispiel über das Internet, dass man sich, ob das eine Art von Fortbilden ist, weiß ich nicht, aber man kann sich informieren, ne? Und das ist für mich ganz, ganz wichtig, ne? Ich möchte nicht stehen bleiben, ne? Weil bleibt man immer nur auf einer Stelle, zum Beispiel, ich habe die Ausbildung gemacht und mehr will ich gar nicht. Mhm. Ja, das ist jetzt aber nicht so mein Ding. Für mich nicht. Ich muss immer weiter, ich will immer weiter. Das ist für mich ganz wichtig, weil dadurch bleibe ich nicht im Leben stehen. Ich kann Dinge, ja, ob das Sehen, richtiges Sehen ist, weiß ich nicht, aber ich habe Infos. Ich weiß, wie ich mit bestimmten Dingen umgehen kann und ja.
1: Was ist dein nächstes Ziel? Weil du gerade sagst, ich will lernen, um weiterzukommen. Wohin soll die Reise gehen?
0: Weiß ich noch nicht. Ach so. Ist offen. Okay. Aber, ich bin vielseitig. Ich muss nicht immer an einer Sache mich festbeißen. Das kann sein, dass ich morgen wieder eine ganz andere Sache auf dem Schirm habe. Zum Beispiel Kommunikationstechniken, das interessiert mich wahnsinnig. Und ich versuche einfach auf dem Laufenden zu bleiben. Ich weiß nicht, wie ich das anders beschreiben soll. Ne?
1: Nein, ich finde das sogar sehr gut, wie du das formulierst. Trotzdem die Frage, wenn du sagst, ich möchte lernen, und weil ich ja weiterkommen möchte, aber du weißt trotzdem ja gar nicht gerade wohin, sondern so generell erstmal, weiß man dann überhaupt, ob man das, was man gerade lernt, ob es einem der Zukunft hilft, weiterbringt? Oder sagst du, spielt für mich keine Rolle? Es gibt ja bei dem Thema Lernen jetzt kein Limit, sag ich mal.
0: Das weiß ich nicht, ob mich das weiterbringt, weil das ist ja auch oft so, man hat Interessen und man möchte ja einfach nicht stehen bleiben. Und man versucht dann halt einfach diese Sachen, wo man denkt, dass man stehen bleibt, zu lernen. Ne? Weil jeder hat ja eine andere Auffassung von dem, was er lernen muss oder will oder wie auch immer. Und momentan, also Kommunikationstechniken haben da schon immer zugehört. Die sind für mich ganz, ganz wichtig, weil ich weiß nicht, wie ich das ausdrücken soll. Das ist immer so schwer.
1: Du kannst ja umschreiben, wo was dir wichtig ist.
0: Wenn ich oder das mal könnte. Nein, also es ist einfach, man hat Angst, stehen zu bleiben. Ne? Man hat.
1: Also möchtest du Kommunikationstechniken lernen, um Menschen besser zu verstehen oder dass sie dich besser verstehen?
0: Das hat mit Menschen dann schon gar nichts mehr zu tun. Es geht einfach nur um das, was jetzt momentan wichtig ist. Ne? Weil es gibt ja tatsächlich so, ich habe jetzt lange kein Smartphone gehabt. Jetzt habe ich wieder ein Smartphone. Mhm. Ohne kann man gar nicht, weil man hat immer bestimmte Sachen zu erledigen, wo dieses Ding dazugehört. Weil sonst bleibt man tatsächlich stehen. Ich habe es versucht. Ja? Das ist jetzt so eine Kleinigkeit. Das heißt, ich muss in dem Bereich mich immer informieren, damit ich mich informieren kann oder auch bestimmte Dinge erledigen kann. Ohne geht nicht.
1: Okay, verstehe. Dani, war schön, dich mal wieder gehört zu haben. Dir einen schönen Abend.
0: Dir auch noch, oder guten Morgen.
1: Super, bis dann. Alles Gute dir, bis bald. Tschüss.
0: Ja, und
1: so, anrufen vom Handy und vom Festnetz. Dank dir stehe ich heute hier, unser Thema heute Abend. Ruft mich an.
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1: Wo wärt ihr heute ohne diese eine Person? Wem verdankt ihr euren Erfolg, kann man fast sagen. Oder ja, die Situation, die bewältigt wurde. Gehen wir mal in die nächste Leitung. Wen haben wir dran? Da wartet wer mit der Endziffer 42. Guten Abend, hallo.
3: Hi, hier ist die Tanja.
1: Hallo Tanja, woher?
3: Ich bin aus Schwetzing.
1: Schön, dass du anrufst. Daniel hier, freue mich. Haben wir schon mal gesprochen?
3: Nein, tatsächlich noch nie.
1: Okay. Ich wundere mich immer, wenn Leute mit so einer ganz offenen Art Hallo sagen, dann denke ich immer so, oh, die kennen mich. Aber dann denke ich mir, okay, vielleicht auch nicht.
3: Tatsächlich nicht.
1: Tanja, schön, dass du da bist. Ja, dank dir stehe ich heute hier. Bis jetzt haben wir den Björn, seine Eltern, die ihn immer unterstützt haben. Und das finde ich besonders, auch wenn sie nicht immer seiner Meinung waren, haben sie ihn unterstützt. Ich finde, das macht einen großen Unterschied. Dann die Dani, die gesagt hat, die Oma, die immer gesagt hat, lerne, lerne. Leider hat sie nicht mehr mitbekommen, wie Dani dann doch noch auf ihren Ratschlag gehört hat. Heute sagt sie, das ist für mich hoch und heilig, dieses Gesetz. Das befolge ich immer noch. Und jetzt bin ich gespannt, ja, bei dir zu hören, wer diese Person ist, der du viel zu verdanken hast.
3: Bei mir ist es tatsächlich einer meiner Ex-Freunde.
1: Das ist untypisch, damit habe ich jetzt nicht gerechnet.
3: Das habe ich mir fast gedacht. Und zwar hat es damit zu tun, dass ich mit meinem Ex-Freund eine gemeinsame Tochter bekommen habe. Und er mich, nachdem die Kleine ein halbes Jahr alt war, durch eine etwas jüngere Dame ersetzt hat. Und schlagartig war ich selbst. Ich war zu dem Zeitpunkt noch relativ jung. Also ich wurde mit 20 Mama.
1: Ah, okay.
3: Und dementsprechend war ich dann eben einfach mal mit 20 schon alleinerziehend. Nachteil an der Geschichte war damals, nicht nur, dass ich alleinerziehend war, nein, ich habe mit ihm zusammen im Elternhaus gewohnt. Das heißt, ich war dann auch schlagartig obdachlos. Und während meiner Elternzeit ist mein Arbeitgeber insolvent gegangen. Das heißt, arbeitslos, obdachlos und alleinerziehend.
1: So.
3: Das heißt, ich musste so richtig hart alles wieder erarbeiten und habe quasi durch die Situation mich selbst neu finden können. Ich habe wirklich gelernt zu wissen, was es heißt, zu leben und zu kämpfen für sich und für sein eigenes Kind. Ich habe schlagartig gelernt, das ist tatsächlich so eine Jugendsünde von mir, wie man mit Geld umgeht. Weil wenn man kein Geld hat, dann muss man damit wirtschaften können. Ja, und das hat mich quasi zu dem Punkt gebracht, wo ich auch nach 18 Jahren, also das ist jetzt schon 18 Jahre her, immer noch sage, wenn dieser Mann mir gegenübersteht, reiche ich ihm die Hand und bedanke mich dafür, dass er mich zu dem Menschen gemacht hat, durch sein Handeln, der ich jetzt bin. Denn mittlerweile...
1: Tanja, mir fallen gerade 100 Gründe ein, sauer auf ihn zu sein.
3: Ich habe nicht einen Grund, sauer zu sein, weil ich habe eine bildhübsche, sauintelligente Tochter, die er nicht kennt, weil er es verweigert hat. Ich habe durch dieses Kämpfen im Leben, habe ich meinen Traumjob mittlerweile erreicht. Und von daher, ich bin im Prinzip glücklich darüber, was er gemacht hat, und ich bin ihm sau dankbar dafür.
1: Sau, also wirklich, sau dankbar willst du bitte. Wie lange hat das gedauert, bis du an diesem Punkt warst, das so zu sehen, wie du es mir gerade schilderst? Das war doch nicht von Anfang an. Du warst doch bestimmt am Anfang auch sauer.
3: Ich war richtig sauer. Und zwar war ich so sauer, dass ich tatsächlich kurz vor, davor war, schwere Alkoholikerin zu werden. Also ich habe wirklich ein halbes Jahr lang quasi meinen kompletten Frust versucht zu ertränken, und zwar regelrecht zu ertränken, und bin dann morgens irgendwann wach geworden und habe mir gedacht, okay, warum zum Geier machst du so einen Scheiß eigentlich? Erstens, dein Kind kann nichts dazu, und zweitens, der Typ ist es niemals wert. So, und dann habe ich von heute auf morgen, das war ein halbes Jahr später, habe ich mein Leben komplett umstrukturiert, habe mir eine Wohnung gesucht, weil ich habe zu dem Zeitpunkt dann vorübergehend bei meinen Eltern wieder gewohnt, die mich da super unterstützt haben. Ich habe dann verzweifelt nach einem Job gesucht. Das hat ewig gedauert, bis ich einen bekommen habe, weil als alleinerziehende Mutter findet man ohne Ausbildung, weil ich war ja jung und dumm, habe keine Ausbildung gemacht und mein Abitur hingeschmissen, und dann musste ich halt gucken, dass ich irgendwie die beiden wieder ins Leben kriege. Und das habe ich dann früher oder später alles geschafft. Und wie gesagt, das hat ein halbes Jahr gedauert, bis ich dann gemerkt habe, ey, der Typ ist es nicht wert.
1: Nach der Trennung ein halbes Jahr hat es gedauert.
3: Genau, okay. Genau.
1: Du warst trotzdem wahnsinnig jung, 20. wenn du heute mit deinen Eltern darüber sprichst, denen das schilderst, und deine Einstellung auch zu ihm, sehen die das auch so oder sagen die, naja, Tanja, für uns ist er immer noch ein A-Punkt-Punkt?
3: Das sage ich mittlerweile auch. Grundlegend, er ist ein Arschloch, gar keine Frage, aber ich bin ihm trotzdem dankbar dafür, dass er ein Arschloch ist.
1: Das hast du jetzt gesagt, habe ich nicht gesagt. Ich habe nur A-Punkt-Punkt gesagt. So, also,
3: ich stehe da voll und ganz dazu.
1: Ja, aber trotzdem sagst du ja danke. Danke, A-Punkt-Punkt, sagst du ja. Danke, dass ich... Ja, dass ich
3: richtig.
1: Ich habe das jetzt mal in einem Satz zusammengefasst, damit ich mir das besser merken kann. Und zwar auf eine harte Weise lernen müssen, stark zu werden.
3: Richtig.
1: So kann man das eigentlich sagen.
3: Und
1: ja.
3: Richtig. Und nur auf die Art und Weise konnte ich tatsächlich dann eben auch diesen Weg meines Traumjobs gehen.
1: Glaubst du?
3: Weil da muss ich auch.
1: Diese Erfahrung, diese Stärke, die du jetzt hast, würdest du so weit gehen zu sagen, das bewahrt mich, nochmal an diesen Punkt zu kommen? Weil ich ganz genau weiß, ich bin da jetzt gestärkt, ich laufe nicht Gefahr, an so einen Punkt zu kommen?
3: Nein, ganz klar nicht, weil ich habe einfach dieses Problem, wenn ich einem Menschen vertraue, dann vertraue ich ihm voll und ganz. So, und wenn dann irgendwelche Zweifel aufkommen, lasse ich die gar nicht wirklich so präsent werden, dass ich dann drüber nachdenke, ob ich eventuell in dieselbe Situation wieder reingerate. Das heißt, ich muss dann einfach, ich sage immer so ganz nett, ich muss mit Anlauf in die Scheiße reinrennen, um zu merken, dass es scheiße war.
1: Warum? Ich meine, deine Lebenserfahrung, wie du gerade schilderst, du merkst dann irgendwie, da kommt so dieses Gefühl auf, könnte irgendwie was mit der Person nicht stimmen, aber trotzdem lässt du es drauf ankommen.
3: Ich glaube immer an das Gute im Menschen. Ich kann mir nicht vorstellen, dass alle Menschen so richtig doof sind.
1: Nein, das finde ich ja auch gut. Das finde ich ja auch richtig, dass man so nicht denkt. Aber wenn man schon merkt, diese Person verhält sich mir gegenüber nicht so, wie ich das eigentlich schön finde, dann könnte man ja die Reißleine ziehen.
3: Mein Ex, der hat sich das ja auch nicht anmerken lassen. Das kam erst so blöd. Das war eine richtig Hardcore-Nummer, weil der hat eine Ausbildung angefangen, als unser Kind geboren wurde. Ein Tag später hat die Ausbildung begonnen und er ist jeden Tag pünktlich zur Arbeit gegangen, kam pünktlich nach Hause und jeden Tag hat er erzählt, wie blöd es doch auf Arbeit war. Und irgendwann ist er morgens aus dem Haus und sein Chef ruft an und fragt, ob er denn nicht wieder zur Arbeit kommen will. Dann sage ich, der ist doch jeden Tag arbeiten, sagt er, nee, der war schon seit 2 Wochen nicht mehr da und das unentschuldigt. So, und dann hat sich herausgestellt, dass er eben eine Affäre nebenbei am Laufen hatte und daraufhin hat er dann beschlossen, er möchte bei der Affäre bleiben und möchte mich nicht mehr. So, und das war aber für mich im Vorfeld so gar nicht ersichtlich, weil er sich vollkommen hat verstellen können und überhaupt nichts nach außen hin sich anmerken lassen hat. Mhm. Und das ist genau dieser Knackpunkt, wo ich dann sage, ich habe zwar eine richtig gute Menschenkenntnis, aber es gibt für mich auch Grenzen.
1: Das verstehe ich. Hat er heute Kontakt zu seiner Tochter oder auch nicht?
3: Lustigerweise hat meine Tochter zum 18. Geburtstag die Kontaktdaten von ihm bekommen.
1: So groß ist die schon?
3: Auch kontaktiert.
1: Wie alt ist sie denn jetzt?
3: Ja. Die ist jetzt 18.
1: Was? Ich habe gedacht, du bist gerade so Anfang 30, habe ich gerade gedacht.
3: Das ist sehr nett, aber ich gehe jetzt schon auf die 40 zu.
1: Okay, gut. Haben wir das auch geklärt.
3: Nee,
1: sie wollte mit 18 dann, wollte sie oder hast du ihr einfach gesagt, hier, Nummer vom Papa, wenn du willst, kannst du anrufen?
3: Nee, also es hat tatsächlich kurz vor ihrem 18. Geburtstag kam lustigerweise auf, dass sie über Social Media festgestellt hat, dass er geheiratet hat, weil er plötzlich Hochzeitsbilder auf seinem Profil hatte. Und daraufhin hat sie ihn dann kontaktiert über 2 verschiedene Social-Media-Kanäle. Und beide Nachrichten hat er ignoriert. Im Gegenzug hat er mich aber blockiert, dass ich nicht mehr irgendwie ihn hätte kontaktieren können. Und dann hat meine Tochter gesagt, nö, dann habe ich auch keinen Bock drauf. Und dann wurde sie 18 und da wir das Ganze so bezüglich Unterhalt über das Jugendamt haben laufen lassen, hat sie dann Kontaktdaten bekommen. Und jetzt kam dann so der Kontakt, dass es zumindest um die Schulden, die er bei ihr hat, dass es noch beglichen werden kann. Und so ist jetzt aktuell zumindest E-Mail-Kontakt da. Wie das Ganze weiterläuft, weiß ich nicht. Ich habe ihr schon gesagt, sie soll ihn wenigstens kennenlernen, dass sie weiß, wo ihre Wurzeln herkommen. Aber sie muss wissen, ich bin immer für sie da und ich stehe hinter ihr.
1: Das ist wirklich hart, wenn der eigene Vater die Nachrichten ignoriert. oder sagen wir mal der eigene Erzeuger, die Nachrichten ignoriert. Ja, denn Vater muss man sich verdienen. So sehe ich das jedenfalls, diesen Titel.
3: Richtig.
1: Und hat sie einen Papa? Weiß nicht, kann ja sein, dass du dann irgendwann einen Partner kennengelernt hast, der ja, ihr ein guter Vaterersatz war.
3: Also lustigerweise bin ich tatsächlich, als sie 3 Jahre alt war, mit meinem damals besten Freund zusammengekommen, den ich schon 10 Jahre vorher kannte. Also das heißt, er hat auch dieses ganze Szenario mit ihrem Erzeuger mitbekommen und auch die Kleine schon auf dem Arm gehabt, wo sie halt noch ein Baby war. Und mit ihm bin ich dann, wie gesagt, zusammengekommen. Da war sie kurz vor ihrem 3. Geburtstag. Und mit dem bin ich auch tatsächlich immer noch zusammen. Und wir haben noch eine gemeinsame Tochter bekommen. Die ist jetzt mittlerweile 6.
1: Ach, wie schön. Das heißt, sie hat dann doch eine vaterähnliche Figur gehabt. Oder sagst du, nee, der war schon richtig, richtig Papa für sie? Also den hat sie auch Papa genannt. Und
3: der ist richtig Papa für sie. Also es gibt zwar immer wieder mal Differenzen, ganz klassisch.
1: Ach, das ist ja cool.
3: Aber sie sagt ganz klar Papa für ihn, zu ihm. Und der lustige Clou an der Geschichte ist, ihr Erzeuger kann mein Partner auf den Tod nicht leiden und das konnten sie sich gegenseitig noch nie.
1: Okay. Spielt aber auch keine Rolle. Also, das kann ja egal sein.
3: Aber es ist aber schon eine Ohrfeige, wenn das eigene Kind zu einem Menschen Papa sagt, den man selber nicht leiden kann.
1: Das ist wohl wahr. Aber wie gesagt, hat er halt einfach nicht verdient gehabt, diesen Titel. Was ich noch gerne wissen möchte, bevor ich weiterziehe. Wie versuchst du heute das, was du damals bekommen hast, die Lektionen, sag ich mal, die Unterstützung auch deiner Eltern, vor allem natürlich deiner Eltern, anderen oder wem auch immer weiterzugeben, zurückzugeben vielleicht auch?
3: Also meinen Eltern, den habe ich tatsächlich ganz, ganz viel schon zurückgegeben. Wie vorhin schon erwähnt, ich habe ja meinen Traumjob erreichen können. Ich bin jetzt mittlerweile Fahrlehrerin und mein Papa ist auch Fahrlehrer und hat eine eigene Fahrschule. Und in dieser unterstütze ich ihn so weit, dass er in der nächsten Zeit tatsächlich sogar in Rente gehen kann und das früher wie erwartet. So dass meine Eltern einfach mehr Freiraum für sich haben, dass sie auch mal so ein bisschen das Älterwerden genießen können, in den Urlaub fahren können. Wenn meine Eltern irgendwie Renovierungsarbeiten im Haus machen wollen, dann unterstütze ich sie, wo ich kann. Jegliche Dinge, wo sie sich einfach altersbezüglich nicht mehr ganz so gut auskennen, seien es irgendwelche Amazon-Bestellungen oder sonst was dergleichen, bin ich diejenige, die auf jeden Fall immer Spalier steht und sagt, okay, jawohl, gib mir die Sachen, ich mach das. Also ich versuche grundlegend meinen Eltern vor allem da unterstützend zur Seite zu stehen. Und was so die anderen Personen um mich herum geht, denen einfach so immer wieder ja, mehr oder minder vorweisen, geh achtsam mit den Situationen um. Da hat mein Papa in Grundschulzeiten mir einen ganz, ganz tollen Spruch in mein Kinderfreundebuch reingeschrieben, den ich super finde und den ich auch gerne in solchen Situationen zitiere. Der ist, bevor du je in deinem Leben fest auf einen Menschen baust, geh mit Vorsicht ihm entgegen, ehe du dich ihm anvertraust. Schau ihm tief und fest ins Auge, denn auch offen ist sein Blick, denn das Menschenworte können lügen, doch das Auge kann es nicht.
1: Schön. Also hat Papa wahrscheinlich auch von irgendwoher, ne? Das klingt so nach einem schon etwas vielleicht älteren Gedicht oder so? Oder nach so einer Weisheitszitat?
3: Ja, sehr philosophisch.
1: Genau, irgendwie sowas. Aber ja, es ist wahr. Ich habe jetzt gerade an die Kurzfassung gedacht, die ich kenne. Wie sagt man das? Nicht an den Worten, sondern an den Taten soll man jemanden messen.
3: Richtig, genau. Ja. Genau. Und das ist genau der Punkt, den ich dann quasi wiedergebe, wo ich sage, daran muss man sich orientieren, da muss man gucken, dass man sich daran festhält und nur dadurch kann man dann entsprechend auch stärker werden. Und man muss einfach Erfahrungen sammeln, um daraus zu lernen.
1: Sehr schön. Vielen Dank, Tanja. Dir einen schönen Abend. Alles Gute euch.
3: Sehr gerne. Dankeschön.
1: Bis bald. Mach's gut.
3: Tschüss. Tschüssi.
1: So, anrufen dürft ihr auch vom Handy und vom Festnetz. Dank dir stehe ich heute hier, lautet das Thema. Im Moment ist eine Leitung frei.
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1: Aber die anderen Leitungen sind gerade voll und ihr merkt auf jeden Fall, dass ihr durchgekommen seid, wenn es nicht mehr klingelt im Telefon, sondern ihr hört plötzlich das Radioprogramm. Dann seid ihr auf der sicheren Seite, ihr seid durchgekommen. Bitte dranbleiben, nicht auflegen. Ich gehe der Reihe nach durch und gucke, wen ich als nächstes dazu hole. Wenn ich euch nicht kenne, dann schaut euch eure eigene Telefonnummer an. Die letzten beiden Ziffern sind das Erkennungszeichen. Jetzt zum Beispiel jemand mit der Endziffer 9. Wer ist denn dran? Hallo. Hallo, hallo.
4: Moin.
1: Ja, wer ist denn da?
4: Bin ich das?
1: Das bist du. Wer bist du denn?
4: Hey, grüß dich. Marco hier.
1: Marco, hi. Woher kommst du her? Aus welcher Ecke?
4: Ja, ich weiß nicht, ob du schon mal gehört hast. Aus Minden.
1: Aus Minden, ja. Sag mir was.
4: Ja, Nordrhein-Westfalen.
1: Ja, Marco, Thema hast du gerade schon mitbekommen. Deswegen rufst du ja auch an. Erzähl doch mal, Genau. Wer ist denn diese Person, bei der du sagst, dank dir stehe ich heute hier?
4: Okay, dann fange ich mal ganz kurz und windig an. Ich habe damals eine Lehre gemacht als Maurer. Und die habe ich dann abgebrochen, weil es einfach nicht mein Job war. Und ja, wie es damals so war, Zeitarbeit hin und her, da und jenes, bis ich mal in einer Großsanitätsfirma gelandet bin. Und da habe ich einen Kollegen kennengelernt, der hat als Nebenjob Sicherheitsdienst gemacht. Und der hat mich da mit reingebracht. Und ja, seitdem bin ich bei diesem Job seit 23 Jahren.
1: Also wir fangen, Kurzfassung, du warst Maurer, dann auch noch bei einer Sanitätsfirma gearbeitet und dadurch dann jemanden kennengelernt, der im Sicherheitsdienst arbeitet.
4: Genau, also dieser Kollege, der war schon jahrelang bei dieser Sanitätsfirma und hat das dann nur nebenbei gemacht.
1: Okay.
4: Und mich hat er mit reingebracht und wie gesagt, seitdem bin ich da.
1: Wie alt bist du gewesen zu dem Zeitpunkt?
4: 18, Anfang 19.
1: Okay, das heißt, warst du gerade schon fertig mit der Ausbildung, Maurer?
4: Ja, wie gesagt, ich habe nach 2,5 Jahren habe ich abgebrochen. Und,
1: ach so, gar nicht zu Ende gebracht. Okay.
4: Nee, weil ich keinen Bock drauf hatte, wegen meiner Größe und es war auch nicht mein Beruf, weil das der Wunsch meiner Eltern war.
1: Erklär mir kurz, was hat das mit deiner Größe zu tun gehabt?
4: 1,86 und.
1: Bisschen gleich groß, Marco.
4: Oh, ja, wirklich.
1: Okay, aber was hat das mit dem Maurer zu tun? Du musst mir erklären.
4: Da auf die Knie rumrutschen. Zu meiner Zeit war es ja noch mit Speis anrühren in Hand und mit Schaufel und allem Pipapo. Ne? Das ist ja heutzutage alles ganz anders geworden. Das war, oh Gott, was soll ich jetzt sagen? Stressig.
1: Gut, du hast ja auch gesagt, die Ausbildung hast du deinen Eltern zuliebe gemacht.
4: Ja, genau.
1: Also es war ohnehin kein Traum von dir, diese Ausbildung zu machen. Aber weißt du, was mich wundert? Nach 2,5 Jahren. Ich meine, wie lange hättest du noch gebraucht und dann hättest du das in der Tasche gehabt? Halbes Jahr?
4: Ja, wenn ich jetzt ehrlich bin, ein halbes Jahr. Aber weil ich ja so pleite in der Schule war und auch keinen Bock hatte, also hätte ich noch ein Jahr dranhängen müssen.
1: Oh, okay. Ja, gut.
4: Und jetzt habe ich gesagt, das bringt alles nichts mehr. Ich breche die Scheiße ab.
1: Du, ich verstehe dich da voll und ganz. Und ich habe schon so oft mit jungen Leuten gesprochen, die mir genau das Gleiche erzählt haben, dass sie ja ein halbes Jahr oder ein Jahr vor Abschluss dann abgebrochen haben. Ich habe mich dann immer gefragt, so was hätte ich an deren Stelle gemacht? Ich meine, klar, die Gründe waren immer sehr unterschiedlich. Ne? Einmal waren es blöde Kollegen, einmal war der Job zu stressig, einmal war die Geschäftsführung war irgendwie blöd. Und trotzdem habe ich mir jedes Mal gedacht, nee, das würde ich, glaube ich, zähneknirschend irgendwie durchziehen, weil ich mir sage, das verschenke ich jetzt nicht. Naja, gut, aber du hast dann bei dieser Sanitätsfirma, konntest du da irgendwie auch eine Ausbildung machen oder hast du dann da gejobbt?
4: Wie gesagt, das war über eine Zeitarbeitsfirma.
1: Ach so, Job, okay. Reiner
4: genau,
1: Job.
4: Ich hätte die Chance gehabt, da irgendwie übernommen zu werden. Mhm. Aber das wäre auch so eine Schiene gewesen, Fließbandarbeit. Mhm. 8 Stunden dasselbe Teil in der Hand nehmen, habe ich auch keinen Bock drauf.
1: Was macht den Sicherheitsdienstberuf für dich so interessant, so abwechslungsreich auch?
4: Okay, in dem Punkt ist es das Gleiche, sage ich mal. Du fährst immer dieselben Firmen an, aber du bist Chef für dich. Du kannst machen, tun, die Zeit einplanen, du kannst Pause machen, so wie du gerne möchtest und fertig. Hauptsache, du hast deinen Zettel voll, du hast deine festen Arbeitszeiten und dann ist Feierabend.
1: Aber gibt es da nicht auch so gewisse, wie sagt man das denn, so protokollierte Checkpoints, die man irgendwie so abfahren muss, wo man dann ganz genau sieht, wann warst du da, wann warst du da? Ich habe das mal irgendwie gehört, dass es da so QR-Codes gibt, hat mir, glaube ich, mal einer gesagt, oder so Barcodes, die man abscannen muss. Und dann wird dann protokolliert, dass man da jetzt war, um die und die Uhrzeit, dass man die und die Bereiche gecheckt hat.
4: Ja, richtig. Es gibt so eine NFC-Scannerpunkte.
1: Oder sowas, genau.
4: Da steht drin, Datum, Uhrzeit und wo.
1: Und da wird man jetzt nicht so gescheucht, so von einem Punkt zum nächsten zu rennen? Weil du sagst gerade, ja, ich kann mir das so frei gestalten, wie ich will.
4: Nee, ich kann mir das so einplanen, wie ich das gerne möchte. Und Hauptsache, ich schaffe das von Dienstzeiten von 19 Uhr bis morgens um 5.
1: Ah, okay.
4: Wie und deswegen, ja. Ich habe nämlich vor 6-7 Wochen bin ich auf diesen Big FM mal drauf gekommen und da habe ich nur gedacht, hey, was ist das denn? Talkline nachts interessiert mich immer, so wie damals Domian bei 1 Live und gefällt mir völlig.
1: Das freut mich, vielen Dank dafür.
4: Ja, kein Problem. Das heißt, deswegen habe ich.
1: Wir begleiten und verkürzen deine Schicht so ein bisschen.
4: Auf jeden Fall, höre ich mir jeden Tag an.
1: Sehr schön. So, jetzt bist du in dem Beruf angekommen. Das Ganze hast du dem Kollegen zu verdanken, der selbst noch in der Firma arbeitet oder ist der ganz woanders inzwischen?
4: Er war noch viele, viele Jahre in der Firma und ich habe noch lange Kontakt mit ihm gehabt, auch privat. Tausendmal bedankt und wir haben auch viele Feste gefeiert, aber leider ist er jetzt in sein Alter gekommen, Rente. Und ich habe dann vor 1-2 Jahren gehört, dass er dann verstorben ist. Aber das ist derjenige, den ich jetzt meinen heutigen Status zu verdanken habe.
1: Ist traurig, ne? Irgendwie so zu wissen. Aber gut, das Leben,
4: auf
1: irgendwann
4: jeden Fall,
1: ist es soweit.
4: Er hat mir irgendwie geholfen, diesen Absprung zu schaffen oder jetzt von jetzt auf gleich in einen festen Job reinzukommen.
1: Mhm. Jetzt bist du heute wie alt?
4: Ich bin jetzt... Ich werde jetzt nächstes Jahr, was hast du vorhin gesagt, 19, ne?
1: Ja.
4: Ich werde nächstes Jahr 48.
1: 48, das ist okay. Wow, da bist du ja jetzt seit 30 Jahren in dem Job.
4: Ja, genau, richtig, genau, ja.
1: Wird das, hast du nicht manchmal so dieses Gefühl, diesen Gedanken, war es das jetzt wirklich schon? Ist das jetzt wirklich das, was ich bis zur Rente mache? Dieses, das kann es doch nicht gewesen sein, so ungefähr? Oder sagst du, nee, ey, wenn es das wirklich gewesen sein sollte, dann bin ich glücklich, weil das ist was mich erfüllt, was mir Spaß bereitet, was mich ernährt und so weiter.
4: Ja, das ist eine gute Frage. Also wenn ich jetzt alleine wäre, dann würde ich sagen, yo, mache ich bis zur Rente. Aber mit meiner Partnerin, wir laufen immer nebeneinander her. Ich Nachtschicht, sie tagsüber. Und dann sieht man sich dann nicht. Und wenn ich meine Freischichten habe in der Woche, das bringt mir ja auch nichts. Und ihr auch nichts. Und da ist so dieser Knackpunkt. Ne?
1: Das heißt, du willst langfristig was ändern? Oder was heißt das konkret?
4: Wenn ich ehrlich bin, nein. Weil jetzt, ich sag jetzt mal, hört sich vielleicht doof an, aber in dem Alter jetzt nochmal was Neues anzufangen, nee, das mache ich nicht.
1: Ihr habt aber richtig heftige Schichten, ne? Ich glaube 12 Stunden, oder?
4: Ja, 12 Stunden Schichten. Ob es Pförtnerdienst ist oder Revierfahrten ist und immer 12 Stunden.
1: Boah, das ist schon Wahnsinn.
4: Muss das man wirklich krass, sagen. Ja.
1: Glaubst du, langfristig gesehen wird dieser Job die Tatsache, also nicht der Job, aber die Arbeitszeiten, glaubst du, die werden langfristig deiner Beziehung schaden?
4: Ja, glaube ich.
1: Willst du das wirklich eingehen? Das Risiko.
4: Ja, die Angst ist immer da, dass sie jemand anders kennenlernt, der dann immer Zeit hat oder für sie da ist. Ne?
1: Naja, immer ist, ja. Muss ja auch arbeiten, ne? Also irgendwie.
4: Ja, vielleicht tagsüber, aber ich möchte auch nicht mehr. Das ist echt eine schwierige Frage. Also ich möchte nicht alles über den Haufen schmeißen und die 30 Jahre über den wegkeulen. Ne? Hm.
1: Gibt es denn Modelle, die vielleicht familienfreundlicher sind?
4: Selbstständigkeit, aber da fehlt das Finanzielle wieder für.
1: Also gleiche Branche, aber selbstständig.
4: Ja, genau. Ferienhaus mieten, zusammen mit der Partnerin machen, das wäre ein Traum von uns. Okay. Aber das muss ja auch erstmal anlaufen, ne?
1: Ja, gut, klar. Aber ist ja immer Schritt für Schritt, ne? Habt ihr da schon so überlegt oder einen Schritt gemacht in die Richtung? Also zum Beispiel ja. Der erste Schritt heißt, sich erstmal informieren. Erstmal gucken, was gibt's, was für Möglichkeiten, wie hoch ist der Aufwand und so weiter und so fort.
4: Ja, das auf jeden Fall. Mehrere Angebote reingeholt, Häuser angeguckt, von oben bis unten, die Lage, ob das Meer da ist, mit Hunde eingezäunt und allen Pipapo, ne? Was so die Leute gerne mögen. Ne? Mhm. Was soll ich sagen? Es gab immer einen Haken, wo ich dann gesagt habe, nee, mache ich nicht.
1: Oh, und dann war sie sauer, weil sie gesagt hat, komm, nee, das ist doch nicht... Das
4: war dann nee? Einverständlich, ne? Weil entweder es war Wassereinbruch oder es gab mal einen Wasserschaden oder da war Schimmel oder die Nachbarn waren nicht korrekt. Ne? Mhm. Alles so eine kleine Geschichte. Ne? Also man muss schon was Perfektes finden, ne?
1: Naja, perfekt, weiß ich nicht. Muss man wirklich was Perfektes finden?
4: Also für mich persönlich, mein Perfektes ist Dänemark.
1: Wie kommt's?
4: Und ja, mehrere Male Urlaub gemacht in Dänemark. Mhm. Die Leute sind super nett, wunderschön alles. Die Deutschen sind da, ich sag jetzt mal, auch zu 80% gerne angesehen. Aber oder 90%. Aber als Deutscher in Dänemark was zu kaufen und zu vermieten, keine Chance. Da sind die Dänen schon wieder irgendwie einen Schritt voraus, ne?
1: Die machen es einem schwer, oder wie?
4: Ja, auf jeden Fall, weil die Deutschen lassen alle rein und Dänemark sagt, nee, so läuft das nicht.
1: Okay, also da muss man schon ein bisschen was mitbringen, damit die einem dafür trauen, oder wie?
4: Die Bedingung ist, du musst Dänisch sprechen können und du musst 5 Jahre da angemeldet sein. Und dann darfst du tun und machen, was du willst.
1: Ja, bist du noch jung, Marco. Alles noch drin.
4: Ja, danke schön. Dann gehe ich mit Mitte 50 nach Dänemark.
1: Ja, aber warum denn nicht? Findest du es schwer, zum Beispiel die Sprache zu erlernen? Sagst du irgendwie, ach, ich bin viel zu alt, das schaffe ich nicht mehr? Oder sagst du, warum nicht? Das wäre doch mal ein kleiner Schritt. Guck mal, dass du einfach sagst, ach du, ich widme jeden Tag 5 Minuten so eine Sprach-App und lerne ein bisschen was. 5 Minuten. Jetzt sag mir nicht, die habe ich nicht. Die hat jeder.
4: Ja, doch, das habe ich. Ja, ich bin ja mit der Sprache aber auch darum gelaufen. Ich möchte gerne das und das haben, ne?
1: Ja.
4: So schwer ist die Sprache gar nicht. Also das würde schon funktionieren. Ja, klar, hätte ich Interesse für, ne?
1: Oh, ich finde das. Aber cool.
4: Das muss mit. Ja, ja, das muss gut durchdacht werden und dann diesen Absprung zu schaffen, ne?
1: Ich bin ähnlich wie du, Marco. Ich plane immer alles komplett durch. Es muss immer alles, der ganze Plan muss stehen. Und weißt du, was das Schlimme ist? Dann habe ich irgendwann diesen Plan und dann steht er und dann kommt, was immer kommt, dieser Gedanke, nee, der ist doch irgendwie doof. Dann fange ich wieder von vorne an. Das heißt, ich bin am Pläne schmieden, aber ich komme nicht ins Aktivwerden. Und das ist eher so dann das Manko. Das ist so ein Perfektionismus. Klassisches Problem davon.
4: Ja, ich verstehe das schon. Ja, bei mir jetzt ist der Absprung. Mach es jetzt oder mach es jetzt nicht? Ja? Mhm. Da hängt auch ein bisschen Angst hinter, ich weiß es nicht.
1: Ja, das ist klar. Sicherheit gibt es nie. Aber man muss ganz ehrlich sein, Sicherheit hat man auch nicht im jetzigen Zustand. Wir meinen immer, wir haben es so sicher. Du zum Beispiel, 30 Jahre in der Firma. Man fühlt sich sicher, aber ist man wirklich sicher? Hand aufs Herz, eigentlich ist man nie sicher.
4: Nein, jeder ist ersetzbar und deswegen...
1: Ja, nicht nur ersetzbar, aber man weiß nie, was kommt. Ne? Dann sagen sie plötzlich, ja, jetzt haben wir den Marco-Roboter, der durch die Gegend fährt und alle Sachen kontrolliert.
4: Ja, weißt du, was kommt? Keine Ahnung. Ne?
1: Ich weiß es auch nicht.
4: Ja, deswegen, also erstmal das noch mitnehmen, was noch aktuell ist. Ne?
1: Marco, dann wünsche ich dir viel Erfolg. Ich glaube an dich und ich wünsche euch alles Gute.
4: Ja, und vielen Dank, dass ich dich mal hören konnte.
1: Gerne.
4: Am Telefon.
1: Bis bald.
4: Ja, super.
1: Mach's gut. Ciao.
4: Ja, du auch, ciao.
1: So, Marco aus Minden war das. Und er verdankt einem ehemaligen Kollegen seinen heutigen Beruf und damit auch sein Leben, das sich dadurch positiv entwickelt hat, bis zum heutigen Zeitpunkt, an dem er überlegt, ob er nicht vielleicht doch einen anderen Schritt oder einen weiteren Schritt machen muss, weil... ja, sich die Umstände geändert haben. Wir gehen in die nächste Leitung. Heute unser Thema. Dank dir stehe ich heute hier.
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1: So, wer wartet am längsten? Es ist wer? Oh, jetzt habe ich das Problem. Beide haben die gleiche Endziffer. Aber einer wartet schon seit 10 Minuten und der andere erst seit 2 Minuten. Die Endziffer 3. Wer hat 10 Minuten und mit einer 3 am Ende?
5: Hallo?
1: Ja, wer ist denn da?
5: Meine altbekannte Stimme wieder, wo du auch schon kennst. Hier ist Stefan.
1: Hallo Stefan, woher?
5: Aus Trier.
1: Aus Trier. Lange nicht gehört, kann das sein?
5: Ja, ja. Aber ja gut, zu dem Thema jetzt mal. Es gibt eigentlich, ich sprich eigentlich davon, von einer Person, aber bei mir gibt es eigentlich zwei. Aber die letztere Person, die hat mich eigentlich zu dem Robusteren gemacht, sage ich jetzt mal so. Und das ist meine gute Freundin, mit der ich schon lange im Kontakt bin und auch lange befreundet bin. Also ihr verdanke ich unheimlich viel.
1: Deine gute Freundin, mit der du lange im Kontakt bist, jetzt bringt mir natürlich eine Jahreszahl nicht viel, aber vielleicht weißt du noch ungefähr, wie alt du damals warst, als sie in dein Leben getreten ist.
5: Ja, da war ich gerade, 18 geworden.
1: Okay, also die ist schon lange in deinem Leben.
5: Wir waren früher, ja gut, dann muss ich jetzt dabei sagen, wir hatten auch lange Zeit keinen Kontakt mehr miteinander gehabt. Dadurch, dass ich dann auf der Arbeit, wo wir zusammen gearbeitet hatten, aufgehört hatte. Und dadurch, dass ich hier hingezogen bin, wo ich jetzt wohne, bin ich auf einmal nochmal mit ihr in Kontakt gekommen auch. Und das hat mich bis jetzt unheimlich geprägt auch, muss ich wirklich sagen.
1: Du sagst, diese gute Freundin, die hat mich robuster gemacht. Ich verstehe zwar die Aussage, aber trotzdem würde ich gerne wissen, inwieweit das jetzt, also was heißt das jetzt konkret? Sie hat dich robuster gemacht. Wie warst du vorher und wie bist du jetzt? Robuster, klar, aber was heißt das jetzt konkret?
5: Ich sag mal so, ich war zu der Zeit, wo wir uns kennengelernt hatten, war ich sehr, wie man heute im Sprachgebrauch sagt, ein sehr Sensibelchen gewesen. Also sehr sensibel, dass ich, wenn was schiefgelaufen wäre, da ich dann auch schnell geheult hätte und so weiter und so fort. Und sie hat auch oft gesagt, wenn irgendwas nicht gepasst hatte, hat mir so ein bisschen wie indirekt in den Arsch getreten auch. Und das hat mich wirklich dann immer stärker gemacht, auch jetzt bis zur heutigen Zeit auch.
1: Das heißt, du hattest sensibel, sagst du, aber wahrscheinlich gehe ich davon auch, du warst wahrscheinlich auch voller Unsicherheiten, oder?
5: Ja, ganz, ganz genau.
1: Wie kriegt man das weg? Also indem man sagt so, jetzt mach mal und jetzt ja, schubst man einen an oder tritt einen in den Hintern, so wie du sagst. Das kann ja auch nach hinten losgehen, ne? Bei dir scheint es ja gewirkt zu haben, funktioniert zu haben. Und trotzdem stelle ich mir die Frage, wie hat sie das gemacht? Wie hat sie dich robuster gemacht? Wie hat sie es geschafft, dass du an dich geglaubt hast, dass du diese Unsicherheiten losgelassen hast?
5: Sie hat mir oft, also sie hat mich damals, wo wir uns kennengelernt hatten, oft unterstützt, auch gegenüber anderen Kollegen. Also dass sie mich da wie bei so Geschwistern her wie so an der Hand genommen hatte und da auch gezeigt hatte, wie das richtig geht oder was ich da noch besser machen kann und. Verstehst du, wie ich meine?
1: Ja, verstehe ich. Und ich würde gerne wissen, was sie dann gemacht hat. Ich meine, man hat ja auch mal Rückschläge, ne? Ich habe ja auch schon Menschen motiviert aus meinem Umfeld, die auch unsicher waren, die auch so wie du sensibel waren. Und dann habe ich gesagt, komm, Chaka, das machen wir jetzt. Zum Beispiel, als Beispiel jetzt nur, komm, wir schreiben jetzt diese Bewerbung, damit du da diesen Job kriegst. So, dann haben die das gemacht, haben die Motivation gehabt. Und was ist passiert? Dann kam nach 2 Wochen eine Absage. Und dann waren die wieder komplett demotiviert, ne? Und ich wollte denen aber einfach weiter Mut machen. Ich wollte nicht, dass die jetzt noch mehr traurig sind, sondern damit sie sagen, okay, Mach mal einen Haken dran, weiter geht's, ne? Und was da deine beste Freundin gemacht hat, musst du mir gleich erzählen.
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1: Schön, dass ihr da seid. Thema heute Abend. Dank dir stehe ich heute hier. Stefan aus Trier ist bei mir. Eine gute Freundin ist für ihn genau die Person, die ihn weitergebracht hat im Leben. Dank ihr ist er, wie er selbst sagt, robuster geworden. Früher war er sensibel, auch sehr unsicher, wie er sagt. Und ich wollte wissen, wie ging er mit Rückschlägen um und was hat seine gute Freundin in dem Moment gemacht, wenn mal vielleicht nicht alles glatt lief, Stefan?
5: Also wenn man nicht alles glatt lief, da hat sie aber auch wie so freundschaftlich so auf die Schulter geklopft und hat gesagt, oh, wird besser, es wird schon wieder gut und so weiter und so fort. Und wie gesagt, sie hatten mir auch damals, sage ich jetzt mal so, zu dem Bekanntenkreis auch verholfen, wo ich jetzt zum Beispiel heute habe. Auch dadurch, dass ich diesen YouTube-Auftritt, ich weiß nicht, ob du dich noch daran erinnern kannst, habe ich dir, glaube ich, mal erzählt, gemacht hatte. Aber das hat mir auch so positiv nach vorne geholfen. Und sie hat mich auch indirekt unterstützt, hat gesagt, Stefan, komm, wenn einer das kann, dann bist du das. Und weil ich, wie gesagt, da vorher so voller Zweifel war, soll sie es machen, soll sie es nicht machen. Aber sie hat gesagt, wenn einer das hinkriegt, dann machst du das. Ich habe es gemacht, hat gut geklappt. Und wie gesagt, das hat mich auch sehr, sehr nach vorne gebracht.
1: Und wenn mal was nicht so glatt lief, ne, warst du dann so, dass du gesagt hast, nee, ich glaube da nicht dran, das Pech ist mit mir so ungefähr und das wird eh nichts. Also es ist ja oftmals so, ne, dass man die ganze Zeit nur so negativ denkt. Sie aber, das Gegenteil, sie war ja voll positiv, sie hat gesagt, ach komm, weiter geht's und das klappt schon. War das so, dass es dir schwer fiel, dieses, ich nenne es jetzt mal Negativdenken abzulegen? Oder hattest du es gar nicht?
5: Kam auf die Situation an. Es gab Sachen da, wenn sie da gesagt hatte, oh komm, mach das jetzt und diesem und jenem, da habe ich dann oft dann auch zugestimmt auch. Aber bei manchen Sachen, da kamen auch oft diese Selbstzweifel auch. Mhm. Hoffentlich kriege ich das hin. Und das hat, wie gesagt, dann immer so ein bisschen da diese, wie ich früher war, diese Schüchternheit bei mir auch ausgelöst. Dann wurde das ausgelöst durch die Schüchternheit auch. Aber im Nachhinein habe ich dann immer, wenn ich das dann die eine oder andere Sache dann doch gemacht habe, immer für mich gedacht, oh, warum hast du jetzt so gezweifelt oder warum hast du das nicht direkt so gedacht, oh, komm, ich mach das. Mhm. Verstehst du, ich meine?
1: So, und heute bist du, wie du selber sagst, robuster. Würdest du sagen, das habe ich quasi all diesen kleinen Erfolgen zu verdanken, die mir die Sicherheit, das Selbstvertrauen gegeben haben, dass ich Dinge erreichen kann, die ich mir vornehme?
5: Genau. Und wie gesagt, das Letztere und Neuere hat mir, wie gesagt, in dem anderen Teil vom Leben her doch viel Positives nach vorne gebracht. Und zwar, ich glaube, ich habe dir das auch mal erzählt, wo ich diesen Auftritt hatte durch meine ehemalige Arbeit auf YouTube. Und das hat mein Leben radikal verändert, muss ich wirklich sagen auch. Und meine gute Freundin, wie gesagt, die hat mir auch dazu geraten und hat gesagt, ach komm, wenn einer das hinkriegt, dann bist du das. Und ich habe es gemacht und es hat wirklich alles gut geklappt und das hat mich positiv und auch fröhlich dann nach vorne gebracht. Auch, wie gesagt, mit dem Bekanntenkreis, viele Leute, mit denen ich heute rede, das hat wirklich alles bei mir so hervorgebracht auch. Und meine gute Freundin, die hat mir wirklich da richtig dazu geraten.
1: Schön. Wie lange machst du das jetzt schon mit dem YouTube?
5: Wie gesagt, ich habe das jetzt nur mit dem YouTube ein einziges Mal gemacht. Und wie gesagt, durch die eben eine der ehemaligen Arbeiten. Und aber ich muss ehrlich sagen, ich bin jetzt auch dabei, mal zu gucken, ob ich jetzt was Eigenes mache. Aber wie gesagt, dieser YouTube-Auftritt, der hat wirklich mein Leben jetzt zum Schluss radikal verändert. Dadurch, dass viele Leute zu mir gesagt haben, oh, wir haben uns nie getraut, sie anzusprechen und so weiter und so fort, warum auch immer. Aber wie gesagt, mein guter Freund, der hat mir wirklich so richtig dazu zu verholfen. Der hat gesagt, Stefan, mach das. Wenn einer das hinkriegt, dann bist du das. Und wie gesagt, ist wirklich, wenn ich heutzutage darüber nachdenke, richtig schön und ich freue mich auch richtig darüber, dass ich das gemacht habe.
1: Finde ich super. Dann, Stefan, vielen Dank für deinen Anruf und weiterhin viel Erfolg.
5: Danke auch.
1: Und dir jetzt okay. Schönen Abend, bis bald, mach's gut.
5: Du auch, tschüss.
1: So, weiter geht's. Anrufen vom Handy vom Festnetz. Thema heute Abend, dank dir stehe ich heute hier.
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1: So, schauen wir doch mal, wer ist denn die andere Person mit der 3 am Ende? Hallo?
6: Hallo, Daniel.
1: Hallo, wer da?
6: Eddie, nenn mich Eddie.
1: Eddie, aus welcher Ecke ruft der Eddie an?
6: Rheinland-Pfalz, in der Nähe von Neuwied.
1: Ecke Neuwied. Schön.
6: Ja.
1: So, Eddie, ja, meinen Namen kennst du ja schon, Thema kennst du auch. Erzähl, wem hast du zu verdanken, dass du heute dastehst, wo du stehst?
6: Meinem Anwalt und der netten Richterin.
1: Wow, da steckt doch bestimmt eine spannende Geschichte dahinter. Dem Anwalt und der Richterin hast du das zu verdanken.
6: Spannend ist, sie ist sozusagen widerwärtig. Also, okay.
1: Leg los.
6: Ich wurde geschändet und... Als ich das mitbekommen habe, ist bei mir der Sicherungskasten komplett durchgeknallt. Und dann, ja.
1: Ja, lass uns doch am Anfang der Geschichte anfangen und erzähl mir, was hat es damit auf sich?
6: Ich wurde geschändet von zwei jungen Männern.
1: Was heißt das genau?
6: Die haben sie vergewaltigt und geprügelt.
1: Wen?
6: Meine Nichte.
1: Oh, zwei wildfremde Menschen.
6: Nein, nicht wirklich. Die haben nebenan gewohnt. Das waren zwei Brüder.
1: Okay.
6: Ja.
1: Ja, und was ist dann passiert? Ja, dann du hast es mitbekommen, dass sie...
6: Mordes in zwei Fällen angeklagt.
1: Wer hat die angezeigt? Ja. Du? Oder wer hat die angezeigt?
6: Nein, ich habe die nicht angezeigt. Ich habe ihnen... Ja, die werden jetzt von Pflegern... mit dem Löffel sozusagen, besser gesagt, gefüttert.
1: Weil, als du das mitbekommen hast, bist du ausgerastet und hast dich gerecht.
6: Ja, ich habe sie gerecht.
1: Okay. Deine Nichte, wie geht's ihr heute? Wie alt ist sie heute?
6: Mir geht's super gut. Sie ist 25 und hat einen Freund, der zwar im Ausland lebt, aber naja, sie kann sich so ziemlich alles leisten. Sie ist heutzutage eine Erzieherin.
1: Wie hast du damals davon mitbekommen, dass sich diese Nachbarn, dass sie sowas Furchtbares ihr angetan haben?
6: Ich habe gesehen, dass sie die Nase geblutet hat, dass sie... Ja, und dann habe ich sie zur Rede gestellt. Erstmal wollte sie mir nichts sagen und dann hat sie geweint und dann ist es aus ihr rausgebrochen.
1: Das muss ja ein Schock gewesen sein. Sie war 5 Jahre alt, als sie dir gesagt hat, was diese beiden fremden Männer mit ihr gemacht haben.
6: Nein, sie war 13 zu dem.
1: 13? Was hat es mit den 5 Jahren auf sich?
6: Nochmal bitte.
1: Was hat's mit den 5 Jahren? Ich habe irgendwas mit 5 Jahren vor dem mitbekommen.
6: Sie ist 25 jetzt.
1: Okay. Ja, gut, heute. Und damals war sie 13.
6: Damals war sie 13. Und dann würde ich jetzt heute immer noch im Kitchen sitzen, weil die Staatsanwaltschaft lebenslänglich beantragt hat.
1: So, dann hast du das erfahren, was sie dir erzählt hat. Bist du dann direkt rübergerannt? Oder was ist dann passiert, nachdem du das erfahren hast?
6: Ich war bei meinen Eltern zu Besuch. Meine Nichte wohnt bei meinen Eltern. Also jetzt nicht mehr, aber die hat damals bei meinen Eltern gewohnt, weil meine große Schwester ein bisschen was Lala in der Birne ist. Und ja, ich war da zu Besuch, habe dort, meine Eltern sind Russen, habe dort richtig lecker Mante gegessen. Das sind so Teigtaschen, so Maultaschen, so lecker. Ja. Und dann habe ich das halt gesehen, dass sie dann sofort in ihr Zimmer gerannt ist und die Nase am Bluten hatte.

0: gehabt.
1: Okay.
0: Also nicht nur krankenhausreif, sondern so, dass sie jetzt
1: ernährt werden müssen, hast du ja beschrieben. Ja.
0: Ja.
1: So, und du dankst quasi dem Anwalt und der Richterin, dass du heute wieder auf freiem Fuß bist, denn eigentlich hätte die Strafe härter ausfallen müssen für dich. Du hättest eigentlich immer noch im Kittchen sitzen müssen.
0: Dann hätte ich im Kittchen sitzen müssen, aber ich war niemals in der JVA. Ich habe eine Bewährungsstrafe bekommen.
1: Wegen schwerer Körperverletzung. Und versuchten Mordes oder was ist die Klageschrift?
0: Versuchten Mordes in zwei Fällen.
1: Okay. Wie lange liegt das jetzt zurück?
0: Sie war damals 13, da sind das jetzt 12 Jahre.
1: Okay. Das heißt, du hast nie im Gefängnis gesessen?
0: Nie? Nein. Ich habe eine Bewährungsstrafe bekommen.
1: Hast du etwas zahlen müssen dafür, dass du diese beiden Männer verletzt hast?
0: Nein.
1: Du bist freigesprochen worden?
0: Nein, nicht freigesprochen worden. Ich habe eine Bewährungsstrafe bekommen.
1: Und die? Was beinhaltet die?
0: Zwei Jahre und 8 Monate.
1: Bewährung.
0: Daher danke ich jetzt meinem Anwalt und der netten Richterin.
1: Okay. Jetzt frage ich mich ja,
0: Weil meine Nichte damals auch ausgesagt hat und sozusagen auch der Staatsanwaltschaft und der Richterin, und es war ein Schöffengericht, ihm geschildert hat, was für eine ekelhafte Scheiße die mit ihr gemacht haben.
1: Das wollte ich ja gerade wissen. Das heißt, der Prozess kam da ja erst ins Rollen, nachdem du da quasi eingegriffen bist. Und dann hat man das Ganze beleuchtet. Dabei kam raus, die Nichte hat die Wahrheit erzählt. Die Jungs haben gestanden.
0: Ja, beide.
1: Weiß man zu, wie lange sie das schon ihr angetan haben?
0: Was meinst du damit?
1: Naja, fing das erst mit 13 an oder haben die das schon längeren Zeitraum gemacht?
0: Ja, manchmal ist es so, dass wenn ich sie besuche oder sie mich besuchen kommt, so dass da so eine Art depressiver Schub kommt. Mhm. Aber dieses Thema, das spreche ich nie wieder an, weil that's it.
1: Achso, ihr sprecht nicht darüber. Das ist quasi.
0: Nein, absolut nicht. Ich will nicht, dass sie da irgendwie anfängt zu weinen oder möglicherweise noch irgendwie depressiv wird oder sowas.
1: Nur du sagst ja, sie ist heute eine junge, erfolgreiche Erzieherin. Ne? Hast du gesagt?
0: Genau. Okay. Und hat einen Freund, der in den Staaten, in den Vereinigten Staaten, von wo der Führer, nenne ich mal so, ein Vollpfosten ist.
1: Okay, das ist wieder ein anderes Thema, Eddie. Aber zurück zu dem Fall. Ich wollte ja wissen, seit wann das eigentlich war. Fing das damals erst mit 13 an oder hat sie vielleicht sogar ausgesagt, nee, das geht schon länger?
0: Das weiß ich nicht, aber sie hat halt einfach nur geschildert, dass sie sie gelockt haben. Damals gab es noch hier diese PSP, diese Portable Playstation, dass sie da drauf rumspielen kann, weil meine Eltern haben es ihr verboten, dass sie da sowas haben darf, weil es verdummt. Keine Ahnung, ich weiß nicht, was sie damit machen. Und ja, die haben sie halt damit gelockt und in die Wohnung.
1: Für viele ist nachvollziehbar, was du getan hast, und trotzdem ist es für viele auch so, dass sie sagen, das hätte nicht sein müssen. Wie siehst du das heute rückblickend? Sagst du, ich hätte einfach zur Polizei gehen sollen, es zur Anklage bringen sollen, wäre aufs gleiche Ergebnis hinaus, die wären auch, dann hätten sie Strafe bekommen, oder sagst du, nein,
0: würd's wieder machen? Absolut nicht. Ich finde das gerechtfertigt, was ich getan habe, und ich bereue gar nichts.
1: Wie hoch fiel denn die Strafe für die beiden aus?
0: Das Handwerk. Nein, die dürfen nicht irgendwo ins Kittchen gehen und dann, keine Ahnung, bei möglicherweise guter Führung nach 3-4 Jahren wieder rauskommen. No way. Die gehören bestraft.
1: Mhm. Weißt du, was die heute machen, wo die heute sind? Ich meine, den gesundheitlichen Zustand hast du ja gerade schon beschrieben, aber sind die zu Hause? Ja,
0: die werden höchstwahrscheinlich immer noch gepflegt, weil so wie ich die hinterlassen habe,

0: Es kann nicht sein, dass die sich da jetzt irgendwie eine Familie angehäuft haben oder ein Haus gebaut oder was weiß ich was. Die sind fertig.
1: Okay. Ja, heftige Geschichte, Eddie.
0: Ja. Wenn man einen guten Anwalt hat und eine sehr, sehr gute Richterin, dann ist alles gut.
1: Ich merke, du bist auch heute noch voller Wut, ne? Also das ist immer noch in dir, dieser Hass,
0: ja,
1: diese Wut.
0: Natürlich. Und ich weiß auch, dass so viel Scheiße auf dieser Welt passiert. Und jeden Tag wird das irgendwelchen anderen Mädchen angetan. Die irgendwann mal Frauen werden und Frauen sind heilig. Sie gebären unsere Kinder.
1: Ich verstehe dich voll und ganz, Eddie, aber du weißt, dass dieses Thema Selbstjustiz ja sehr kritisch zu begutachten ist, ne? Zu beurteilen ist.
0: Ja, das weiß ich. Jetzt rückblickend würde ich es wieder machen, aber naja, ich weiß nicht, ob da die Justiz so wirklich greifen würde. Ob die davon woraus irgendwie was lernen würden.
1: Haben die eigentlich mit diesen Aussagen, die du jetzt gerade machst, hat die Richterin da nichts gesagt? Ich meine, das nimmt doch Einfluss irgendwie auf das Urteil, wenn man dann sagt, okay, wir verstehen, Sie haben da im Affekt gehandelt, Sie haben das erfahren, sind sofort rübergerannt. Wenn du dann aber sagst, ich würde das heute wieder machen, dann könnte man ja fast schon davon ausgehen, dass das irgendwie, ja, dass du da gar nicht irgendwie draus gelernt hast, sag ich mal.
0: Das ist eine gute Frage. Ich würde sagen, nein, ich habe daraus nichts gelernt. Ich würde es sofort wieder machen.
1: Und was hast du der Richterin gegenüber gesagt? Das war ein Fehler oder was hast du ihr gegenüber gesagt?
0: Ich habe geschwiegen. Mein Anwalt hat für mich geredet.
1: Nachvollziehbar.
0: Ja.
1: Eddie, heftige Geschichte. Ich danke dir, trotz allem, dass du angerufen hast und sie mit uns geteilt hast.
0: Danke dir auch. Einen schönen Abend und was heißt einen schönen Morgen noch.
1: Dir auch. Bis bald. Mach's gut.
0: Tschüss. Ciao.
1: Anrufen dürft ihr auf am Handy vom Festnetz. Thema heute Abend. Dank dir stehe ich heute hier. Ruft mich an.
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1: Und ihr habt natürlich auch die Möglichkeit, selbst eure Meinung abzugeben zu den Gesprächen, die ich führe. Das sage ich immer noch mal extra, weil viele vergessen das wahrscheinlich oder wollen da vielleicht auch gar nichts kommentieren. Das überlasse ich euch. Und jetzt gehen wir in die nächste Leitung zu Olli nach Hannover. Olli, grüß dich.
3: Ja, moin Daniel. Alles schön, alles schick?
1: Neutral und nach der Geschichte ehrlich gesagt gerade komplett am Boden. Aber was hat das denn jetzt gerade mit dir gemacht, als du das gehört hast?
3: Ja, ich war auch ein bisschen erstmal so geschockt, dass man sowas mal am Telefon hat, muss ich sagen. Aber man kann es nachvollziehen. Also wer Kinder hat und wem das passiert, also man kann es nachvollziehen.
1: Kann man's dann,
3: muss dazu auch sagen, er hat sehr, sehr, sehr, sehr, sehr, sehr viel Glück gehabt. Also wirklich einen guten Anwalt und auch eine gute Richterin, auf jeden Fall. Hätte auch ganz anders fehlenden können.
1: Das hätte anders fehlenden können, das stimmt. Und man ist so irgendwie so zwiegespalten. Ne? Auf der einen Seite versteht man irgendwie seine Tat und auf der anderen Seite sagt man, naja, wenn das jetzt jeder machen würde, sich da so rächen würde, wo kämen wir da hin? In so einer Gesellschaft wollen wir nicht leben. Aber wir wollen auch nicht in so einer Gesellschaft leben, in dem Menschen mit so einer Tat, also nicht seiner Tat, sondern der von diesen beiden Männern, einfach so durchkommen. Ne? Vielleicht nach 3 Jahren wieder rauskommen wegen guter Führung. Das ist dann ja auch etwas, wo wir sagen, das geht nicht.
3: Nein, das funktioniert natürlich auch nicht, natürlich. Aber es ist ja hier auch ein bisschen weichgespült in diesem Land, ne? Würde ich mal behaupten. Was natürlich nicht rechtfertigt, dass er dann darüber geht und da Selbstjustiz macht. Also das. Aber wie gesagt, man kann beide Seiten irgendwie verstehen und ich kann ihm auch ganz gut verstehen, warum er das getan hat. Ne?
1: Das ist interessant. Wir hatten vor ein paar Monaten, ich weiß es nicht mehr genau, hatten wir mal auf jeden Fall das Thema, brauchen wir strengere, härtere Gesetze? Haben sich viele dafür ausgesprochen zu sagen, nö, wir haben sie. Die müssen nur mal durchgesetzt werden, nur mal eingehalten werden. Wir brauchen keine härteren.
3: Das ist richtig. Wenn man das volle erschöpft, was man im Gesetz so machen kann, dann würde ich sagen, braucht man gar nichts machen. Aber manchmal ist es auch einfach zu weich gespült. Man hört ja viel, man liest ja viel. Und wenn man dann sieht, was so einer dann so bekommt, viele werden ja heutzutage, gehen ja gar nicht mehr in den Knast, die gehen in die Psychiatrie und ja.
1: Also plädierst du dafür, dass, oder ist deine Überzeugung, die Gesetze sind da, aber die Urteile sind zu lasch?
3: Richtig.
1: Okay, verstehe. So, Olli, wir kommen zu deinem hoffentlich positiven Story und zwar zum Thema, ja, dank dir stehe ich heute hier. Wem hast du es denn zu verdanken? Oder
3: Erstmal sowieso meine Eltern und Oma, was alles schon genannt wurde. Ich glaube, das kann man immer ganz groß hinschreiben, bei vielen wahrscheinlich. Aber bei mir ist es wirklich so, es ist jetzt nicht letzte Woche passiert. ich träume schon immer von einem schönen Camper. So schön einsteigen, losfahren, frei sein. Und ja, musste jetzt mein Auto letzte Woche in die Werkstatt bringen und dann stand wieder der Autoverkäufer meines Vertrauens da und sagte zu mir, Olli, da ist er. Und da sage ich, ja, aber jetzt guck doch mal den Preis und so weiter und so weiter. Dann sagte er zu mir, ja, aber jetzt kriegst du den 20.500 Euro günstiger. Und jetzt habe ich mir einen Camper gekauft. So, den kriege ich jetzt Freitag und dann mal gucken, ob das so schön ist.
1: Das ist jetzt eine Anschaffung, bei der du selber sagst, ich weiß noch gar nicht, wohin das führt.
3: Richtig, aber der Mann sagt, das Auto ist, gut, ich meine, es ist ein schönes Auto, ein schöner Camper. Ich wollte schon immer gerne mal einen haben und war mir nur immer zu teuer. Und jetzt hat man ja auch ein paar Euros gespart und ja, und der Preis war jetzt auch gut. Und jetzt bedanke ich mich einfach mal beim Autoverkäufer.
1: Okay. Bist du jetzt, hast du die Möglichkeit, das auch jetzt auch richtig auszunutzen mit dem Camper? Oder sagst du, naja, das ist dann eher so, wenn Urlaub ansteht, aber. Oder bist du schon also in Frührente?
3: Nee, ich bin doch voll berufstätig und ich habe dieses Jahr auch keinen Urlaub, weil ich ja nächstes Jahr mit meiner Freundin 4 Monate nach Mexiko wollen. Deswegen habe ich dieses Jahr keinen Urlaub und dafür habe ich nächstes Jahr mehr Urlaub. Aber ja, die Wochenenden werden wir jetzt nutzen und mal in die Nordsee, mal in die Ostsee zu fahren und so weiter und so weiter. Also ja, aber man hat sich seinen Traum jetzt mal erfüllt.
1: Aber dann kannst du deinen Camper ja gar nicht mitnehmen.
3: Nein, den kann ich leider nicht mitnehmen. Das war auch gar nicht so geplant. Deswegen sage ich dir, wenn ich diesen Autoverkäufer nicht gehabt hätte und er wusste ja eigentlich, weil ich mir die Dinge, wenn man immer da ist, guckt man sich ja die Autos immer alle so an. Und er hat ja also schon gesehen, ich bin das nächste Opfer quasi. Und ich habe wirklich 20 Jahre lang gesagt, nein, komm, das ist mir zu teuer. Und ja, und so weiter und so weiter. Und ja.
1: Und wie viel hat er jetzt gekostet schlussendlich?
3: 59,5.
1: Also knapp 60.000.
3: Knapp 60.000, jetzt habe ich auch mein Auto noch in Zahlung gegeben und so weiter und so weiter und noch ein bisschen Bargeld hingelegt und so weiter und so weiter und finanziere jetzt noch 10.000 Euro und dann ist gut. Also, ein Klacks.
1: So, also, gut. Ne? Also hast du dem Autoverkäufer zu verdanken, dass du jetzt so einen Schnapper gemacht hast bei deinem Camper. Allerdings ist das ja ein Ziel, auf das du hingearbeitet hast, um ihn dir überhaupt leisten zu können, oder?
3: Und ich hätte mir nie einen gekauft. Olli, Daniel, ich hätte mir nie einen gekauft.
1: Wenn nicht was gewesen wäre.
3: Wenn er nicht gesagt hätte, da ist er. Und dann, es war auch genau so, wie ich mir immer vorgestellt habe, das so in meinen Träumen. Und er sagt auch noch, und der ist auch 20.500 Euro günstiger als noch letzte Woche. Okay.
1: Wie kommt's? Warum fällt er gerade so vom Preis?
3: Die haben da gerade so eine Aktion. Ja gut, ich meine, im Endeffekt wollen sie alle nur verkaufen, das ist schon klar. Ja. Aber bei 20,5 habe ich dann so meine Freundin angeguckt und habe gesagt, ja, und dann ging gleich das nächste Gespräch los. Ja, mein Auto steht jetzt hier in der Werkstatt. Was würde ich denn für den noch bekommen? Ja, weil du es bist und der Stammkunde und so weiter und so weiter und so weiter. Und das hat alles gepasst. Und dann habe ich gesagt, dann mache ich das jetzt.
1: Okay, bin mal gespannt, was für Erfahrungen du mit deinem Camper dann sammelst.
3: Da gehe ich von aus, dass das toll wird.
1: Wann geht's das erste Mal los mit dem Camper?
3: Freitag fahren wir in der Nordsee.
1: Ach schön.
3: So ist jetzt der Plan. Ja.
1: Kurz für ein paar Tage nur.
3: Ja, bis Sonntag. Und Sonntag muss ich ja wieder Lust zur Arbeit. Aber ja, wie gesagt, dieses Jahr habe ich ja nun leider keinen Urlaub mehr. Oder habe ich ja verschoben alles auf nächstes Jahr, weil nächstes Jahr wollen wir ja die große Mexiko-Reise machen. Ja, und wenn wir dann wieder da sind nächstes Jahr, dann nutzen wir eine volle Pulle. Dann gibt es nichts mehr anderes.
1: Falls du ihn in den 4 Monaten nicht brauchst, wo du in Mexiko bist, ich würde ihn mir ausleihen.
3: Ja, dann müssen wir nächstes Jahr nochmal telefonieren. Wie gesagt, das geht erst nächstes Jahr. Aber Dann kann man das ja machen. Deswegen aber auch der Anrufer vorher, der ja mit Ferienwohnung Dänemark und so weiter und so weiter. Einfach machen. Mhm. Wenn das Angebot da ist, einfach machen. Man lebt nur einmal. Ich bin auch Mitte 50 so, und einfach mal machen. Das ist so. Das Leben ist viel zu kurz, um drüber nachzudenken. Das ist so.
1: Ja. Er steht auch auf meiner To-Do-Liste, auf meiner Wunschliste der Dinge, die ich noch nicht gemacht habe tatsächlich. Ich war noch nie mit einem Camper unterwegs. Mal drin für einen Tag oder so, mal Leute besucht, die in einem Camper wohnen, aber da mal wirklich damit unterwegs zu sein. Schön, ist aber auch sehr teuer. Ja, das ist, da muss man ja auch noch dazu rechnen, dass die Mietkosten plus natürlich auch noch der Sprit. Und das Ding schluckt ja auch ordentlich was. Was schluckt deiner, der Camper?
3: 9 Liter irgendwie, so ist angegeben.
1: Das geht ja sogar noch einigermaßen. Naja, wobei bei den Preisen aktuell ist es auch schon wieder viel.
3: Ja, das stimmt.
1: Das stimmt, ne? Sehr schön, Olli, vielen Dank für deinen Anruf. Den schönen Abend, bis bald.
3: Mach's gut. Dir noch eine schöne Sendung. Tschüss. Jo, tschüss.
1: So, anrufen dürft ihr vom Handy vom Festnetz die Nummer zu mir.
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1: Wen haben wir dran? Mit der Endziffer 7. Hallo. Wer hat die 6-7? Hallo?
4: Hallo?
1: Daniel? Ja, wer ist dran?
4: Ah, hi. Raphael.
1: Raphael, woher bist du?
4: Ich komme aus Freiburg.
1: Schön. Haben wir schon mal gesprochen?
4: Nee, noch nie. Aber ich höre dich seit ungefähr, ich glaube, 10 Jahren.
1: Echt? Wie alt bist du jetzt?
4: Ich bin jetzt 28.
1: 28. Mit 18 angefangen ungefähr, ja, die Sendung zu hören. Wie kommt's?
4: Ja, ich habe das immer genutzt, um einzuschlafen. Das mache ich heute auch noch. Das ist irgendwie so meine Abendroutine. Manchmal gibt es Themen, die finde ich nicht so interessant, aber ich wollte schon voll oft anrufen und dann bin ich aber dabei eingeschlafen.
1: Ich find's immer spannend, dass Leute nach so langer Zeit dann mal zum Telefon greifen und ich mir denke, das Thema, ist das jetzt so besonders? Ich fand, ich hätte doch immer wieder mal spannende Themen, aber freue mich dann trotzdem, dass es dich jetzt bei dem Thema irgendwie angesprochen hat, dass du gesagt hast, heute mache ich's mal. Schön, cool.
4: Ja, doch, ich dachte, jetzt bin ich eh noch wach und deswegen machen wir heute mal.
1: Sehr gut.
4: Thema ist ja, ohne dich wäre ich heute nicht hier, weil nicht der ich jetzt bin. Mhm. Und ich muss tatsächlich sagen, also es geht dabei um eine Ex-Freundin von mir, die für mich quasi wie mein Zuhause war. Also schon ab der ersten Sekunde an waren wir quasi, als würden wir uns schon 20 Jahre kennen. Und eine kleine Vorgeschichte dazu. Ich war vor ihr in einer Beziehung, in der ich, und das passiert tatsächlich nicht nur Frauen, sondern sowas passiert auch Männern, ich wurde sowohl körperlich als auch seelisch misshandelt. Von meiner vorherigen Ex, ja, also nicht die, wo ich dachte, ich sei bei ihr zu Hause. Mhm. Da ging es dann um Freiheitsberaubung, schwere Körperverletzung, Betrug, üble Nachrede, Verleumdung und so ein Zeug.
1: Da warst du wie alt?
4: Da war ich, bin jetzt 28, da war ich damals, es war 2020, also vor 6 Jahren, 22.
1: Wie lange ging diese Beziehung, diese toxische Beziehung?
4: Die Beziehung, die ging 2,5 Jahre und Ruhe, also so wirklich Ruhe, habe ich jetzt seit ungefähr einem Jahr.
1: Oh, okay.
4: Ja.
1: Spulen wir nochmal kurz zurück. Diese 2,5 Jahre Beziehung, die alles andere als schön waren, wann fing es denn an, nicht mehr schön zu sein? Oder sagst du, es war relativ genau die Zeit eigentlich von Anfang an schon?
4: Also ich sag, man sollte niemals einer Frau vertrauen, die sagt, sie ist die entspannteste Frau auf diesem Planeten. Das ist gelogen. Das hat nach 3 Monaten hat es irgendwann angefangen, dass sie ständig angefangen hat, bei mir anzurufen, bei mir zu Hause anzurufen, meine Eltern zu nerven, sogar nachts teilweise einfach anzurufen und wieder aufzulegen.
1: Kontrollanrufe oder was war das?
4: Genau. Okay. Einfach nur, um zu schauen, ob ich wirklich zu Hause bin.
1: Okay.
4: Und das ging dann immer so weiter und ich habe dann gesagt, okay, das geht nicht. Und
1: fandst du es am Anfang noch süß, weil du dir vielleicht dachtest, so, ey, wie süß, die macht sich Sorgen, die ist eifersüchtig?
4: Nee, ich fand es gar nicht süß.
1: Also von Anfang an.
4: Ich fand's nur nervig.
1: Okay.
4: Ich fand's nur nervig.
1: Warum, was hat dazu geführt, dass du da schon nicht gesagt hast, ey, weißt du was, sorry, das geht für mich gar nicht. Also wenn du damit nicht aufhörst, dann ist jetzt hier Schluss.
4: Das, also ich habe an dem Tag auch einen Schlussstrich gezogen, weil ich gesagt habe, kommt sowas nochmal vor, dann bin ich weg. Und sie hat sich dann auch entschuldigt. Und dann kam es wieder vor. Und dann meinte ich, okay, dann war es das jetzt. Und irgendwann sind dann Leute vor meiner Tür aufgetaucht, die zu mir meinten, du hast jetzt zwei Optionen. Entweder du kommst freiwillig mit oder wir nehmen dich mit. Und dann tut's weh.
1: Wer waren diese Leute?
4: Wenn ich das jetzt, also ich kann keine Namen nennen.
1: Nein, keinen Namen. Ich will nur wissen, wie stehen sie zu ihr? Waren das ihre Brüder oder waren das, wer waren denn?
4: Also ihre Brüder, die waren da, die wollten davon gar nichts wissen und das waren Fans von bestimmten Vereinen und Anhänger von irgendwelchen Gruppierungen.
1: Okay, aber die hatten welchen Bezug zu ihr? Das war deren kleine Schwester oder das war deren, wer war das denn von
4: ihr? Sie hatte generell Kontakt zu denen und das war so ein bisschen der Hintergrund.
1: Und weil du dich trennen wolltest, hat sie diese Jungs auf dich gehetzt?
4: Genau.
1: Und die haben dann, was haben die genau zu dir gesagt? Was war deren Drohung quasi?
4: Naja, wenn ich halt nicht freiwillig mitgehe, dann werde ich so oder so mitkommen, aber es wird wehtun.
1: Wohin?
4: Und nicht nur mir. Zu ihr. Also ich musste zu ihr, ich habe dann gesagt, wir sind getrennt, das war's. Und dann hieß es, nee, das war's nicht. Es fängt jetzt erst an.
1: Okay, das ist krass. Das heißt, eigentlich war schon der Schlussstrich gezogen. Dann tauchen die plötzlich vor deiner Tür auf und sagen, Junge, du kommst jetzt mit, wir fahren jetzt zu ihr. Und dann sagst du, nee, du, das ist vorbei eigentlich. Und dann sagen die, also überlegst dir, weil wenn du jetzt nicht freiwillig mitgehst, dann tut's weh. So, dann hat man sich dann diese beiden Jungs angeschaut und sich gedacht, okay, habe ich keine Chance, also gehe ich mal mit.
4: Denn das waren ja nicht nur zwei.
1: Oder mehr, okay. So, aber dann bist du mitgegangen. Haben sie dir was getan auf dem Weg oder haben sie dich nur eingeschüchtert?
4: Nein, sie haben mir nichts getan. Sie haben gemeint, es war besser für dich, dass du einfach mitkommst.
1: Okay.
4: Und dann wurde geredet.
1: Geredet mit ihr?
4: Ja.
1: Mit ihr, okay.
4: Mit ihr.
1: Waren dann die anderen dabei oder wart ihr nur zu zweit?
4: Ja, die waren dabei, aber die haben halt im Auto gewartet und die meinten dann auch, ja, ihr redet jetzt und wenn sie sagt, es ist geklärt, dann darf ich nach Hause.
1: Boah, das ist ja richtig gruselig. Ich hab mir so ein Szenario noch nicht mal vorstellen können. Das klingt ja wirklich wie aus einem abgefahrenen Film.
4: Aus einem schlechten amerikanischen Film.
1: Ja. So, und wie kann ich mir das vorstellen? Dann kommst du da an, öffnest die Tür und sie tut erstmal so, als wäre nichts. So, ah, wie schön, du bist da. Oder wie hat sie reagiert, als du dann plötzlich vor der Tür standst?
4: Nee, das war dann mehr so im Sinne von, naja, hat ja lang genug gedauert, bis du hierher gekommen bist. Und wenn du nicht freiwillig kommst, dann muss ich dir jemanden schicken. Also sie wusste schon ganz genau, was sie da tut.
1: Aber dann, also ich versuche mir das gerade vorzustellen, dann wechselt doch eigentlich das Gefühl von, ich habe dich mal geliebt, in, ich habe gerade Angst vor dir. Oder liege ich da falsch?
4: Nee, das ist schon richtig. Also ich kann da auch ehrlich zustehen, ich hatte 1,5 Jahre meines Lebens Angst vor ihr.
1: Durchgehend. Verstehe ich voll und ganz. So, dann ist sie total genervt, weil es so lange dauert, jetzt bist du endlich mal da. So, dann redet man. Worüber redet man da und zu welchem Ergebnis seid ihr dann gekommen?
4: Wir sind nie zu einem Ergebnis gekommen. Ich habe dann immer nur gesagt, ja und Amen und habe ihr in allem zugestimmt. Hauptsache ich konnte nach Hause. Und irgendwann hat sie mich dann natürlich auch nach Hause gehen lassen. Und dann ging das weiter und ich habe gesagt, okay, irgendwie muss ich aus dieser Nummer raus. Und also meine Familie weiß bis heute nichts von der ganzen Geschichte. Und ich habe mich dann irgendwann nur noch so ekelhaft ihr gegenüber verhalten. Ich habe, wenn wir da waren, ich habe nicht geredet, ich habe gar nichts gemacht. Ich bin nicht mehr arbeiten gegangen, weil sie das so wollte. Ich habe meine Jobs verloren, weil sie das so wollte. Und als ich noch gearbeitet habe, und wenn ich nicht 2 Minuten nach Feierabend bei ihr angerufen habe, dann wurde auf der Arbeit angerufen, warum ich denn noch nicht am Telefon bin. Mhm. Und
1: anders.
4: Auf dem Weg zu ihr.
1: Du hast ja bis zu dem Zeitpunkt, als die vor deiner Tür standen, nicht gewusst, dass sie solche Verbindungen hat, oder?
4: Nee, absolut nicht.
1: Hast du dann im Laufe dieser Zeit rausgefunden, wie es zu diesen Verbindungen kam, was da dahinter steckt?
4: Ich habe es tatsächlich nie hinterfragt. Also ich habe auch versucht, möglichst mich nicht mit den Leuten zu unterhalten und mich da schön rauszuziehen.
1: Sind die öfters dann noch dir begegnet oder was?
4: Die sind immer wieder aufgetaucht. Immer dann, wenn ich gesagt habe, ich gehe.
1: Oh, okay. Du hast es dann mehrmals noch versucht. Das heißt, es war nicht das einzige Mal, sondern das dann mehrmals. Okay. Und dann
4: Genau.
1: Aber die müssen dann doch auch irgendwann mal gesagt haben, du pass mal auf, wir haben jetzt keinen Bock, jedes Mal hier aufzukreuzen. Und dann haben sie dir auch mal ein blaues Auge verpasst.
4: Nee. Also sie haben auch immer gesagt, sie wollen mir nichts tun. Mhm. Und sie sind auch gar nicht die Typen dafür, die irgendwie Menschen mit einer körperlichen Beeinträchtigung zusammenkloppen.
1: Hast du eine?
4: Und, ja, genau. Ich habe eine Beeinträchtigung schon von Kindheitstagen auf. Und die waren mir gegenüber nie böse gestimmt oder so. Also sie haben auch gesagt, wir wollen dir gar nichts tun. Und ich habe auch gefragt, weshalb macht ihr es denn dann?
1: Ja, genau, die Frage hätte ich auch gestellt. Und, was kam?
4: Eben, und es hieß halt dann, naja, weißt du, in einer guten Freundschaft macht man sowas eben.
1: Das heißt, und die Freundschaft zu ihr, logischerweise, dass sie befreundet sind, halten sie zu ihr und hinterfragen nicht, was die Gründe eigentlich sind, sondern sie befolgen blind ihre Anweisungen.
4: Ja, und ich habe dann auch irgendwann nur gemeint, naja, also wenn ich doch sage, ich möchte diese Beziehung zu ihr nicht mehr, wieso versteht ihr das nicht? Mhm. Das macht keinen Sinn. Also wieso muss man Menschen irgendwo reinzwingen, wo er nicht sein will? Und dann hieß es, naja, sie kann ja nicht alleine sein. Und du bist halt jetzt nun mal derjenige, der halt da ist. Also leb mit der Verantwortung.
1: So, jetzt müssen wir ein bisschen vorspulen, weil die Zeit wird knapp. Ja, verrate mir, wie du aus dieser Situation, aus dieser Beziehung rausgekommen bist.
4: Ich kürze es ziemlich schnell. Also ich war zweimal in einer geschlossenen Anstalt. Jeweils 2 Wochen. Ich habe da keine Tabletten genommen, nichts. Ich habe einfach nur 2 Wochen lang durchgeschlafen. Ich habe dann alles gekündigt.
1: Hast du dich da selbst einweisen lassen?
4: Ja, ich bin freiwillig hingegangen.
1: Okay. Auch so, und auch aus Flucht, ne? Du wusstest, da kann mir nichts passieren. Ja, das ist die einzige Chance.
4: Genau. Wo niemand an mich rankommt, genau. Okay. Und habe dann in der Nacht- und Nebelaktion mit einem guten Freund von mir alle meine Sachen gepackt. Wir haben einen Sprinter gemietet und innerhalb von einem Abend war das, ich habe dann Bekannte angerufen in einer anderen Stadt und habe gesagt, hier, ich brauche so schnell wie es geht eine Wohnung. Und die hat auch gemeint, ja, du hast Glück, gerade ist was frei geworden, kannst übermorgen einziehen. Und da habe ich noch diese 2 Tage einfach da gelebt. Und dann bin ich aus der Stadt weggezogen, Nummer geändert. Ich habe sämtliche Social-Media-Kanäle alles gelöscht, sodass sie keine Möglichkeit mehr hatte, an mich überhaupt irgendwie ranzukommen. Und seitdem habe ich dann eigentlich meine Ruhe gehabt, bis vor 3 Wochen.
1: Was ist da passiert?
4: Da kam dann über Instagram wieder eine Anfrage, also eine Nachrichtenanfrage, wo es dann hieß, naja, wie wäre es denn, wenn du mir mal mittlerweile mein Geld zurückgibst? Und das Quad, das ich dir gekauft habe, solltest du auch zurückgeben. Also das Quad habe ich selber bezahlt von meinem Geld. Und das Geld, was ich hier angeblich schulde, hat sie bei mir an Schulden verursacht.
1: Okay. Aber sie hat es doch irgendwie geschafft, dich ausfindig zu machen.
4: Genau. Und dann war ich wieder bei der Polizei. Und habe gesagt, okay, ihr müsst jetzt was tun, bitte. Und die haben sich auch gleich drum gekümmert. Haben mich gefragt, okay, hast du eine Rechtsschutzversicherung? Habe ich gesagt, ja, klar. Und dann hieß es, okay, dann erwirkst du jetzt eine Unterlassungsklage. Und das dauert jetzt allerdings noch ein bisschen, bis das alles erledigt ist.
1: Hast du heute Angst, dass sie plötzlich wieder jemanden zu dir schickt?
4: Nein.
1: Aber das muss doch irgendwie wieder so alte Bilder aufgerissen haben, wenn da plötzlich, du glaubst, dieser Geist ist weg und plötzlich taucht dieser Geist wieder auf.
4: Ja, also ich werde diese Erfahrung niemals vergessen. Wie gesagt, da ging es auch um Freiheitsberaubung mit im Keller einsperren und lauter so ein Zeug.
1: Krass.
4: Aber ich habe für mich gesagt, niemals wieder wird mir sowas passieren. Und heute bin ich größer, ich bin stärker. Ich habe auch einen gewissen Freundeskreis, auf den ich mich verlassen kann. Und weiß mittlerweile, okay, die Person kann mir nichts mehr anhaben. Also ich wünsche ihr heute nur das Beste. Ich hoffe, dass sie irgendwann von ihren ganzen seelischen Sachen heilt und dass sie irgendwann ein glückliches Leben führen kann. Aber ich wünsche mir einfach, dass ich meinen Frieden habe und damit abschließen kann.
1: Sagst du das aus Überzeugung oder aus Angst vor weiterer Rache von ihr?
4: Nee, wirklich aus Überzeugung. Also ich wünsche ihr wirklich nichts Böses. Ich wünsche niemandem was Böses. Und egal, wer irgendwas tut, ich möchte trotzdem einfach, dass sie irgendwann glücklich wird und dass sie mich dann irgendwann eventuell einfach vergisst.
1: Also, heftige Geschichte. Ich muss aber sagen, dass ich bei all diesen Details jetzt gerade so ein bisschen den Blick dafür verloren habe, wem du jetzt dankbar bist, dass du heute da bist, wo du bist. Wer ist diese Person?
4: Genau. Die Person, der ich sehr, sehr dankbar bin, ist die Frau, die irgendwann sehr viel später dann in mein Leben kam. Und bei der, also es ist eine weitere Ex-Freundin, aber mit der war alles harmonisch, es hat alles super funktioniert. Und bei ihr habe ich mich, wie gesagt, zu Hause gefühlt, bis zu dem Tag, als sie dann irgendwann plötzlich gegangen ist, weil sie mit meinem Kopf nicht mehr klargekommen ist. Aber ich glaube schon, dass sie mit dafür verantwortlich ist, dass ich heute noch hier stehe.
1: Also hat sie dich ein Stück weit geheilt?
4: Ja, doch, auf jeden Fall. Also sie hat mir gezeigt, dass es doch noch Menschen gibt, die nicht solche Monster werden. Mhm.
1: Ja. Tut es dir weh, dass du ihr jetzt anscheinend, was heißt wehgetan hast, aber dass du sie doch irgendwo enttäuscht, verletzt hast durch deinen Kopf, dass du vielleicht nicht der Partner für sie sein konntest, den sie sich vielleicht gewünscht hat?
4: Also sie hat mir das größte Kompliment gemacht, was man einem Menschen oder einem Mann generell machen kann. Und das war, in ihren Augen bin ich der männlichste Mann, den sie kennengelernt hat. Und sie hat es auch noch nie so erfahren, dass jemand wirklich sie liebt. Also nicht ihren Status, nicht ihre Werte, nicht das, was sie ist, sondern einfach sie als Mensch. Und es tut mir nicht weh, weil ich weiß, dass sie selber mit, ich sag mal, Dämonen zu kämpfen hatte. Und ich glaube, es ist für uns beide das Beste, dass diese Trennung stattgefunden hat. Weil wäre das weitergegangen, hätte ich sie vermutlich kaputt gemacht mit meinem Denken. Mhm. Ja.
1: Wie sieht es denn heute mit deinem Denken aus? Ist das immer noch so, dass du sagst, es ist nicht einfach oder ist es schon besser?
4: Ja, es war die letzten 3 Tage zum Beispiel. Also von Samstagabend an gar nicht toll. Da ging es dann wieder um so Gedanken, okay, Leben beenden und das ist, finde ich, niemals eine Option. Und solche Gedanken möchte man auch gar nicht, weil die können einem wirklich Angst machen. Also das ist dann, ich kann es nur jedem sagen, der wirklich mit dem Gedanken spielt, lass es sein, weil das ist nur ein Ausweg, der nicht gut ist. Da tust du keinem Gefallen mit. Und es wäre auch zu einfach. Einfach zu sagen, okay, jetzt ist vorbei, das ist zu einfach. So, weil wir sind alle nur einmal hier und deshalb sollen wir es in vollen Zügen genießen. Und egal, welche Hürden halt kommen, so nimm sie. Und egal, wie oft man fällt, man muss aufstehen und man muss weitermachen. Weil man hat nur einmal die Chance.
1: Okay, bravo, ihr. Vielen Dank für das Gespräch.
4: Ich wünsche dir
1: einen schönen Abend. Alles Gute dir. Bis bald.
4: Danke dir auch.
1: Bis bald. Mach's gut, ciao. Dank dir stehe ich heute hier. Unser Thema heute, wir haben noch eine Viertelstunde, ruft an.
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1: Jetzt gerade habt ihr eine gute Chance, denn wir hatten gerade noch ja, 4-5 Leute in der Leitung, die jetzt wahrscheinlich aus zeitlichen Gründen gedacht haben, sie kommen nicht mehr durch und haben alle aufgelegt. Ich lese euch in der Zwischenzeit mal vor, was online passiert ist, denn auch da habe ich euch ja ein paar Fragen gestellt. Die gehen wir mal durch. Heute musstet ihr euch ein bisschen mehr anstrengen, denn es gab eine Klickfrage, aber die anderen müsstet ihr was schreiben. Ich wollte von euch wissen, wer ist die Person, der du am meisten etwas verdankst? Und da habt ihr geschrieben: Dank meiner Frau bin ich wieder hier und lebe noch, sonst wäre ich vielleicht in der Ukraine an der Front, schreibt Vitali. Dann schreibt eine Userin: Meine Eltern sind eines der größten Geschenke in meinem Leben. Ihre Liebe, ihre Stärke und ihr Vertrauen haben mich zu dem Menschen gemacht, der ich heute bin. Dann schreibt jemand: Meine Eltern, meine Frau, meine Brüder. Dann schreibt eine Person: Mein Mann. Dann schreibt jemand: Mir selber. Immer mit erhobenem Kopf durch die Scheiße gegangen. Das ist jetzt nicht mein Wort, das hat die Person geschrieben. Gebrochen, wieder aufgestanden, immer weiter, immer an mich selbst geglaubt. Dann schreibt jemand: Meiner Mutter und meiner Familie, egal wie, was ist, sie stehen immer dabei. Meine Mutter ist auch meine Betreuerin und habe sie von ganzem Herzen lieb. Auch schön geschrieben. Dann schreibt jemand: Die Mama. Und dann schreibt noch jemand: Die Mama, meine Mutter, sie ist immer für mich da und sie hilft mir stets. Schön, zweite Frage. Was war denn die größte Unterstützung, die du bekommen hast? Schauen wir doch mal, welche Art von Unterstützung habt ihr bekommen? Da sieht es schon wieder ein bisschen weniger aus, da habe ich nicht so viele Kommentare bekommen. Aber einer schreibt zum Beispiel: Bei meinem Umzug zur Mama, da wurde ich sehr gut unterstützt. Dann schreibt jemand: Von meiner Mutter, ohne sie würde ich jetzt im betreuten Wohnen wohnen. Dafür bin ich ihr dankbar, dass ich immer noch bei ihr leben kann. Dann schreibt jemand: Es waren einfach nur die Gespräche, für die ich sehr dankbar bin, die mir sehr geholfen haben. Dann schreibt jemand: Alleine, dass meine Eltern noch leben und sie immer für mich da sind, das ist eigentlich schon Unterstützung genug. Finde ich auch ein sehr schönes Bild. So, und dann wollte ich noch von euch wissen, das ist zum Anklicken gewesen, kann man auch sich selbst als den wichtigsten Retter bezeichnen oder kann man auch sich selbst der wichtigste Retter gewesen sein? Und hier habt ihr wie folgt entschieden. Es gab 4 Antwortmöglichkeiten und die sind sehr lang gewesen, deswegen gebe ich euch direkt schon die Prozentangaben dazu. Absolut, natürlich kann man sein eigener Retter gewesen sein. Am Ende muss man sich selbst schließlich aus dem Sumpf ziehen. Das sagen 61,3%, die Mehrheit von euch, Top-Antwort. Zweite Antwortmöglichkeit: Nein, ohne ein Gegenüber schafft man den Umschwung nicht. Das sehen nur 3,2% von euch so. Teils, teils, der Anstoß kommt zwar von außen, doch die Arbeit kommt von innen. Das sehen 32,3% von euch so. Und die letzte Antwortmöglichkeit: Ich warte ehrlich gesagt immer noch auf diesen einen Menschen, der mich unterstützt, der mir da hilft. Das sagen ebenfalls 3,2% von euch. So, das war die Umfrage. Gucken wir noch mal ganz kurz. Vielleicht noch eine Mail, die ich euch vielleicht zu dem Thema vorlesen kann. Und dann ziehen wir auch schon wieder weiter. Aber ich glaube, das klappt heute leider nicht. Nee, klappt heute nicht. Mein E-Mail-Programm geht nicht auf. Dann gehen wir mal in die nächste Leitung. Wen haben wir dran? Da ist jemand mit der Endziffer 50. Hallo, wer da woher? Hallo, hallo?
5: Hallo?
1: Ja, wer ist denn da?
5: Hier ist der Ali. Ich wusste gar nicht, dass ich durch bin.
1: Hallo Ali, ich bin da. Ich bin Daniel. Wo kommst du her? Aus welcher Ecke?
5: Ich komme aus der Ecke Heidelberg. Also ich rufe das erste Mal bei dir an. Ich höre dich eigentlich ganz gern abends zu, wenn ich die Zeitung austrage, weil ich das so nebenberuflich noch mache. Ja, ganz angenehm. Dann habe ich mir heute gedacht, ich rufe mal durch. Nicht, sonst
1: du auch. Halt
5: schon gute Find Themen. Cool. Ja, also du hattest schon geile Themen auch oft, aber irgendwie habe ich halt gedacht, nee. Aber heute habe ich gedacht, gut, da rufst du mal durch. Das ist ein interessantes Thema, was du eigentlich hast.
1: Das freut mich. Ali, verrate mir, wer ist denn diese Person bei dir, wo du wirklich sehr dankbar bist und sagst, ohne dich würde ich heute hier nicht stehen?
5: Naja, sagen wir es mal so, dankbar eher nicht. Eigentlich, wie soll ich sagen, dankbar und nicht dankbar, kann man das verstehen? Also mein Vater auf jeden Fall.
1: Ja, kann man verstehen. Wir hatten ja zum Beispiel die Tanja, ne, mit ihrem Ex-Freund. Und dass er sie verlassen hat, hat dazu geführt, dass sie zu einer starken Person geworden ist. Und jetzt könnte man ja sagen, naja, eigentlich dankbar und nicht dankbar, ne? Also eigentlich könnte man sauer auf ihn sein, aber sie ist irgendwie dankbar.
5: Ja, also mein Vater hat mich halt so erzogen, wie man halt sich einen Vater nicht wünscht, sagen wir es mal so. Ich musste halt vieles als Kind und als Jugendlicher selber machen. Zum Beispiel fällt mir eine Situation ein, da ist mir mitten in der Nacht mein Mofa, also das hatte man ja damals immer alle, kaputt gegangen. Und als ich meinen Vater gefragt, ob er mich abholen könnte, ich war ungefähr 20 Kilometer von zu Hause entfernt. Er meinte, ich sollte zusehen, wie ich nach Hause komme. Ja, und jetzt, durch die ganze Art und Weise, wie er mich erzogen hat, habe ich halt irgendwie gelernt, sage ich mal so, wie ich meinen Sohn nicht erziehen möchte. Und ich habe jetzt auch einen Sohn und zwei Töchter. Mein Sohn wird dieses Jahr 12 und ich versuche halt für ihn der Vater zu sein, den ich damals nicht hatte. Ja. Man tut halt, was man kann.
1: Also er war ein schlechtes Vorbild, aber für dich in dem Moment, du hast versucht, das Beste draus zu machen, indem du sagst, ich werde genau das, was ich nicht bekommen habe von ihm. Ein gutes Vorbild.
5: Genau, genau. Ja, das Ding ist halt, es war ja nicht nur alles schlecht. Dadurch, dass er halt immer so, sagen wir mal, abwesend war gegenüber mir, also nicht zu meinen Brüdern, sondern nur zu mir, ich war der Älteste, habe ich halt gelernt, vieles alleine zu machen und auch selbstständig zu sein. Und ich kann auch sehr viel. Ich habe auch sehr, sehr viele Berufe ausgeübt in den ganzen Jahren. Bin auch quer durch Deutschland gezogen mit 22. Also wie gesagt, war halt schon sehr früh sehr auf mich alleine gestellt.
1: Aber im Idealfall ist doch ein Vater, ein guter Vater, der einen trotzdem dazu bringt, dass man selbstständig wird, dass man vorankommt, dass man stark wird und so weiter und all das. Das ist doch jetzt nicht, das hast du doch eigentlich nicht dem schlechten Vorbild Vater zu verdanken, sondern das ist das, was du draus gemacht hast.
5: Ja, richtig, richtig. Das stimmt. So habe ich das jetzt zum Beispiel noch nie gesehen. Aber ja, genau, das habe ich draus gemacht. Ich versuche das jetzt, das heißt nicht dasselbe, aber ich versuche meinen Sohn irgendwie in die Richtung zu bringen, dass er halt auch selbstständig wird. Also ich lasse ihn halt auch vieles selber machen, auch vieles selber lernen. Aber wenn er nicht weiterkommt und tatsächlich Hilfe braucht, dann bin ich dann auch da und gehe mit ihm auch alle Sachen durch. Ja. Und nur als Beispiel, er hat jetzt letztens an seinem Computer, der musste ein Update durchführen. Und das Update ist ja eigentlich ganz einfach am Computer. Die werden ja automatisch gemacht bei ihm, aber irgendwie war das nicht so. Und er wusste nicht, wie er das aktivieren kann. Und dann habe ich ihm gesagt, okay, gut, schau dir das mal an, recherchiere mal, guck mal, ob du das hinbekommst. Wenn du es nicht hinbekommst, rufst du mich nochmal, dann gehen wir das zusammen durch. Das ist jetzt nur so ein kleines Beispiel. Und später, so nach 10, 15 Minuten, bin ich dann zu ihm hin und habe ihm gesagt, hey, wie sieht's aus, hast du es geschafft? Er hat gesagt, ja, hat er geschafft, war eigentlich ganz einfach. Er hat dann ein bisschen gegoogelt, hat ein bisschen recherchiert und hat dann selber herausgefunden, wie er es macht.
1: Wie alt ist er denn, wenn ich
5: das sage? So, mein Sohn ist 11, der wird im September 12.
1: Oha, cool. Also, dass der da schon so affin ist in dem Alter, das so technische Sachen zu machen, finde ich cool.
5: Ja, und ich habe halt auch, also ich versuche, es ist halt schwierig mit drei Kindern, vor allem wegen den Töchtern, die sind ja so Papa-fokussiert meistens, auch die Zeit für den Sohn zu haben. Also ich gucke halt, dass ich mit ihm mal vielleicht einmal die Woche joggen gehe oder zusammen ein bisschen Sport machen oder ein bisschen uns einfach unterhalten, ja. Und da habe ich mir ihn mal gezogen, ich habe einen alten Computer gehabt im Keller, der funktionierte zwar noch, aber ich wollte ihm halt erklären, wie so ein Computer funktioniert und habe dann halt mit ihm zusammen, also er hat es dann auseinandergebaut und ich habe ihm dann die einzelnen Teile erklärt, wo was hinkommt, wie was zusammengesetzt wird und damit er halt auch das Ganze da hinten dran versteht. Dasselbe habe ich auch gemacht, wenn ich zum Beispiel irgendwas am Auto gemacht habe, Kleinigkeit, Reifen wechseln oder so, habe ich ihn immer mit dazu genommen, habe ihm dann erklärt, okay, guck mal so und so, ne? Und es war halt für mich wichtig, dass er dann halt auch weiß, wie er Sachen selber macht. Aber ich habe ihm auch immer versucht zu sagen, wenn du irgendwo nicht weiterkommst und irgendwo Schwierigkeiten hast, ich bin dann da, ne?
1: Dass er das dann auch. Verstehe, das heißt, du siehst dich in der Rolle des Unterstützers, aber nicht desjenigen, der es jetzt komplett erledigt. Das heißt, du machst das nicht jetzt für die, sondern du willst schon, dass sie Selbstständigkeit lernen. und selber auch erstmal versuchen und auch, okay. Weil das war eigentlich die Frage, auf die ich hinaus wollte. Ich wollte wissen, ob du jetzt Gefahr läufst irgendwie, weil dein Papa so ein schlechtes Vorbild war, dass du dann halt sagst, ich will ein super Vorbild sein und bin schon fast schon überfürsorglich, ne? Dass ich jede noch so kleine Schwierigkeit dem Kind oder den Kindern in deinem Fall sogar abnehme, indem ich es erledige. Das wäre ja blöd, weil dann wissen sie, okay, ich muss nur Papa rufen, der erledigt für mich das Problem. Und was habe ich jetzt daraus gelernt? Ja, dass ich Papa immer anrufe, wenn ich ein Problem habe. So ungefähr. Und ich muss nichts machen. Muss nur schnippen. Und am Ende muss ich sagen, lass mich bitte in Ruhe, du nervst. Das ist ja auch so ein typischer toller Spruch, wenn sie dann genug haben.
5: Ja, ist es. Ja, das stimmt, meine Kinder haben das leider. Gott sei Dank nicht. Also die machen das nicht. Die sagen immer, Papa kann alles reparieren, Papa kann alles wieder herrichten. Und das ist dann halt auch schön. Das fühlt sich gut an irgendwie.
1: Hast du eigentlich heute noch Kontakt mit ihm?
5: Mit meinem Vater? Mhm. Ich habe vor kurzem mit ihm telefoniert, weil wir ein bisschen finanziellen Schwierigkeiten waren. Und ich habe ihm mal um Hilfe gebeten. Ich weiß eigentlich, meine Frau hat gesagt, eigentlich sollst du deinen Vater nicht fragen, weil du weißt doch, was dabei immer rauskommt. Aber ich habe halt gedacht, okay, er ist jetzt ein bisschen älter, ich bin jetzt älter, vielleicht ist er jetzt ein bisschen anders. Leider war er nicht so. Er hat mir dann coole Sprüche an den Kopf geworfen und hat mich ein bisschen runtergemacht. Und das ist halt mein typischer Vater, ne?
1: Also weil er alles besser weiß.
5: Ja, genau.
1: Weil hättest du ihm früher schon gesagt, hätte er dir direkt davon abgeraten, dann wäre es gar nicht so weit gekommen.
5: Ja, genau. Ja, hättest du mich früher gesprochen, dann hätte ich dir helfen können. Ach, natürlich, ich weiß doch, jetzt kann ich dir nicht helfen. Bla bla bla. Die ganzen Ausreden, die sonst immer auch immer kamen. Und egal. Also deshalb, ich rede mit ihm eigentlich ganz, ganz selten. Und deshalb, ich habe auch mit ihm lange nicht gesprochen gehabt. Nur, ich war halt so in der Ecke finanziell, dass ich dann halt gesagt habe, okay, ich muss jemanden fragen, weil irgendjemand anderen habe ich nicht. Und dann habe ich ihn halt gefragt. Das war halt, ja, blöd. Meine Frau hat dann gesagt, du hättest ihn nicht fragen sollen. Hätte ich mal lieber auf sie gehört.
1: Naja, aber du hast das Problem dann ja doch irgendwie gelöst ohne ihn.
5: Ja, genau. Wir haben es doch irgendwie geschafft, ja. So wie ich das immer gemacht habe.
1: Hast du ihm dann davon mitgeteilt, von deinem Erfolg, nenne ich es mal?
5: Nö. Mein Vater war immer so die Person, wenn ich Erfolge hatte oder so, der war davon nie wirklich begeistert. Also ich war mal bei einer Kampfsportmeisterschaft, also in Deutschland, habe da den dritten Platz gemacht. Ich war da alleine, ich bin alleine hingefahren, habe alleine im Hotel übernachtet, war wie alt? 19. Es geht ja noch in dem Alter. Und habe dann dort den dritten Platz gemacht, habe ihn dann angerufen, weil ich halt auch stolz war. Dritter Platz, ne? In der deutschen Meisterschaft. Ja. Hey, ne? Habe dann meinen Papa angerufen und hat dann gemeint, dass er enttäuscht ist, weil ich nicht den ersten Platz gemacht
1: habe. Nicht dein Ernst?
5: Ja. Und dann denkt man sich halt, so, ja, geil. Die Fahrt zurück war halt nicht sehr angenehm im Zug für mich, aber war schon okay. Man lernt halt draus.
1: Schon traurig irgendwie. Aber du hast was draus gemacht. Und das finde ich sehr gut. Darauf kannst du sehr stolz sein. Ali, ich danke dir für deinen Anruf. Die Sendung ist leider schon wieder vorbei. Ja. Pass auf dich auf. Ich wünsche dir alles Gute.
5: Ich wünsche dir auch alles Gute. Und danke für die Sendung. Also, dass ich mal durchgekommen bin. Hätte ich jetzt nicht gedacht. Also, ich war wirklich verblüfft.
1: Jederzeit wieder. Kannst gerne anrufen. Bis bald. Mach's gut.
5: Mach ich. Bis dann. Du auch. Ciao.
1: Das war's wieder für heute. Also ich fand, heute waren wirklich Hammergeschichten mit dabei. Und da kann jeder sich jetzt mal ein paar Gedanken zu machen. Ich freue mich auf jeden Fall, wenn wir uns morgen wieder hören. Vielen Dank fürs Zuhören, fürs Mailschreiben, fürs Posten. Ab 12 Uhr gibt's eine neue Folge mit einem neuen Thema. Wenn ihr Vorschläge habt, her damit. Schickt sie gerne per Insta, per Facebook, per Mail. Und ja, dann wieder einschalten. Und gerne auch anrufen. Bis dann, macht's gut. Tschüss.
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6: Ich bin Thomas Brockt. Nach dem Abschuss eines US-Militärhubschraubers haben die USA nach eigenen Angaben Vergeltungsschläge auf Ziele im Iran ausgeführt. Die Angriffe erfolgten auf Anordnung von Präsident Trump, erklärte das für den Nahen Osten zuständige Regionalkommando des US-Militärs.
7: Die USA sprechen von einer verhältnismäßigen Antwort auf ungerechtfertigte iranische Aggression. Die Angriffe werden als Selbstverteidigung beschrieben. Der Iran aber droht seinerseits mit Vergeltungsschlägen. Verlasst unsere Region, wenn ihr sicher sein wollt, erklärte der iranische Außenminister. Man lasse diese Bedrohung nicht unbeantwortet. Dies lässt eine erneute Eskalation des Krieges erwarten, auch wenn theoretisch eine Waffenruhe gilt und seit Wochen Verhandlungen geführt werden. Aus den USA, Tina Eck.
6: Nach dem Feuer